0: zu lange ignoriert, so Waken in den Funke-Zeitungen. Das ändere sich langsam, eine spürbare Veränderung werde aber noch dauern.
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1: Ich bin Jana Kunikowski. Der neue Höchststand bei der Teilzeitquote sorgt im Wirtschaftsflügel der Union für Kritik. Es läuft etwas schief in Deutschland, so die Vorsitzende der Mittelstandsunion Konnemann gegenüber der Agentur Reuters. Es gäbe gute Gründe für Teilzeit, aber wer mehr arbeiten kann, sollte auch mehr arbeiten. Sonst fehlen auch wichtige Einnahmen in der Kranken- und Pflegeversicherung, so Konnemann. Laut Statistischem Bundesamt hat letztes Jahr fast jede und jeder dritte Deutsche in Teilzeit gearbeitet. Die Unterschiede zwischen Frauen und Männern in der Medizin mehr beachten, das fordert Gesundheitsministerin Wagen zum Tag der Frauengesundheit. Viel zu lange wurde einfach ignoriert, dass Frauen andere gesundheitliche Bedürfnisse, Beschwerden und Symptome haben als Männer, so Wagen in den Funke-Zeitungen. Das ändere sich langsam, eine spürbare Veränderung, etwa in Lehrplänen und in der Forschung, werde aber noch dauern. Dem Ebola-Patienten in der Berliner Charité geht es besser. Die Laborwerte des US-Amerikaners sind fast wieder normal, heißt es von der Klinik. Der Mann arbeitet als Arzt und hatte sich in der Demokratischen Republik Kongo mit dem gefährlichen Virus infiziert. Ein kaputtes Stellwerk sorgt gerade für Probleme auf der wichtigen Bahnstrecke Hamburg-Berlin. Es kommt zu Ausfällen und Verspätungen. ICEs fahren nur alle 2 Stunden, heißt es von der Bahn. Die Störung soll im Laufe des Tages behoben werden. Für die deutsche Fußballnationalmannschaft wird's langsam ernst. Gut 2 Wochen sind es noch bis zur WM in Nordamerika. Jetzt ist das Team in die Vorbereitung gestartet. Bundestrainer Julian Nagelsmann.
2: Ich habe der Mannschaft schon mitgegeben, dass wir jetzt für die nächsten Wochen wie eine Familie sind. Und das finde ich das Entscheidende, dass jeder das Vertrauen zu seinem Nebenmann, zu seiner Nebenfrau hat im gesamten Team, in der Mannschaft, aber natürlich auch im ganzen Staff, dass wir wissen, dass jeder am selben Strang zieht. Und das kann schon eine Überschrift sein, dass wir wie eine Familie agieren und auch wie eine gut funktionierende Familie alles immer für den anderen auch machen.
1: Am Sonntag steht ein Testspiel gegen Finnland an. Dabei wird Oliver Baumann im deutschen Tor stehen. Manuel Neuer soll noch seine Wadenverletzung auskurieren.
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1: Ich bin Jana Kunikowski. Es läuft etwas schief in Deutschland. So hat die Vorsitzende der Mittelstandsunion Konnemann auf den Rekord bei der Teilzeitquote reagiert. Wer mehr arbeiten kann, sollte auch mehr Verantwortung übernehmen, so Konnemann gegenüber Reuters. Laut Statistischem Bundesamt haben letztes Jahr fast 32% der Beschäftigten in Teilzeit gearbeitet, bei den Frauen rund 50%. Gerade bei ihnen sieht der Wirtschaftswissenschaftler Marcel Fratscher in der ARD Potenzial für mehr Vollzeit.
2: Wenn wir bessere Kinder- und Schulbetreuung hätten, wenn wir steuerlich die Fehlanreize wegnehmen würden, also Reform vom Ehegattensplitting, aber auch eine Reform der Einkommensteuer und wenn die Diskriminierung von Frauen im Arbeitsmarkt abgebaut wird.
1: Die USA haben offenbar wieder Ziele im Iran angegriffen. Unter anderem seien iranische Drohnen abgeschossen worden. Außerdem wurde ein Stützpunkt ins Visier genommen, berichten US-Medien. US-Präsident Trump hatte sich zuvor unzufrieden mit den Verhandlungen über ein Kriegsende gezeigt. Eigentlich gilt im Iran-Krieg gerade eine Waffenruhe. Trotzdem hatten die USA schon vor zwei Nächten Ziele im Iran attackiert. Dem Ebola-Patienten in der Berliner Charité geht es besser. Die Laborwerte des US-Amerikaners sind fast wieder normal, heißt es von der Klinik. Der Mann arbeitet als Arzt und hatte sich in der Demokratischen Republik Kongo mit dem gefährlichen Virus infiziert. Für die deutsche Fußballnationalmannschaft wird's langsam ernst. Gut zwei Wochen sind es noch bis zur WM in Nordamerika. Jetzt ist das Team in die Vorbereitung gestartet. Bundestrainer Julian Nagelsmann.
3: Klar, hat der Mannschaft schon mitgegeben, dass wir jetzt für die nächsten Wochen wie eine Familie sind. Und das finde ich das Entscheidende, dass jeder das Vertrauen zu seinem Nebenmann, zu seiner Nebenfrau hat im gesamten Team, in der Mannschaft, aber natürlich auch im ganzen Staff, dass wir wissen, dass jeder am selben Strang zieht. Und das kann schon eine Überschrift sein, dass wir wie eine Familie agieren und auch wie eine gut funktionierende Familie alles immer für den anderen auch machen.
1: Am Sonntag steht ein Testspiel gegen Finnland an. Dabei wird Oliver Baumann im deutschen Tor stehen. Manuel Neuer soll noch seine Wadenverletzung auskurieren.
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1: Ich bin Jana Klonikowski. Der neue Höchststand bei der Teilzeitquote sorgt im Wirtschaftsflügel der Union für Kritik. Es läuft etwas schief in Deutschland, so die Vorsitzende der Mittelstandsunion Konnemann gegenüber der Agentur Reuters. Es gäbe gute Gründe für Teilzeit, aber wer mehr arbeiten kann, sollte auch mehr arbeiten. Sonst fehlen auch wichtige Einnahmen in der Kranken- und Pflegeversicherung, so Konnemann. Laut Statistischem Bundesamt hat letztes Jahr fast jede und jeder dritte Deutsche in Teilzeit gearbeitet. Die USA haben offenbar wieder Ziele im Iran angegriffen. Unter anderem seien iranische Drohnen abgeschossen worden, berichten US-Medien. US-Präsident Trump hatte sich zuvor unzufrieden mit den Verhandlungen über ein Kriegsende gezeigt. Eigentlich gilt im Iran-Krieg gerade eine Waffenruhe. Die Unterschiede zwischen Frauen und Männern in der Medizin mehr beachten, das fordert Gesundheitsministerin Wagen zum Tag der Frauengesundheit. Viel zu lange wurde einfach ignoriert, dass Frauen andere gesundheitliche Bedürfnisse, Beschwerden und Symptome haben als Männer, so Wagen in den Funke-Zeitungen. Das ändere sich langsam, eine spürbare Veränderung, etwa in Lehrplänen und in der Forschung, werde aber noch dauern. Dem Ebola-Patienten in der Berliner Charité geht es besser. Die Laborwerte des US-Amerikaners sind fast wieder normal, heißt es von der Klinik. Der Mann arbeitet als Arzt und hatte sich in der Demokratischen Republik Kongo mit dem Virus infiziert. Wann er die Sonderisolierstation der Charité verlassen kann, ist nicht bekannt. Klinikchef Hajo Krömer sagt:
2: Es ist, glaube ich, in Deutschland gerade in der heutigen Zeit sehr wichtig, solche Einrichtungen zu haben. Wir müssen vielleicht auch jenseits dieser Einrichtungen Systeme bauen, mit denen wir in der Situation von etwas größeren Zwischenfällen in der Lage sind, systemisch zu reagieren und dafür Sorge zu tragen, dass unser Gesundheitssystem auch unter äußerem Druck funktioniert. Da hat Deutschland noch erheblichen Nachholbedarf.
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3: Wir hoffen, ihr hattet einen schönen Tag. Es war zum Glück nicht mehr ganz so heiß gestern wie die letzten Tage.
4: Ja, trotzdem so schön sonnig und damit perfekt für einen Freibadbesuch. Das geht jetzt ja auch endlich bei uns in Wildeshausen. Hier hat das Freibad gestern eröffnet, nachdem der Saisonstart wegen technischer Probleme verschoben werden musste.
3: Kommt hoffentlich ohne Sonnenbrand in den Donnerstag.

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1: FFN am frühen Donnerstagmorgen. Bauern und Bäuerinnen sind wieder auf der Suche nach Partnern und Partnerinnen, also sind sie ja immer, diesmal aber wieder bei RTL.
2: Landwirt Chris aus dem Landkreis Hildesheim ist 31 und viel wichtiger, er hat 220 Hektar und sucht im Fernsehen sein Glück, genauso wie Svenja aus der Wesermarsch, sie hat einen Gnadenhof.
1: Finde ich mega sympathisch, ich habe mir ihr Video angeguckt und ich mag das, ich komme ja auch aus der Ecke und sie spricht dann über ihren Vater, weil sie sagt, wir hatten schon immer Tiere, mein Papa. Und ich finde, es gibt so eine Art in Norddeutschland Papa zu sagen.
2: Ja.
1: Und das macht
2: Papa.
1: Sie, also ganz, ganz tolle Frau. Ich hoffe, sie findet ihr Glück. Natürlich drücken wir auch Landwirt Chris die Daumen. Unser Bauer sucht keinen Partner, sondern immer wieder mal Streit. Hier ist Günther.
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4: Hey, moin. Europa hat schon vor genau einem Jahr beschlossen, der Wolf ist gesichert, nutztierfeindlich und darf abgeknallt werden. Jetzt hat auch die niedersächsische Landwirtschaftsministerin reagiert und Isegrim zum Abschuss freigegeben. Aber welchen, wann und wo und wie lange, dafür brauchst du eine eigene Wolfsberaterin an deiner Seite. Er verliert jedenfalls den absoluten Schutzstatus und ist bloß noch nur so geschützt. Was heißt das jetzt konkret? Erstmal müssen die Wolfsberaterinnen in Niedersachsen das den Wölfen schon beibringen, damit die nicht gleich ausflippen und Ponys flachlegen. Zweitens gibt es kein Einspruchsrecht. Das heißt, der Wolf nimmt nicht teil am Dialogforum Wolf. Er wird also über seinen Kopf hinweg abgeknallt. Ist jetzt auch nicht viel besser dran als das Schwarzwild oder die Bisamratte. Isegrim ist quasi wie die SPD. Einst stolzer Herrscher im Unterholz, ist er jetzt ein ganz normales Wild unter vielen. Oder noch schlimmer, er ist wie die FDP, ihm droht die Entnahme. Nein, ich hab's, er ist wie die CDU und das ganze Rudel droht das aus. Gegen diese Auflockerung des Wolfschutzes sind natürlich die Grünen, Heimatpartei der Wolfsberaterin. Die sagen, das sei unwissenschaftlich, wenn man den Wolf jetzt abknallen würde. Wusste gar nicht, dass Jägerei jetzt auch schon eine Wissenschaft ist. Braucht man für den Jagdschein Abitur? Ja, genau, das Grüne. Jedenfalls braucht der Wolf eine Zeit lang, um sich auf die neuen Bedingungen einzustellen. Könnte nämlich auch sein, dass wenn man den Falschen abballert, der Rest erst richtig durchdreht. Runterbleiben!

0: Na, hängen bei euch im Badezimmer auch noch die nassen Badesachen? FFN ist hier.
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0: Der Sommer ist da und wir können endlich mal wieder Zeit im Freibad unter Wasser verbringen.
2: Ja, ab an den Dümmersee im Landkreis Diepholz, an die Nordseelagune nach Budjading oder ins Naturbad Winsen. Wir gucken mal, wie das auch möglichst sicher vonstatten geht. Moin Pauline aus dem Guten Morgen Niedersachsen-Team.
3: Hallo zusammen, moin Julia, moin Axel.
2: Vor allem mit Kindern ist das Baden nicht ungefährlich. Sogar das Gartenplanschbecken kann gefährlich werden.
3: Genauso wie Regentonnen oder Wasserbottiche im Garten. Klingt immer so blöd, aber denkt wirklich dran, gerade mit Kleinkindern, die gut zu verschließen. Im Freibad oder am See helfen knallige Badeklamotten bei euren Kids, also so ein schönes Neon-Orange oder Pink. Mhm. Gerade auf Distanz und wenn das Freibad voll und wuselig ist, könnt ihr eure Kinder so deutlich besser im Auge behalten. Jan Lange von der DLRG Niedersachsen hat uns erzählt, dass viele Eltern die Sicherheit dann doch so ein bisschen unterschätzen.
4: Mein Appell, immer die Augen auf die Kinder, immer im Blick, auch wenn ihr Kind vermeintlich schon schwimmen kann. Die klassischen Schwimmflügel sind natürlich eine Unterstützung, das befreit aber nicht davon, nicht die Kinder im Auge zu behalten, weil es ist im Prinzip nur eine Hilfe, es gibt keine Garantie.
0: Okay, also Augen offen halten, unsere Bade sehen, sind aber auch für uns Erwachsene nicht ohne.
3: Auch wenn es verlockend ist, weil es überall so schön bei uns in Niedersachsen ist, geht wirklich nur da baden, wo es erlaubt ist und wo es Badeflaggen gibt. Faustregel, eine rot-gelbe Flagge kennzeichnet immer ein bewachtes Badegebiet. Meist gibt es da auch Bojen, grundsätzlich können aber plötzliche Tiefen im See, Wasserpflanzen oder auch Strudel und Strömungen in Flüssen Panik bei uns auslösen und uns auch sehr, sehr schnell erschöpfen. Oder, das passiert auch immer wieder, wir schätzen beim Springen Wassertiefen falsch ein und verletzen uns. Behaltet ansonsten wirklich das Wetter immer gut im Blick. Und ganz wichtig, wenn euch was auffällt, fragt sofort nach Hilfe, bringt euch aber nicht selber in Gefahr. Wenn jemand ertrinkt, passiert das oft sehr, sehr leise und da zählt dann wirklich jede Sekunde.
2: Ganz wichtiger Reminder, euch nachher ganz viel Spaß in unseren Freibädern und Badeseen. Passt immer gut auf euch und auf andere auf. 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
1: 6 am Donnerstagmorgen. Berlin gegen Bamberg und Bonn gegen die Bayern. Das sind die 4 Teams, die noch um die deutsche Basketballmeisterschaft spielen. Fechter ist leider raus, Thomas Menzel.
2: Ja, schönen guten Morgen. Mit Aluhut könnte man jetzt vielleicht meinen, Raster Fechter sei am fehlenden B gescheitert. Da wünschen wir viel Glück, bis das Gegenteil bewiesen ist für alle anderen. Fechter hat tatsächlich sehr gekämpft. Das entscheidende 5. Spiel im Playoff-Viertelfinale dann aber leider verloren. Der Favorit Alba Berlin hat gewonnen mit 98-89. Ja, für Fechter ist die Saison also zu Ende. Und Berlin spielt gegen Bamberg ums Finale und Bonn gegen die Bayern. Als Trainer der Herren mit der Mission Klassenerhalt in Wolfsburg gescheitert. Aber Dieter Hecking könnte als neuer Manager bleiben. Die Wolfsburger Allgemeine und auch der Kicker berichten von einem kurz bevorstehenden Wechsel in die Geschäftsführung beim Fußballclub. Und nochmal Fußball. Crystal Palace aus London hat das Conference League Finale in Leipzig gewonnen mit 1-0 gegen Rayo Vallecano aus Spanien. Trainer bei Crystal Palace ist Oliver Glasner und für ihn ist es sein zweiter internationaler Titel nach seiner Zeit in Wolfsburg. Mit Frankfurt hat er ja auch schon mal die Europa League gewonnen.
1: Dankeschön, Thomas, für den Überblick.
3: Niedersachsenwetter ist ganz schön abgekühlt über Nacht. Heute Morgen können wir schon noch mal so ein dünnes Jäckchen gebrauchen. Später geht es dann aber wieder im T-Shirt. Bis zu 25 Grad sind drin. Dazu auch wieder schön viel Sonne für uns heute. Aktuell 8 Grad in Helmstedt am Bahnhof. In Otterndorf am Stadtpark sind wir bei 9. Der FFN3-Tage-Trend. Morgen wird es dann ziemlich heiß und schwül. Bis zu 31 Grad können es werden. Da müssen wir dann aber gegen Nachmittag teilweise mit kräftigen Gewittern rechnen. Zum Teil mit Starkregen und Hagel. Samstag wieder entspannter, mit mehr Sonne, aber auch am Wochenende kann es nochmal Schauer geben.
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1: Vorsicht, ein Huhn auf der A1 Hamburg-Bremen zwischen Olten und dem Bremer Kreuz. Vorsicht bitte in beiden Richtungen. Und Vorsicht, ein Reifen auf der A7 Hannover Richtung Hamburg in der Ausfahrt Thieshope.
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1: Es blitzt im Landkreis Lüchow-Dannenberg in Saase in beiden Richtungen und in Hannover an der Nolte-Meyer-Brücke stadteinwärts. Danke, Lukas und David, fürs Bescheid sagen. Wenn ihr auch noch einen Stau oder Blitzer gesehen habt, ruft gerne an, kostenlos 0800 529 und 4x die 5. Euch allen eine gute Fahrt mit uns in den Donnerstagmorgen.
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0: FFN um 5.41 Uhr am frühen Donnerstagmorgen. Schön, dass ihr auch schon wach seid. Wir verreisen jetzt mit euch.
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0: Schön mit dem Bus nach Hitzacker im Wendland oder Bad Bederkeser im Landkreis Cuxhaven. Schön so ein kleines Trinkpäckchen mit dabei und diese Wurst, die man auspackt, wo der ganze Bus nachsteigt.
2: Oh, ja.
0: Wir wollen über Klassenfahrten sprechen.
2: Jans Herbst schaut in seiner Welt in 30 Sekunden auf Klassenfahrten und wir haben euch auch gefragt, welche Streiche ihr damals gespielt habt. Natürlich hat Axel was. Du wärst fast schon auf der Hinfahrt wieder nach Hause geschickt worden.
0: Ach, damals war ich noch jung und verrückt. Das war Klassenfahrt vom Gymnasium Lockstedt im Landkreis Cuxhaven. Wir sind nach Trier gefahren, richtig weit weg. Und wir sind im Zug gefahren und haben, warum auch immer, ich möchte auch keine Namen nennen, aber wir haben so Senfpäckchen ausgedrückt aus dem Fenster. Also Fenster runter, ich weiß gar nicht, kann man die Fenster noch runter machen? Also Fenster runter, dann so Senfpäckchen einfach rausgedrückt.
2: Wirklich?
0: Fand super witzig.
2: Und ist das dann so gegen die Fenster geklatscht?
0: Ja, also das ist dann der nächste Schritt gewesen. So weit haben wir nicht gedacht. Wir haben gedacht, okay, der Senf ist weg, der ist irgendwo nirgendwo verschwunden. Und dann sind wir ins andere Abteil gegangen, nach hinten, da saßen unsere Lehrer, Herr Heuer und Frau Simmerns waren das. Und wir guckten, das hätte der ganze Senf an der Scheibe gelandet.
2: Oh.
0: Wir haben uns noch gedacht, ja, guck, also, hoppla. Wer macht denn, also, was ist denn da? Wer macht denn sowas?
2: Aber die haben das schon verstanden.
0: Ja, natürlich. Oh. Das war aber, würde ich heutzutage nicht mehr
2: das
0: machen.
2: Das war in deiner ganz wilden
0: das
2: Zeit.
0: Das war in der ganz verrückten Zeit.
2: Aber Wahnsinn, dass du also schon damals immer deinen Senf dazugeben wolltest.
0: Stark, gut, Julia.
2: Habt ihr einen schönen Donnerstag, bitte ohne Streiche. Auf jeden Fall mit uns, mit FF.

0: Zeichen geht's in den Donnerstag. Schönen guten Morgen. 5.49 Uhr, gerade wach geworden und zack, geht euer erster Griff ans Handy. Für viele geht der Morgen genauso los. Und vielleicht ist euch bei Instagram schon aufgefallen, viele Promis posten gerade alte Bilder von sich mit einem Pony auf der Stirn.
1: Ja, also mit der Frisur.
0: Natürlich.
1: Ne? Der Frisur, das geht rum wie ein alter Kettenbrief. Stars wie Reese Witherspoon, Sandra Bullock und Jennifer Aniston machen mit. Und auch nicht Promis sind dabei. Also geht ganz einfach. Postet einfach so 3-4 Bilder von früher mit einem Pony. Weil wir alle hatten mal so eine Pony-Phase. Und dann einfach Freunde drunter finden.
0: Ich habe, glaube ich, also ich habe viel getragen. Ich hatte grüne Haare, ich hatte einen Irokesen. Mhm. Aber Pony hatte ich, glaube ich, noch
1: nicht. Ist doch eher ein Frauending, ne?
0: Ja, nicht nur durch das Posten bekommt der Pony gerade ein Comeback. Ist auch dieses Jahr eine absolute Trendfrisur. Seht ihr bei Sängerin Sabrina Carpenter oder Taylor Swift. Gibt sogar zwei Varianten, gerade Ponys und Curtain Bangs.
1: Du weißt ja richtig schwer Bescheid.
0: Ich habe recherchiert.
1: Sehr gut.
0: Für diese
1: ist
0: Moderation.
1: Alles richtig, ja.
0: So, ihr wisst, wir testen gerne auch mal Trends für euch. Schaut mal in unsere FFN Instagram Story vorbei. Julia und ich haben uns auch einen Pony schneiden lassen. Also von der künstlichen Intelligenz. Das ist ein schönes Foto von Game vom Ei. Und Julia, also hier steht es wirklich sehr, sehr gut.
1: Danke, aber dir auch. Ich finde, du hast da noch so eine Jeansweste an. Ich habe gerade schon gesagt, du siehst aus wie jemand, der weiß, was er tut.
0: Nee, ich sehe mit meiner Jeansweste und dem Pony aus, sehe ich wie so ein Altrocker, der auf dem Stadtfest irgendwie vor drei Betrunkenen dann um 11 Uhr morgens spielt.
1: Guck gerne mal vorbei und macht euch selbst ein Bild. Und auch sie trägt Pony. Paula Stella ist gerade mal 22 Jahre, schon mega erfolgreich mit ihrem Hit Lovesick. Und den spielen wir euch jetzt. 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
1: 6 Uhr am Donnerstagmorgen. Yeah, Deutsch-Ewan hat es auf die Startseite der Bahn geschafft, Thomas Menzel.
2: Yeah, schönen guten Morgen. Denn in der Nähe von Lüneburg ist ein Stellwerk kaputt. Ja, und das beeinträchtigt seit gestern und auch jetzt noch den Bahnverkehr auf der gesamten Strecke Hamburg-Berlin.
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2: Der Bahnverkehr von Hamburg in die Hauptstadt ist noch immer beeinträchtigt. Nach Plan werden die Züge voraussichtlich im Laufe des Vormittags wieder fahren. FFN-Reporterin Julia Zeyons.
3: Seit dem Nachmittag kommt es auf der Strecke zu Verspätungen und Ausfällen. ICEs fahren aktuell nur alle 2 Stunden. Die um kurz vor 7 und kurz vor 9 ab Hamburg sind noch gestrichen worden. Ab dem Vormittag könnte es dann wieder stündlich über Deutsch-Ewan nach Berlin gehen. Auch der Regionalverkehr ist betroffen. Reisende werden gebeten, den Schienenersatzverkehr zu nutzen, der wegen der Generalsanierung sowieso schon eingerichtet ist. Was genau an dem Stellwerk repariert werden muss, hat die Bahn nicht mitgeteilt. Bis die Störung behoben ist, empfiehlt sie alternativ über Hannover von Hamburg aus nach Berlin zu fahren.
2: Im bayerischen Landkreis Cham ist am Abend ein Waldbrand ausgebrochen. Über 200 Feuerwehrkräfte waren zwischenzeitlich im Einsatz und es sollen zwischendurch 1,2 Hektar Wald in Flammen gestanden haben. Mittlerweile ist der Brand aber unter Kontrolle. Mehr Geld für FSJler, das fordert der Präsident des Deutschen Roten Kreuzes. Der ehemalige CDU-Politiker Hermann Gröhe hat zum Redaktionsnetzwerk Deutschland gesagt, dass es im freiwilligen sozialen Jahr mindestens den BAföG-Höchstsatz geben sollte. Das wären dann knapp 1.000 Euro pro Monat. Aktuell zahlen die Träger demnach zwischen 350 und 676 Euro. Laut Gröhe könnten sich nicht alle jungen Leute den Freiwilligendienst leisten. Zum Vergleich, bei der Bundeswehr beginnt das Wehrsold bei 2.600 Euro. Fechter ist raus aus dem Rennen um die deutsche Basketballmeisterschaft. Die Rasters haben das entscheidende 5. Spiel im Playoff-Viertelfinale in Berlin gegen Alba verloren mit 89-98. Für Fechter ist die Saison damit zu Ende. Berlin spielt gegen Bamberg um das Playoff-Finale und im anderen Halbfinale trifft Bonn auf die Bayern. Als Trainer der VfL Herren ist Dieter Hecking mit der Mission Klassenerhalt in Wolfsburg gescheitert. Dabei könnte den Neustart in der zweiten Liga als Manager maßgeblich mitprägen. Sowohl die Wolfsburger Allgemeine als auch der Kicker berichten von einem kurz bevorstehenden Wechsel in die Geschäftsführung beim Fußballclub in Wolfsburg.
4: Frisch ist es heute Morgen. Nicht, dass ihr euch gleich wundert, wenn ihr im T-Shirt rausgeht. Also die Hälfte, also 50% hier im Studio haben es auch richtig gemacht.
1: Ja, ich war wieder dumm. Also ich glaube, Männer kennen das Problem. Ich ziehe mich immer an wie gestern. Also wenn gestern schönes Wetter war, ziehe ich mich heute auch wieder so an. Und saß dann auf dem Fahrrad und habe gedacht, ich bin richtig dumm.
4: Ganz so falsch ist aber auch nicht, weil nachher werden es ja wieder bis zu 25 Grad. Ja, und wir kriegen auch wieder viel Sonne.
1: Wenn ich losfahre, erzählt es ja noch nicht, wie das Wetter ist im Radio.
4: Weil soll sonst ich dir morgens das auch persönlich einmal...
1: Das wäre schön.
4: Ja, das hättest du wohl gerne. 8 Grad haben wir aktuell in Garrel am Amerikastein. In Sittensen am Mühlenteich sind es jetzt 7 Grad, dann wisst ihr jetzt jedenfalls Bescheid, der FFN-3-Tage-Trend. Morgen ist es dann erst noch ganz schön, es wird aber sehr schwül mit um die 30 Grad. Und ab dem Nachmittag gibt es dann kräftige Gewitter, zum Teil mit stürmischen Böen, mit Hageln und Starkregen. Das alles morgen, ab Samstag wieder entspannter mit mehr Sonne.
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1: Auf der A1 Bremen Richtung Hamburg ist zwischen Elsdorf und Sittensen die rechte Spur wegen Bergungsarbeiten gesperrt. Vorsicht, ein Reifen auf der A7 Hannover Richtung Hamburg in der Ausfahrt Thieshope. Ein liegen gebliebener LKW auf der A39 Lüneburg Richtung Hamburg in der Einfahrt Maschen auf der Beschleunigungsspur. Und Vorsicht, ein totes Tier auf der A39 Wolfsburg Richtung Braunschweig zwischen Fallersleben und Wolfsburg-Mörse auf der linken Spur.
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1: Es blitzt im Landkreis Oldenburg auf der B214 am Ortsausgang Burgholzberg Richtung Gandecke See, im Landkreis Lüchow-Dannenberg in Saase in beiden Richtungen und in Hannover an der Nolte-Meyer-Brücke stadteinwärts. Danke, Lukas, David und Manuel. Wenn ihr auch noch einen Stau oder Blitzer gesehen habt, ruft gerne an, kostenlos 0800 529 und 4x die 5. Euch allen eine gute Fahrt.
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4: Unseren Kindern geht's ohne Handy besser. Das zeigt eine neue Studie. Mehr als 70.000 Schulkinder aus Deutschland, Österreich und der Schweiz haben 3 Wochen lang ihr Handy abgegeben. Das Ergebnis? Einschlafstörungen sind um 23% zurückgegangen und das psychische Wohlbefinden um 18% gestiegen.
1: Ey, das ist wirklich Wahnsinn, was Handys mit unserer Psyche machen, ne? Wir sprechen heute mit euch über eine ganz besondere Art der Handynutzung. Schaut ihr ins Handy eures Partners, ohne dass er es weiß? Diskutieren wir noch in dieser halben Stunde mit euch.

0: Der Paw Patrol Rucksack steht schon da und der Lilifee Koffer. Es ist 6:11 am Donnerstagmorgen. Ja, die Aufregung steigt. Für viele Schülerinnen und Schüler geht's bald von zu Hause weg. Es geht auf Klassenfahrt.
1: Ist immer eine besondere Woche und ich glaube, jeder von uns kann auch bis heute lustige Geschichten darüber erzählen. Dabei läuft das im Grunde immer gleich ab.
2: Ja. 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
3: Phase 1, die Lehrerin hat gute Laune und gibt übers Busmikro das Programm durch.
4: Morgen gehen wir dann wandern.
3: Die restliche Busfahrt über hören die Kinder laut ihre Musik und der Busfahrer seine Musik. Phase 2, in der Jugendherberge, da haben sich die Kinder früher nachts alle Streiche gespielt. Heute schicken sie sich halt WhatsApps und verlassen das Zimmer nie. Für die Lehrerin eine Mutprobe, da überhaupt reinzugehen.
5: Bitte mal lüften.
3: Sie revanchiert sich mit einem Volksliederabend mit der Mundorgel. Und Phase 3, wenn nach der Klassenfahrt die Eltern die Kinder fragen, wie es denn war, dann sagen die immer, gut. Und wenn die Lehrerin gefragt wird, wie es war, sagt die...

0: die perfekte Einstimmung für diesen nächsten schönen Sommertag bei uns in Niedersachsen. Auch wenn es heute Morgen ein bisschen frischer ist. Don Henley, The Boys of Summer. Das ist mehr Musik und mehr Abwechslung für euch um 19 nach 6.
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0: Als das Handy von eurem Partner oder eurer Partnerin heute Morgen so aufgeleuchtet hat, haben einige doch bestimmt mal kurz überlegt zu gucken, wer da gerade so schreibt. Oder nur so ganz kurz so rüber zu gucken. Darüber wollen wir heute in der Show mit euch diskutieren. Ist das okay, ins Handy des Partners oder der Partnerin zu gucken, oder ist das ein absolutes No-Go? Axel hat eine besondere Strategie.
2: Ja, also ich zeige zu viel. Also meine Freundin will das gar nicht, aber ja, ich zeige das immer, weil ich hatte mal eine sehr eifersüchtige Ex-Freundin. Und es ist nun mal so, dass ich von Berufswegen halt sehr viel mit Leuten schreibe und ja auch bei Instagram viel mit Leuten von euch und natürlich auch mit Frauen schreibe. Ja. Und dann lese ich das immer vor oder ja, wenn wir auf dem Sofa sitzen, dann drehe ich mein Handy so, dass meine Freundin reingucken kann, ja, dass sie dann weiß, okay, die Julia, mit der ich schreibe, das ist bloß die vom Job. Also ich bin, ja, bin da viel zu aktiv, okay, und lass das Handy dann auch so ungesperrt einfach liegen oder habe im Urlaub gesagt, hier, nimm doch mein Handy, wenn du irgendwie was verschicken willst.
0: Aber eigentlich eine ganz gute Strategie.
2: Ja, aber ich glaube, ich bin da schon also ein bisschen also zu drüber, versteht, okay, ihr? Lisa aus dem Guten Morgen Niedersachsen-Team hat euch gefragt, was ihr drüber denkt.
3: Bei dem Thema sind ganz viele einer Meinung.
4: Nee, würde ich nicht machen.
5: Nein.
6: Nein, auch nicht.
3: Würdest du nicht machen?
7: Nein, würde ich nicht machen.
3: Und hast du auch noch nie?
7: Habe ich ja noch nie.
8: Nein, heimlich nicht. Würde nachfragen.
3: Wie ist es bei dir?
9: Mal abchecken. Man hat ja keine Geheimnisse voneinander, oder sollte man ja nicht.
3: Und wie würdest du reagieren, wenn man dir heimlich ins Handy guckt?
10: Boah, heimlich finde ich schon komisch. Also ich würde mich dann schon ein bisschen hintergangen fühlen.
11: Hab keine Geheimnisse also von mir aus.
5: Glaube ich aber auch nicht, dass schon mal jemand gestöbert hat.
3: Und deine Ex-Freundin hat dir tatsächlich schon mal heimlich ins Handy geluschert?
12: Aber nichts gefunden halt, ne? Hat dann auch nicht mehr so lange gehalten. Also war dann auch nach 3-4 Monaten dann Schluss. Wenn es soweit schon ist, dass man heimlich ans Handy geht, dann ist die Beziehung doch eh schon gescheitert, oder?
2: Ja. Ist das wirklich so? Und dazu haben wir heute Morgen auch noch einen Experten bei uns in der Show. Was meint ihr? Schickt uns mal eine Sprachnachricht bei Instagram oder über die FFN-App. Gern auch mit eurem eigenen Handy.

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7: 7:30 am Donnerstagmorgen an einem aus Sicht der Bahnkundschaft ganz normalen Donnerstag. Schönen guten Morgen, Thomas Menzel.
8: Schönen guten Morgen. Ja, der Bahnverkehr auf der Strecke Hamburg-Berlin, da ist er aktuell beeinträchtigt wegen Stellwerksproblemen in Deutsch-Ewan, also bei Lüneburg. Nach Plan werden die Züge voraussichtlich erst im Laufe des Vormittags wieder fahren. ICEs fahren aktuell nur alle 2 Stunden statt jeder Stunde. Die Verbindungen um kurz vor 7 jetzt gleich und kurz vor 9 ab Hamburg, die sind auf jeden Fall noch gestrichen. Die USA haben offenbar neue Angriffe im Iran geflogen. Ziel war ein Militärgelände, von dem, so heißt es, eine Bedrohung für die US-Streitkräfte und auch den Schiffsverkehr in der Straße von Hormuz ausgegangen sei. US-Präsident Donald Trump hat aber offensichtlich nach wie vor keine Lösung für den Krieg parat. Und Vechter ist raus aus dem Rennen um die deutsche Basketballmeisterschaft. Die Rasters haben das entscheidende 5. Spiel im Playoff-Viertelfinale verloren gegen Alba Berlin. Im Halbfinale trifft Berlin auf Bamberg und Bonn auf die Bayern.
7: Danke, Thomas Menzel. Wir schauen auf die weiteren Nachrichten aus Niedersachsen.
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9: Ich bin Julia Zajons. Schönen guten Morgen. Im Fall des Staatsanwalts aus Hannover, der mit einer Drogenbande vernetzt war, wird es einen Untersuchungsausschuss im Landtag geben. Das haben die Abgeordneten auf Antrag der CDU einstimmig beschlossen. Die CDU wirft SPD-Justizministerin Katrin Wahlmann Führungsversagen vor, weil der Staatsanwalt trotz schwerwiegender Vorwürfe noch fast 2 Jahre in sensiblen Verfahren weitergearbeitet habe. In Sarstedt sucht die Polizei nach einem Radfahrer. Er soll einen Fußgänger bei einem Streit auf der Brücke des Innerste Wehrs übers Geländer gedrückt und dadurch verletzt haben. Die Polizei hofft auf Zeugenhinweise. Und in der Peiner Innenstadt startet heute zum ersten Mal das Handmade Art Festival. Bis Samstag zeigen über 30 Aussteller auf dem historischen Marktplatz und in der breiten Straße unter anderem handgemachten Schmuck, Keramik und Spezialitäten. Und am Samstag gibt's dazu noch Live-Musik.
10: So ist es eigentlich perfekt im Niedersachsenwetter. Morgens schön frisch, können wir richtig durchlüften nach dem Aufstehen und tagsüber dann viel Sonne, so sieht es auch heute aus. Bis zu 25 Grad werden später noch, alles sehr entspannt, nur eben heute Morgen ein bisschen frischer, deswegen ruhig eine vernünftige Jacke aber schon überziehen, so eine Jeansjacke würde ich euch empfehlen. 7 Grad sind es aktuell in Tedinghausen am Baumpark, in Gifhorn am Heidesee haben wir 8. Der FFN-3-Tage-Trend, morgen wird's heiß und ganz schön schwül mit bis zu 31 Grad, deswegen dann im Laufe des Tages auch erste Gewitter, zum Teil auch mit Starkregen und Hagel. Samstag und Sonntag alles wieder ruhiger mit mehr Sonne, aber einzelne Schauer kann es übers Wochenende nochmal geben.
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7: Auf der A1 in Bremen Richtung Hamburg ist zwischen Ehlsdorf und Sittensen die rechte Spur wegen Bergungsarbeiten gesperrt. Und Vorsicht, ein liegen gebliebener LKW auf der A39 Lüneburg Richtung Hamburg in der Einfahrt Maschen auf der Beschleunigungsspur.
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7: Es blitzt im Landkreis Oldenburg auf der B214 am Ortsausgang Bokholzberg Richtung Ganderke See, im Landkreis Lüchow-Dannenberg in Saase in beiden Richtungen und in Hannover an der Nolte-Meyer-Brücke stadteinwärts. Danke, Lukas, David und Manuel. Wann ihr auch noch einen Stau oder Blitzer gesehen habt, ruft gerne an, kostenlos 0800 529 und 4x5. Euch allen eine gute Fahrt.
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0: Schönen Donnerstag euch. Es ist 6.39 Uhr. Wir machen euch fit für den Sommer, also outfit-technisch pünktlich zum WM.
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0: Julia aus Quendorf in der Grafschaft spielt Fußball beim SSV Quendorf. Ihre Mannschaft haben wir schon neu ausgestattet. Moin Julia.
3: Guten Morgen ihr beiden.
0: Wie sind die Trikots bei euch angekommen?
3: Sehr gut. Alle haben richtig sich gefreut, schön, richtig gejubelt. Wir haben noch unser SSV-Logo ein bisschen geändert. Wir haben jetzt auch noch ein bisschen Pink damit drin, damit es auch zu uns Frauen passt. Und ja, wir sind alle sehr begeistert.
2: Ach cool, das freut uns sehr. Wie läuft's denn seitdem? Sind die Trikots auch eure Glücksbringer jetzt?
3: Wir sind ja eher so in so einer Hobbyliga tätig, aber wir hatten die schon mal an, um einfach gegenseitig gegeneinander zu spielen. Mhm. Und da hat man schon Ehrgeiz gemerkt und auch Motivation. Und das hält sich jetzt auch so im Training.
0: Ja, Kleider machen Leute heißt es ja. Und die Trikots, die sind auch Magnet für jede Menge neue Spielerinnen.
3: Wir sind jetzt noch echt gewachsen. Ja, wir haben noch viel Verstärkung dazu gekriegt. Wer beim Probetraining dabei ist, der bleibt auch. Also wir sind wirklich eine tolle, bunte Mannschaft. Ja. Also es wächst stetig noch.
2: Voll cool, genauso soll es doch sein. Dann weiterhin ganz viel Erfolg euch. Na denn.
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0: euch in diesem jetzt schon sonnigen Donnerstagmorgen. Hier ist FFN um 6.46 Uhr. Die Temperaturen tagsüber und die Sonne sind toll, machen es Eltern aber nicht immer leicht, musste auch Caro aus dem Guten Morgen Niedersachsen-Team mit ihrem Mama-Moment feststellen. Guten Morgen und willkommen zurück aus dem Urlaub.
1: Ja, schön, guten Morgen. Wir haben es nochmal ausgenutzt, dass mein Sohn erst nächstes Jahr zur Schule kommt und sind außerhalb der Ferien weggeflogen. Machen bestimmt ganz viele von euch. Und dieser Urlaub war wirklich dermaßen perfekt und großartig, dass mein Sohn leider sehr wütend wurde, dass wir zu dem Zeitpunkt nur noch 2 Tage Urlaub haben.
2: Mama, warum machst du denn so kurz?
3: Weil ich nicht mehr Urlaub habe. Ich muss Dienstag wieder arbeiten.
2: Warum bist du denn nicht länger frei?
4: Oh Gott. Das Lustige ist, genauso habe ich mich auch angehört, als wir jetzt über Pfingsten weg waren. Also ich war quasi dein Sohn.
0: Mama, warum hast du nicht länger frei gemacht? Ja.
1: Es ist ja irgendwie wirklich einfach schon niedlich, weil der Urlaub war wirklich einfach so toll und hat sich da so wohl gefühlt. Und ich konnte ihn ja auch so gut verstehen. Also ich hätte durchaus auch noch mal 3 Tage länger machen können. Aber ich habe ihn dann beigebracht, man soll gehen, wenn es am schönsten ist.
4: Ach, schön.
0: So. Wer aber bitte noch nicht geht, sind die lieben Touris gerade bei uns aus Baden-Württemberg oder aus Bayern. Genießt weiterhin euren Pfingsturlaub, zum Beispiel an unserer schönen Nordsee. Und hört auf eure Kinder, macht nicht zu kurz und nehmt euch doch einfach noch ein bisschen mehr Freizeit.

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0: 7 Uhr am Donnerstagmorgen. Die USA melden neue Angriffe auf den Iran. Israel erklärt den Süden des Libanon zur Kampfzone. Und den Ukraine-Krieg hat auch noch niemand beendet, Thomas Menzel.
1: Ja, schönen guten Morgen. Um diese Konflikte geht es heute bei einem Treffen der EU-Außenministerinnen und Minister. Ganz speziell um die Frage, wie die Diplomatie da noch helfen könnte.
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1: Die Außenministerinnen und Außenminister der EU-Staaten sprechen über die Lage in der Ukraine und im Nahen und Mittleren Osten. FFN-Reporter Christoph Knigge, im Mittelpunkt steht die Frage, ob die EU eine größere diplomatische Rolle spielen kann.
3: Bislang werden Gespräche mit Russland über ein Ende des Ukraine-Kriegs vor allem von US-Präsident Trump und seinen Unterhändlern geführt. Mit Blick auf den Nahen Osten, da soll es insbesondere um den Iran-Krieg und die Blockade der für Gas- und Öltransporte wichtige Straße von Hormuz gehen. Zu den Beratungen sind auch Vertreter aus Indien und Saudi-Arabien eingeladen. Zudem steht ein Austausch über die geplante EU-Sicherheitsstrategie heute auf der Tagesordnung.
1: Eingangs schon erwähnt, die USA haben offenbar neue Angriffe auf den Iran geflogen. Ziel war offenbar ein Militärgelände, von dem, so heißt es, eine Bedrohung für die US-Streitkräfte und den Schiffsverkehr in der Straße von Hormuz ausgegangen sei. Von dort hatte der Iran Explosionen gemeldet. US-Präsident Donald Trump hat aber offensichtlich nach wie vor keine Lösung parat. Bei einer Kabinettssitzung soll er zuletzt gesagt haben, sollte es nicht zu einer Einigung kommen, müssten die USA die Sache so wörtlich einfach zu Ende bringen. Israels Armee weitet den Einsatz gegen die Hisbollah im Süden des Libanon noch weiter aus. Trotz geltender Waffenruhe, das Militär hat die Bewohner mehrerer Gebiete aufgerufen, die Häuser zu verlassen und die Gegend zur Kampfzone erklärt. Der Libanon meldet mittlerweile israelischen Beschuss nahe der Küstenstadt Tyros. Auch da wurden die Bewohner zuvor zur Räumung aufgefordert. Als Trainer der VfL Herren ist Dieter Hecking mit der Mission Klassenerhalt in Wolfsburg gescheitert, aber er könnte den Neustart in der zweiten Liga als neuer Clubmanager maßgeblich prägen. Sowohl die Wolfsburger Allgemeine als auch der Kicker berichten von einem kurz bevorstehenden Wechsel in die Geschäftsführung beim Fußballclub. Hecking ist demnach der erste Kandidat für den seit März unbesetzten Posten des Sportgeschäftsführers in Wolfsburg. Vechta ist raus aus dem Rennen um die deutsche Basketballmeisterschaft. Die Rasters haben das entscheidende fünfte Spiel im Playoff-Viertelfinale in Berlin gegen Alba verloren mit 89-98. Für Vechta ist die Saison damit zu Ende. Berlin spielt jetzt gegen Bamberg ums Playoff-Finale und im anderen Halbfinale trifft Bonn auf die Bayern.
4: Niedersachsen-Wetter ist ganz schön abgekühlt über Nacht. Also alle von euch, die auch im Dachgeschoss wohnen, freuen sich über gerade nur 8 Grad. In Schladen bei der Freiwilligen Feuerwehr können wir einmal schön durchlüften. 9 Grad sind jetzt in Goldenstedt am Mehrgenerationenpark. Später wird es dann wieder warm, wieder sonnig. Bis zu 25 Grad sind heute drin. Und gucken wir auf den FFN-3-Tage-Trend. Morgen wird es dann richtig heiß und schwül. Bis zu 31 Grad können es werden. Da müssen wir dann auch gegen Nachmittag teilweise mit kräftigen Gewittern rechnen. Zum Teil mit Starkregen und Hagel. Samstag wieder entspannter mit mehr Sonne. Aber auch am Wochenende kann es hier und da noch mal Schauer geben.
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0: Auf der A1 Bremen Richtung Hamburg ist zwischen Elsdorf und Sittensen die rechte Spur wegen Bergungsarbeiten gesperrt. Weiter auf der A1 Bremen Richtung Hamburg. Vorsicht, eine ungesicherte Unfallstelle zwischen dem Maschener Kreuz und Hamburg-Harburg. Und Vorsicht, ein liegen gebliebener LKW auf der A39 Lüneburg Richtung Hamburg in der Einfahrt Maschen auf der Beschleunigungsspur.
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0: Es blitzt im Landkreis Oldenburg auf der B214 am Ortsausgang Burgholzberg Richtung Gandakesee. Im Landkreis Lüchow-Dannenberg in Saase in beiden Richtungen und in Hannover auf der Neulte-Meyer-Brücke stadteinwärts. Danke, Lukas, David und Manuel. Wenn ihr auch noch einen Stau oder Blitzer gesehen habt, ruf gerne an, kostenlos 0800 529 und 4x5. Euch allen eine gute Fahrt.
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0: Seid ihr auch schon so aufgeregt? Ich bin heute Nacht schweißgebadet aufgewacht, weil ich gedacht habe, ich freue mich so. Heute Abend das große Finale von Germany's Next Topmodel. Ja. Wer wird wohl die Nachfolgerin und der Nachfolger von hier, den Star?
4: Das Finale ist dieses Jahr nicht live, sondern aufgezeichnet. Die Gewinner stehen also schon fest und anscheinend wurde schon gespoilert, wer gewinnt. Sagen wir natürlich nicht, um euch nicht die Spannung zu nehmen.
0: Ja, ich weiß sowieso nicht, wer da im Finale ist. Ich kenne die Gewinner der letzten Staffeln auch nicht und Heidi Klum geht mir auf die Nerven.
4: Hallo.
0: Ich freue mich, dass es eine neue Spider-Man-Serie mit Nicolas Cage gibt, die ich heute gucke. Die soll sehr gut sein.
4: Ja, da sind wir jetzt nicht ganz einer Meinung. Ja. Aber auf den nächsten Song können wir uns sehr gut einigen. Den finden wir beide ganz großartig. Mega. Fever Dream von Alex Warren. Das ist mehr Musik und mehr Abwechslung.

0: Ganz entspannt geht's in euren Donnerstag mit FFN. Jetzt ist es 10 nach 7. Bei dem Wetter gerade verbringen wir alle viel Zeit draußen. Es geht den Tieren nicht anders. Wölfe werden immer häufiger bei uns in Niedersachsen gesehen.
1: Ja, der NABU schätzt die Anzahl auf 400 in freier Natur. Das kann natürlich, wissen wir inzwischen, schnell mal zum Problem werden. Mehr dazu von Günther.
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3: Moin, Europa hat schon vor genau einem Jahr beschlossen, der Wolf ist gesichert, nutztierfeindlich und darf abgeknallt werden. Jetzt hat auch die niedersächsische Landwirtschaftsministerin reagiert und Isegrim zum Abschuss freigegeben. Aber welchen, wann und wo und wie lange, dafür brauchst du eine eigene Wolfsberaterin an deiner Seite. Er verliert jedenfalls den absoluten Schutzstatus und ist bloß noch nur so geschützt. Was heißt das jetzt konkret? Erstmal müssen die Wolfsberaterinnen in Niedersachsen das den Wölfen schon beibringen, damit die nicht gleich ausflippen und Ponys flachlegen. Zweitens gibt es kein Einspruchsrecht. Das heißt, der Wolf nimmt nicht teil am Dialogforum Wolf. Er wird also über seinen Kopf hinweg abgeknallt. Ist jetzt auch nicht viel besser daran als das Schwarzwild oder die Bisamratte. Isegrim ist quasi wie die SPD. Einst stolzer Herrscher im Unterholz, ist er jetzt ein ganz normales Wild unter vielen. Oder noch schlimmer, er ist wie die FDP, ihm droht die Entnahme. Nein, ich hab's, er ist wie die CDU und das ganze Rudel droht das aus. Gegen diese Auflockerung des Wolfschutzes sind natürlich die Grünen, Heimatpartei der Wolfsberaterin. Die sagen, das sei unwissenschaftlich, wenn man den Wolf jetzt abknallen würde. Wusste gar nicht, dass Jägerei jetzt auch schon eine Wissenschaft ist. Braucht man für den Jagdschein Abitur? Ja, genau, das Grüne. Jedenfalls braucht der Wolf eine Zeit lang, um sich auf die neuen Bedingungen einzustellen. Könnte nämlich auch sein, dass wenn man den Falschen abballert, der Rest erst richtig durchdreht. Runterbleiben!

0: Schönen guten Morgen, um 19 Minuten nach 7. Wenn euer Partner jetzt so ganz kurz ins Bad geht, das Handy auf dem Frühstückstisch liegen lässt, seid ihr dann verlockt, mal kurz ein paar Chats durchzuklicken? Sprechen wir heute Morgen mit euch drüber. Ist das okay, ins Handy vom Partner oder von der Partnerin zu gucken, oder ist das ein absolutes No-Go?
1: Thomas hat sich bei uns gemeldet. Er hat da wirklich eine sehr, sehr spezielle Erfahrung gemacht.
2: Tatsächlich kann ich sagen, dass aufgrund des Handys meiner damaligen Partnerin rausgekommen ist, dass sie fremdgeht. Und deswegen ist man da sowieso ein bisschen vorsichtig.
1: So absolut nachvollziehbar. Wir haben uns Expertenrat geholt von Therapeutin Andrea Schulte. Für sie ist ins Handy des Partners gucken ein absolutes Warnsignal.
3: Eine Partnerschaft sollte so sein, dass beide erstens offen darüber sprechen können, wo sie ihre Grenzen sehen. Also beide könnten zum Beispiel sagen, das ist hier mein Handy, das ist mein Privatbereich. Früher waren das Tagebücher. Und an solchen privaten Sachen geht man einfach nicht ran, egal wer das ist. Und wenn sowas passiert, kann das eigentlich nur mit Erlaubnis passieren, dass die beide dann sagen, oh, das Handy liegt da, du kannst da ruhig reingucken, ich habe da gar nichts zu verheimlichen.
0: Und so ähnlich macht Axel das ja auch, ja. Haben wir eben schon gehört, dass du es quasi deiner Freundin unterschwellig anbietest.
1: Ja, ich hatte mal eine Freundin, die war sehr eifersüchtig, aber das auch berechtigt, weil ja. Alle ihre Freunde vorher sind fremdgegangen. Mhm, und okay. Das ist natürlich was anderes, dann verstehe ich das halt auch, dass da eine gewisse
0: Vorsichtigkeit.
1: Ja, genau, so hast. Und das habe ich jetzt übernommen in meine neue Beziehung, dass ich dann immer, auch wenn ich schreibe, dass ich immer das Handy so drehe, dass meine dass Freundin Nina sieht, wie ich gerade schreibe und was ich schreibe.
0: Ja.
1: Ist vielleicht auch eine Idee für euch. Euch einen schönen, harmonischen Donnerstagmorgen mit FFN.

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1: 7:30 am Donnerstagmorgen. In den USA hat es einen Chemieunfall mit mehreren Toten gegeben, Thomas Menzel.
2: Schönen guten Morgen. Ja, im US-Bundesstaat Washington ist ein fast 3,5 Millionen Liter fassender Tank mit Weißlauge geborsten, also geplatzt. 2 Todesfälle sind bestätigt. 9 Menschen werden noch vermisst. Für die Feuerwehr geht es aber nur noch darum, alle Opfer zu bergen, sagt da der Feuerwehrchef. Sie rechnen nämlich nicht mehr mit Überlebenden. Die EU-Außenministerinnen und Minister treffen sich heute auf Zypern. Es soll vor allem um den Ukraine-Krieg gehen, vermutlich auch um einen EU-Beitritt des Landes. Allerdings wird die Runde wohl nicht drum herum kommen, auch über die Lage im Nahen und Mittleren Osten zu sprechen. Als Trainer der Herren mit der Mission Klassenerhalt in Wolfsburg gescheitert, aber Dieter Hecking könnte als neuer Manager bleiben. Die Wolfsburger Allgemeine und Kicker berichten nämlich von einem kurz bevorstehenden Wechsel in die Geschäftsführung beim Fußballclub. Und Fußball international, Crystal Palace aus London hat das Conference League-Finale in Leipzig gewonnen mit 1-0 gegen Rayo Vallecano aus Spanien. Für Crystal Palace Trainer Oliver Glasner der 2. internationale Titel nach seiner Zeit in Wolfsburg. Mit Frankfurt hat er auch schon mal die Europa League gewonnen.
1: Danke Thomas für den Überblick.
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3: Ich bin Julia Zajons. Schönen guten Morgen. Bei uns in Niedersachsen bleiben heute viele Postbankschalter geschlossen. Die Gewerkschaft Verdi hat die Beschäftigten zum Warnstreik aufgerufen. Eine Kundgebung gibt's vor dem Verwaltungsgebäude der Postbank in Hameln. Hintergrund sind die stockenden Tarifverhandlungen mit der Deutschen Bank. Verdi fordert 8% mehr Geld, mindestens aber 300 Euro mehr im Monat. Wie können sich Taxiunternehmen gegen Uber wehren? Wie kann der Güterverkehr effektiver werden? Und wie können Fachkräfte angelockt werden? In Hannover treffen sich heute wieder Vertreter der Transportbranche beim parlamentarischen Currywurstabend des Verkehrsgewerbeverbands. Hier sprechen Gäste aus Politik und Wirtschaft über Probleme und Chancen im Transportgeschäft. Und in Hildesheim spielt die TFN-Philharmonie heute Abend ein gratis Open-Air-Konzert mit klassischer Musik. Das ist auf dem Angoulême-Platz und startet um 17:30 Uhr.
4: Frisch ist es heute Morgen. Nicht, dass ihr euch gleich wundert, wenn ihr nur im T-Shirt rausgeht. Nachher ist es perfekt bei bis zu 25 Grad und Sonne. Aber jetzt gerade sind wir bei 9 Grad erst. In Bad Pyrmont am Kurpark, in Halesiel am Strand sind es immerhin schon 12 Grad. Der FFN-3-Tage-Trend. Morgen ist es erst noch ganz schön, wird dann aber sehr schwül mit um die 30 Grad. Und ab dem Nachmittag gibt es dann kräftige Gewitter, zum Teil mit stürmischen Böen, mit Hagel und Starkregen. Ab Samstag wieder alles etwas entspannter mit mehr Sonne.
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1: Auf der A1 Bremen Richtung Hamburg ist zwischen Elsdorf und Sittensen die rechte Spur wegen Bergungsarbeiten gesperrt. Weiter auf der A1 Bremen Richtung Hamburg. Es gab einen Unfall zwischen dem Maschener Kreuz und Hamburg-Harburg. Vorsicht, ein Liegenbleiber auf der A2 Braunschweig Richtung Hannover. Zwischen Lehrte und dem Kreuz Hannover-Ost auf der Beschleunigungsspur. Vorsicht, ein totes Reh auf der A31 Emden Richtung Leer zwischen Riepe und Nermoor. Vorsicht, ein liegengebliebener LKW auf der A39 Lüneburg Richtung Hamburg. In der Einfahrt Maschen auf der Beschleunigungsspur. Und Vorsicht, eine ungesicherte Unfallstelle auf der A261, Eckverbindung Harburg im Buchholzer Dreieck Richtung Hamburg Südwest, Höhe Tötensen.
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1: Es blitzt im Landkreis Oldenburg auf der B214 am Ortsausgang Burgholzberg Richtung Gandecke See. Im Landkreis Lüchow-Dannenberg in Saase in beiden Richtungen. Im Landkreis Celle am Ortsausgang Wietze gegenüber vom Discounter Richtung A7. Und in Hannover an der Neulte-Meyer-Brücke stadteinwärts. Danke Lukas, David, Manuel und Felix. Wenn ihr auch noch einen Stau oder Blitzer gesehen habt, ruft gerne an, kostenlos 0800 529 und 4x die 5. Euch allen eine gute Fahrt mit uns.
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0: nochmal frei sein, nochmal dabei sein. Die nächste Part geht rückwärts. MFN am Donnerstagmorgen, 7.42 Uhr. Wemby Project, King auf My Castle, verbinde ich einfach mit dem Dedesdorfer Markt, damals im Landkreis Cuxhaven. Der hat eine Neuauflage verdient, finde ich.
1: Stimmt.
0: Das ist so einer der 2000er, mal
1: die noch
0: irgendwie.
1: Nicht
0: Robin Schulz und Leonie zum Beispiel. Mhm. So, wir schauen jetzt mal nach vorne. Wo sind die Ultras? Noch 2 Wochen bis zur Fußball-WM. Und langsam sieht es auch danach aus. In unseren Supermärkten gibt es die ersten Tröten- und Sammelalben.
1: Viele von euch sind jetzt schon bestens vorbereitet, kennen jede Mannschaftsausstellung und zählen die Tage. Bei der anderen Fraktion, den sogenannten Event-Fans, kommt dann die Begeisterung erst kurz vorher. Da klingt es gerade noch eher so.
2: Ey, der Kader ist raus. Hat er schon gesehen? Und hier spielen Miro Klose und Ballack eigentlich mit? Ich habe die auf der Auflistung gar nicht gesehen. Und die wievielte WM von Jogi Löw ist denn das jetzt eigentlich?
0: Spätestens zum ersten Deutschlandspiel ändert sich das dann genau bei diesen gleichen Personen etwas zu rasant.
2: Alter, was ein Brett von Musiala, habt ihr das gesehen? Vorher die Flanken von Kimmich, überragend. Der hat aber auch eine Bombensaison hingelegt. 96,5% Passgenauigkeit. Wusstest du nicht? Okay, da müssen wir beide über diese fantastische Packingrate, glaube ich, nicht sprechen.
0: Stark.
1: Mit oder ohne Ahnung, wir wünschen euch auf jeden Fall schon jetzt ganz viel Spaß bei der Fußball-WM mit FFN.

0: Schönen guten Morgen, 10 vor 8 ist es hier bei FFN am Frühstückstisch. Mal kurz der Blick aufs Handy, vielleicht ist es euch bei Instagram auch schon aufgefallen. Viele Promis posten gerade alte Bilder von sich mit einem Pony auf der Stirn.
1: Also nicht im Pferd, sondern der Frisur. Geht rum wie ein alter Kettenbrief. Stars wie Reese Witherspoon, Sandra Bullock und Jennifer Aniston machen mit und auch Nicht-Promis sind dabei. Wenn ihr auch mitmachen wollt, geht ganz einfach 3-4 Bilder aus der Vergangenheit mit einem Pony posten und darunter eure Freunde verlinken.
0: Und gerade wir Mädels hatten irgendwann alle mal so eine Pony-Vergangenheit. Nicht nur durch das Posten bekommt der Pony jetzt gerade so ein Comeback, ist auch dieses Jahr wieder eine Trendfrisur. Seht ihr bei Sabrina Carpenter oder bei Taylor Swift. Gibt zwei Varianten, entweder so gerade Ponys oder Curtain Bangs.
1: Natürlich, wer
0: so
1: kennt's nicht.
0: Rausgewachsene an der Seite.
1: Ihr wisst, wir testen gerne Trends für euch. Schaut mal unsere FFN Instagram Story vorbei. Julia und ich haben uns auch einen Pony schneiden lassen von der KI.
0: Ja.
1: Julia sieht fantastisch aus. Ich sehe aus wie einer von den Amigos, dieses Schlagerduo. Das Foto findet ihr nur in meiner privaten Insta-Story, weil das so
0: schrecklich ist. Das ist wirklich sehr, sehr witzig, aber auch.
1: Euch einen schönen Donnerstag mit FFN. 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
8: 8 Uhr am Donnerstagmorgen. Wir wissen auch gerne, wann und wie der Irankrieg beendet werden kann, aber wir alle haben es nicht in der Hand, Thomas Menzel.
9: Ja, schon guten Morgen. Stand jetzt ist ein dauerhafter Frieden mal so gar nicht in Sicht. Das US-Militär hat neue Angriffe im Iran geflogen.
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9: Die USA haben den Iran wieder angegriffen. Ein Regierungsvertreter in Washington hat diesen neuen Angriff zurückhaltend und rein defensiv genannt. FFN-Reporterin Julia Zornziger. Ziel war demnach ein Militärgelände.
11: Von diesem Gelände aus soll eine Bedrohung für die US-Streitkräfte und den Schiffsverkehr in der Straße von Hormuz ausgegangen sein. Offenbar ist ein iranischer Stützpunkt gemeint, von dem der Iran selbst Explosionen gemeldet hatte. Offiziell gilt immer noch eine Waffenruhe, aber US-Präsident Donald Trump hatte sich zuletzt unzufrieden mit dem Stand der Verhandlungen gezeigt. Bei einer Kabinettssitzung soll er jetzt gesagt haben, dass die USA die Sache einfach zu Ende bringen, falls es nicht zu einer Einigung kommen sollte. Ursprünglich sollte der Krieg laut Trump wenige Wochen dauern, mittlerweile sind es 3 Monate.
9: Die Stellwerkstörung in Deutsch-Ewan ist behoben und der Zugverkehr zwischen Berlin und Hamburg sollte bald wieder nach Plan laufen, die Reparaturarbeiten. Im Stellwerk nahe Lüneburg konnten früher als geplant abgeschlossen werden. Aber eine ICE-Verbindung um kurz vor 9 ab Hamburg zum Beispiel bleibt laut Bahn noch gestrichen. Seit dem Nachmittag war es auf der Strecke nach Berlin zu Verspätungen und Ausfällen gekommen. Mehr Taschengeld für FSJler, das fordert der Präsident des Deutschen Roten Kreuzes. Der ehemalige CDU-Politiker Hermann Gröhe hat zum Redaktionsnetzwerk Deutschland gesagt, dass es im freiwilligen sozialen Jahr mindestens den BAföG-Höchstsatz geben sollte. Das wären knapp 1000 Euro pro Monat. Aktuell zahlen die FSJ-Träger 350 bis maximal 676 Euro. Laut Gröhe können sich deshalb nicht alle jungen Leute den Freiwilligendienst leisten. Zum Vergleich bei der Bundeswehr beginnt das Wer sollt bei 2600 Euro. Im US-Bundesstaat Washington hat es einen Chemieunfall mit mehreren Todesopfern gegeben. Ein fast 3,5 Millionen Liter fassender Tank mit Weißlauge ist geborsten. 2 Todesopfer sind bestätigt, 9 Menschen werden aber noch vermisst. Für die Feuerwehr geht es nur noch darum, die Opfer zu bergen. Sie rechnet nicht mehr mit Überlebenden. Das Unglück hat sich direkt am Columbia River ereignet und ein Teil der Weißlauge ist in den Fluss gelaufen.
11: So ist das doch eigentlich perfekt bei uns im Niedersachsen-Wetter. Morgens schön frisch, aber schon mit Sonne. Wir können einmal richtig durchlüften nach dem Aufstehen und tagsüber dann sehr warm, bis zu 25 Grad. 13 sind es jetzt in Wilhelmshaven am Bantersee. 11 Grad haben wir in Thüle an der Talsperre. Der FFN-3-Tage-Trend. Morgen wird es dann schon wieder grenzwertig. Das ist sehr schwül mit bis zu 31 Grad. Deswegen dann im Laufe des Nachmittags auch erste Gewitter, zum Teil mit Starkregen und Hagel. Samstag und Sonntag wird alles wieder ein bisschen ruhiger, mehr Sonne, aber einzelne Schauer kann es auch da noch geben.
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8: Auf der A1 Bremen Richtung Hamburg ist zwischen Elzhorf und Sittensen die rechte Spur wegen Bergungsarbeiten gesperrt. Vorsicht, eine LKW ist liegen geblieben auf der A2 Braunschweig Richtung Magdeburg zwischen Braunschweig Ost und dem Rastplatz Essehof auf der Beschleunigungsspur. Vorsicht, noch ein liegen gebliebener LKW auf der A7 Hannover Richtung Hamburg zwischen Evendorf und Egesdorf auf der rechten Spur. Vorsicht, eine ungesicherte Unfallstelle auf der A28 Bremen Richtung Oldenburg zwischen Oldenburg-Marschweg und Oldenburg-Eversen. Hier ist die linke Spur blockiert. Vorsicht, ein liegen gebliebener LKW auf der A39 Lüneburg Richtung Hamburg in der Einfahrt Maschner auf der Beschleunigungsspur. Und ein Unfall auf der A261 Eckverbindung Harburg im Buchholzer Dreieck Richtung Hamburg Südwest in Höhe Tötensen.
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8: Es blitzt im Landkreis Oldenburg auf der B214 am Ortsausgang Burgholzberg Richtung Gandercker See. Im Landkreis Lüchow-Dannenberg in Streetz von Prissa kommt Richtung Hitzacker. Im Landkreis Celle am Ortsausgang Wietze gegenüber vom Discounter Richtung A7. Und in Hannover an der Nolte-Meyer-Brücke stadteinwärts. Danke, Lukas, David, Manuel und Felix. Wenn ihr auch noch einen Stau oder Blitzer gesehen habt, ruft gerne an. Kostenlos 0800 529 und 4x die 5. Euch allen eine gute Fahrt.
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8: Liebe Frauen, seid schöner als wir Männer. Ist nicht meine Meinung, sondern das Ergebnis einer großen Studie.
11: Männern und Frauen wurden ganz viele Gesichter gezeigt und am Ende kam raus, dass Gesichter von uns Frauen von beiden Geschlechtern als attraktiver wahrgenommen werden.
8: Ja.
11: Nur in einer Sache war es ausgeglichen. Bei der Selbsteinschätzung haben sich Männer als genauso attraktiv wahrgenommen wie Frauen.
8: Okay, also objektiv seid ihr Frauen attraktiver.
11: Ja.
8: Wir Männer halten uns aber für attraktiver, als wir sind.
11: Yep.
8: Besser kann man den Unterschied zwischen Männern und Frauen eigentlich gar nicht zusammenfassen, ne?

0: Hauptsache, alle kommen gesund wieder. Das denken viele Eltern gerade, wenn es bald für eure Kinder auf Klassenfahrt geht. Hier ist FFN am Donnerstagmorgen. Das ist immer wieder aufregend und anstrengend.
1: Ja, je nach Alter erstmal die Frage, wer kann sein Bett selber beziehen? Das war bei uns immer ein Problem. Dann kaum Schlaf, das ein oder andere Kaltgetränk. Und natürlich dürfen die Streiche nicht fehlen. Welche es da früher bei euch so gab, das hört ihr in nicht mal 10 Minuten. Vorher fasst Jan so eine typische Klassenfahrt nochmal zusammen.
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3: Phase 1. Die Lehrerin hat gute Laune und gibt übers Busmikro das Programm durch.
4: Morgen gehen wir dann wandern.
3: Die restliche Busfahrt über hören die Kinder laut ihre Musik und der Busfahrer seine Musik. Phase 2. In der Jugendherberge. Da haben sich die Kinder früher nachts alle Streiche gespielt. Heute schicken sie sich halt WhatsApps und verlassen das Zimmer nie. Für die Lehrerin eine Mutprobe, da überhaupt reinzugehen.
5: Bitte mal lüften.
3: Sie revanchiert sich mit einem Volksliederabend mit der Mundorgel. Und Phase 3, wenn nach der Klassenfahrt die Eltern die Kinder fragen, wie es denn war, dann sagen die immer, gut. Und wenn die Lehrerin gefragt wird, wie es war, sagt die,

0: Schönen Donnerstag. Alanis Miles ist das gleiche. Lost Frequencies mit Back to You. Das ist mehr Musik und mehr Abwechslung hier bei FFN. Gemeinsam mit euch lassen wir uns nicht nur die ersten Sonnenstrahlen auf die Nase scheinen, wir schwelgen auch in Erinnerung an die Schulzeit.
1: Jans Herbst hat uns in seiner Welt in 30 Sekunden gerade schon mit auf Klassenfahrt genommen. Und da dürfen selbstverständlich die typischen Streiche nicht fehlen. Eure schönsten habt ihr uns verraten.
2: Während der Klassenfahrt haben wir dann oft halt abends, wenn die schon im Zimmer waren oder nochmal auf Toilette mussten, halt Zahnpasta unter die Tür klinken. Dann sind sie raus und dann wieder rein und dann schön mit der Hand in die Zahnpasta gegriffen.
3: Wenn wir auf Klassenfahrten sind, dann haben unsere Jungs immer Klopfstreiche an allen Türen gemacht.
4: Juckpulver in den Schuhen, Sahne, nachts, wenn die geschlafen haben, auf die Stirn, auf den Mund oder mit Lippenstift angemalt.
5: Ja, so diese typischen Jungs-Mädchen-Streiche, nachts mit Senf auf der Türklinge und Gummischlangen ins Bett gelegt.
0: Wisst ihr, was mir gerade einfällt? Auch so ein Klassiker war ja die Hand ins warme Wasser legen, weil man sich dann ja anscheinend in die Hose gepinkelt hat. Stimmt das eigentlich oder ist das so ein
1: Also ich habe das noch nie gehört. Ich weiß nicht, was, also ich war auch auf Klassenfahrt. Ich habe solche Sachen gar nicht so gemacht.
0: Ich habe auch mal geschaut, online gibt es für nicht mal 20 Euro noch eine große Packung Juckpulver und eine Flasche Furzspray. Oh. Ist doch nicht für die Klassenfahrt.
1: Ja, bitte nicht für die Arbeit. Habt einen schönen Donnerstag mit der FFN.

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13: Am Donnerstag. Berlin gegen Bamberg und Bonn gegen die Bayern. Es geht um Basketball, Thomas Menzel.
14: Schönen guten Morgen. Ich dachte, mein Name wird jetzt auch nochmal geändert.
13: Nein.
14: Das sind die vier Teams, die noch um die deutsche Basketballmeisterschaft spielen. Fechter ist leider raus. Berlin hat das entscheidende fünfte Spiel im Playoff-Viertelfinale gewonnen. Als Trainer der Herren mit der Mission Klassenhalt in Wolfsburg gescheitert. Dieter Hecking könnte aber bleiben als Manager in Wolfsburg. Das berichten mehrere Medien. Da geht es um einen kurz bevorstehenden Wechsel in die Geschäftsführung beim Fußballclub. Crystal Palace aus London hat gestern das Conference League Finale gewonnen. Für den Crystal Trainer Oliver Glasner der zweite internationale Titel nach seiner Zeit in Wolfsburg. Mit Frankfurt hat er auch schon mal die Europa League gewonnen. Und der Schauspieler Nicolas Cage heißt jetzt auch offiziell Nicolas Cage. Schon am Anfang seiner Karriere hatte Nicolas Kim Coppola, ein Neffe von Regisseur Francis Ford Coppola, diesen Künstlernamen genutzt. Jetzt steht er auch so in seinem Ausweis.
13: Dankeschön, Thomas, für den Überblick. Nicolas Cage spielt gerade die Hauptrolle in der neuen Spider-Man-Serie. Die gibt es in Farbe und in Schwarz-Weiß online.
15: Das finde ich irgendwie kurios.
13: Das finde ich auch sehr kurios, aber ich bin sehr neugierig. Wenn ihr die schon gesehen habt, schreibt gerne mal an radio.ffn.de, ob sich die lohnt, weil ich habe vor, die in den nächsten Tagen zu gucken.
15: Und welche? Bunt sonst oder Schwarz-Weiß?
13: Weiß ich noch nicht. So. Ich bin ja farbenblind, deswegen. Ah, ja. Perfekt. Wir schauen auf die weiteren Nachrichten aus Niedersachsen.
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16: Ich bin Julia Zajons. Schönen guten Morgen. Im Fall des Staatsanwalts aus Hannover, der mit einer Drogenbande vernetzt war, wird es einen Untersuchungsausschuss im Landtag geben. Das haben die Abgeordneten auf Antrag der CDU einstimmig beschlossen. Die CDU wirft SPD-Justizministerin Katrin Wahlmann Führungsversagen vor, weil der Staatsanwalt trotz schwerwiegender Vorwürfe noch fast 2 Jahre in sensiblen Verfahren weitergearbeitet habe. In Saarstedt sucht die Polizei nach einem Radfahrer. Er soll einen Fußgänger bei einem Streit auf der Brücke des Innerstewehrs übers Geländer gedrückt und dadurch verletzt haben. Die Polizei hofft auf Zeugenhinweise. Und in der Peiner Innenstadt startet heute zum ersten Mal das Handmade Art Festival. Bis Samstag zeigen über 30 Aussteller auf dem historischen Marktplatz und in der breiten Straße unter anderem handgemachten Schmuck, Keramik und Spezialitäten. Und am Samstag gibt es dazu noch Live-Musik.
15: mal so ein dünnes Jäckchen über für heute Morgen, hab dann aber die Sonnenbrille griffbereit für später. Bis zu 25 Grad sind heute noch drin. Wir kriegen wieder viel Sonne. Aktuell sind wir bei 12 Grad in Emden am Delft, 13 jetzt in Resse auf dem Moorerlebnispfad. Der FFN-3-Tage-Trend. Morgen wird es dann sehr heiß und schwül. Bis zu 31 Grad können es da werden. Da müssen wir dann aber gegen Nachmittag auch teilweise mit kräftigen Gewittern rechnen. Zum Teil mit Starkregen und Hagel. Samstag wieder alles etwas entspannter, mehr Sonne. Aber auch am Wochenende kann es noch mal ein bisschen regnen.
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13: A1 Osnabrück Richtung Bremen zwischen dem Dreieck Stur und Bremen-Hemeling. 5 Kilometer stocken vor der Baustelle. 25 Minuten mehr. Weiter auf der A1 Bremen Richtung Hamburg. Da ist zwischen Elsdorf und Sittensen die rechte Spur weiterhin wegen Bergungsarbeiten gesperrt. Vorsicht, eine LKW ist liegen geblieben auf der A2 Braunschweig Richtung Magdeburg zwischen Braunschweig Ost und dem Rastplatz Essehof auf der Beschleunigungsspur. Vorsicht, noch ein liegen gebliebener LKW auf der A7 Hannover Richtung Hamburg zwischen Evendorf und Egesdorf auf der rechten Spur. A28 Bremen Richtung Oldenburg zwischen Oldenburg-Marschwege und Oldenburg-Eversen. 5 Kilometer Stau nach einem Unfall. Ihr braucht 30 Minuten mehr. Hier ist die linke Spur blockiert. Und ein liegen gebliebener LKW auf der A39 Lüneburg Richtung Hamburg in der Einfahrt Maschen auf der Beschleunigungsspur.
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13: Er ist Blitzer im Landkreis Oldenburg auf der B214 am Ortsausgang Burgholzberg Richtung Ganderkesee. Im Landkreis Lüchow-Dannenberg in Streetz von Prissa kommt in Richtung Hitzacker. Im Landkreis Celle am Ortsausgang Wietze gegenüber vom Discounter Richtung A7. Und in Hannover an der Nolte-Meyer-Brücke stadteinwärts. Danke Lukas, David, Manuel und Felix. Wenn ihr auch noch einen Stau oder Blitzer gesehen habt, ruft gerne an. Kostenlos 0800 529 und 4x5. Euch allen eine gute Fahrt.
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0: Habt einen schönen Start in diesen sonnigen Donnerstag mit uns.
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0: Vertrauen ist gut, Kontrolle ist besser. Ja. Heißt es doch so schön. Ja. Wir sprechen heute Morgen drüber, ob ihr eurer Partnerin oder eurem Partner wirklich so komplett vertraut oder lieber doch kontrolliert und heimlich mal ins Handy guckt.
2: Ja, dazu haben wir auch schon mit einer Paartherapeutin gesprochen. Die meinte, wir sollten in der Beziehung wirklich ganz klar kommunizieren, dass für uns das Handy privat ist und wenn jemand da rangeht, dann nur mit Erlaubnis. Mhm. Lisa aus dem Guten Morgen Niedersachsen-Team hat euch gefragt, wie ihr dazu denkt.
3: Bei dem Thema sind ganz viele einer Meinung.
4: Nee, würde ich nicht machen.
5: Nein.
6: Nein, auch nicht.
3: Würdest du nicht machen?
7: Nein, würde ich nicht machen.
3: Und hast du auch noch nie?
7: Habe ich ja noch nie.
8: Nein, heimlich nicht. Würde nachfragen.
3: Wie ist es bei dir?
5: Mal abchecken. Man hat ja keine Geheimnisse voneinander oder sollte man ja nicht.
3: Und wie würdest du reagieren, wenn man dir heimlich ins Handy guckt?
4: Boah, heimlich finde ich schon komisch. Also ich würde mich dann schon ein bisschen hintergangen fühlen.
6: Hab keine Geheimnisse also von mir aus.
5: Glaube ich aber auch nicht, dass schon mal jemand gestört hat.
3: Und deine Ex-Freundin hat dir tatsächlich schon mal heimlich ins Handy geluschert?
9: Aber nichts gefunden halt, ne? Hat dann auch nicht mehr so lange gehalten. Also war dann auch nach 3-4 Monaten dann Schluss. Wenn es soweit schon ist, dass man heimlich ans Handy geht, dann ist die Beziehung doch eh schon gescheitert, oder?
2: Ja, kann man so sehen, ne? Also privat mache ich das auch nicht. Aber Julia, wir haben jetzt über 200 Shows zusammen gemacht. Würdest du mich in dein Handy gucken lassen?
5: Ja.
2: Wirklich?
5: Ja.
2: Ich dich natürlich auch.
3: Okay, gut. Also, das war jetzt anders als erwartet. Das könnt ihr jetzt mal schön mit euren Kolleginnen und Kollegen ausdiskutieren. Ja. Habt schönen Donnerstag mit FFN. Ups.

0: auf, Luftgitarre rein, Koffer zu. FFN Donnerstagmorgen. Wachgerockt mit den Kings of Leon, Sex on Fire. Einer der besten Rocksongs aller Zeiten. Das ist mehr Musik, mehr Abwechslung hier bei FFN. So, und jetzt kommt mal raus aus dem Wasser. So, und 5 Kugeln Eis muss jetzt wirklich nicht sein. Es ist manchmal schwierig, den Kindern klarzumachen, was so gerade Phase ist.
1: Ja,
0: ne?
1: Also weil Temperaturen und Sonne toll. Ja. Für Eltern aber wirklich nicht immer leicht. Musste auch Caro aus dem Guten Morgen Niedersachsen-Team mit ihrem Mama-Moment der Woche feststellen. Hallo Caro und willkommen zurück aus dem Urlaub.
2: Ja, schönen guten Morgen. Wir haben es nochmal ausgenutzt, dass mein Sohn erst nächstes Jahr zur Schule kommt und sind außerhalb der Ferien weggeflogen. Machen bestimmt ganz viele von euch. Und dieser Urlaub war wirklich dermaßen perfekt und großartig, dass mein Sohn leider sehr wütend wurde, dass wir zu dem Zeitpunkt nur noch 2 Tage Urlaub haben.
3: Mama, warum machst du denn so kurz?
4: Weil ich nicht mehr Urlaub habe. Ich muss Dienstag wieder arbeiten.
0: Das Lustige ist, genauso habe ich mich auch angehört, als wir jetzt über Pfingsten weg waren. Also ich war quasi dein Sohn.
1: Mama, warum hast du nicht länger frei gemacht? Ja.
2: Es ist ja irgendwie wirklich einfach schon niedlich, weil der Urlaub war wirklich einfach so toll und hat sich da so wohl gefühlt. Und ich konnte ihn ja auch so gut verstehen. Also ich hätte durchaus auch nochmal 3 Tage länger machen können. Aber ich habe ihn dann beigebracht, man soll gehen, wenn es am schönsten ist.
0: Ach, schön.
2: So.
1: Wer aber bitte noch nicht geht, sind die lieben Touris gerade bei uns aus Baden-Württemberg oder aus Bayern. Genießt weiterhin euren Pfingsturlaub, zum Beispiel an unserer schönen Nordsee. Und hört

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10: Am Donnerstagmorgen. Niedersachsen steht beim Ausbau von Wind- und Solarenergie in Deutschland an der Spitze. Noch Thomas Menzel.
11: Ja, schönen guten Morgen. Die Spitzenposition gerät in Gefahr wegen neuer Reformpläne. In Berlin drohen Milliardenverluste bei der Energiewende.
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11: Im Landtag in Hannover geht es heute darum, ob die Reformpläne der Bundesregierung den Ausbau von Wind- und Solarenergie in Niedersachsen ausbremsen können. FFN-Reporter Christoph Knigge, der Landesverband Erneuerbare Energien, fürchtet, dass in den kommenden 5 Jahren Investitionen in Höhe von etwa 32 Milliarden Euro verloren gehen könnten.
13: Ja, und zwar, wenn das Programm von Bundeswirtschaftsministerin Katharina Reiche umgesetzt wird. Damit wäre Niedersachsen als Energieland Nummer 1 besonders betroffen, denn in kaum einem anderen Bundesland stehen so viele Windräder und Solaranlagen. Die Grünen wollen deshalb von der Landesregierung wissen, wie sich die Pläne auf laufende Projekte auswirken. Im Landtag wird heute außerdem über weitere Themen gesprochen, etwa über die Zukunft der Krankenhäuser, die Bejagung des Wolfs, neue Schwimmkurse und die Verfolgung von Steuerbetrügern.
11: In Nordrhein-Westfalen und auch in Niedersachsen wieder Razzien im Rocker-Milieu. In mehreren Städten suchen Einsatzkräfte und Spürhunde nach Drogen und Waffen. Es geht ums Feld der organisierten Kriminalität. Spezialeinsatzkommandos haben jeweils 4 Gebäude in Gelsenkirchen und in Gladbeck durchsucht und eines im niedersächsischen Steinfeld. Festnahmen hat es nicht gegeben. Bislang, der Einsatz läuft noch. Die USA haben neue Angriffe auf den Iran geflogen. Nach eigenen Angaben, Ziel war offenbar ein Militärgelände, von dem, so heißt es, eine Bedrohung für die US-Streitkräfte und den Schiffsverkehr in der Straße von Hormuz ausgegangen sei. US-Präsident Donald Trump hat aber offensichtlich nach wie vor keine Lösung parat. Bei einer Krisensitzung in Washington soll er gesagt haben, sollte es nicht zu einer Einigung kommen, müssten die USA die Sache, so wörtlich, einfach zu Ende bringen. Israels Armee weitet den Einsatz gegen die Hisbollah im Süden des Libanon aus. Trotz geltender Waffenruhe, das Militär hat die Bewohner mehrerer Ortschaften aufgerufen, die Häuser zu verlassen und die Gegend zur Kampfzone erklärt. Der Libanon meldet mittlerweile israelischen Beschuss nahe der Küstenstadt Tyros. Und auch da sind die Bewohner zuvor zur Räumung aufgefordert worden. Im Landkreis Cham in Bayern ist am Abend ein Waldbrand ausgebrochen. Über 200 Feuerwehrkräfte waren zeitweise im Einsatz und zwischenzeitlich sollen etwa 1,2 Hektar in Flammen gestanden haben. Der Brand ist aber schon am Abend wieder unter Kontrolle gebracht worden.
14: Heute Morgen sind wir noch mit
12: mit so einem luftigen Cardigan unterwegs. Später dann auf jeden Fall wieder mit T-Shirt und Sonnenbrille. Bis zu 25 Grad werden es heute. Der nächste schöne, sonnige Tag bei uns. 13 Grad sind es jetzt in Hannover am Dörener Turm. In Hedemünden am Klippentor haben wir schon 14. Der FFN-3-Tage-Trend. Morgen ist es dann erst noch ganz schön, wird aber sehr schwül mit um die 30 Grad. Und ab dem Nachmittag gibt es dann kräftige Gewitter, zum Teil mit stürmischen Böen, mit Hagel und Starkregen. Ab Samstag wieder alles entspannter mit mehr Sonne.
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10: A1 Osnabrück Richtung Bremen zwischen den Dreieckstur und Bremen-Hemeling. 5 Kilometer stocken für der Baustelle. Ihr braucht 25 Minuten mehr. Auf der A28 Bremen Richtung Oldenburg ist zwischen Oldenburg-Marschweg und Oldenburg-Eversen die rechte Spur wegen Bergungsarbeiten gesperrt. Und Vorsicht, eine Entenfamilie auf der B75 in Delmhorst zwischen Delmhorst-Stickgras und dem Delmhorster Dreieck. Vorsicht bitte in beiden Richtungen.
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10: Es blitzt in der Region Hannover auf der B65 zwischen Evalo und Empelde Richtung Hannover in der 100er Zone. Im Landkreis Oldenburg auf der B214 am Ortsausgang Burgholzberg Richtung Ganderkesee. Im Landkreis Lüchow-Dannenberg in Streetz von Prissakont Richtung Hitzacker. Im Landkreis Celle am Ortsausgang Wietze gegenüber vom Discounter Richtung A7. Und in Hannover an der Nolte-Meyer-Brücke stadteinwärts. Danke Lukas, David, Manuel, Felix und Uwe. Wenn ihr auch noch einen Stau oder Blitzer gesehen habt, ruft gerne an. Kostenlos 0800 529 und 4x5. Euch allen eine gute Fahrt.
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10: Buongiorno, vorrei un albero di limone. Bedeutet, guten Morgen, ich hätte gern einen Zitronenbaum auf Italienisch. Zitronenbaum auf Englisch, aber in Bildern von der Amalfi-Küste in Italien heißt Lemon Tree und ist glücklicherweise ein fantastischer Sommersong von Fool's Garden. Spielen wir euch gleich.
12: Vorher haben wir Freddie Mercury mit Living on My Own für euch. Und den Start macht kein Sommersong, sondern einer, der ursprünglich ein Weihnachtssong war. Roxette mit It Must Have Been Love. Früher noch mit dem Zusatz Christmas for the Broken Hearted. Ah. Ganz viel Spaß damit.

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0: 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Alex Warren hier bei FFN mit Ordinary. Mehr Musik und mehr Abwechslung. Und wo sind die Fußballfans? Weil noch 2 Wochen, dann geht's los mit der Fußball-WM. Und so langsam sieht's auch danach aus. In unseren Supermärkten gibt's die ersten Tröten, schwarz-rot-goldene Schweißbänder, Sammelalben, alles, was das Herz begehrt.
1: Von euch sind jetzt schon bestens vorbereitet, kennen jede Mannschaftsaufstellung und zählen die Tage. Bei der anderen Fraktion, den sogenannten Event-Fans, da kommt die Begeisterung dann mal ganz kurz vorher. Da klingt's aktuell noch so.
2: Ey, der Kader ist raus. Habt ihr das schon gesehen? Und hier spielen Miro Klose und Ballack eigentlich mit? Ich habe die auf der Auflistung gar nicht gesehen. Und die wievielte WM von Jogi Löw ist denn das jetzt eigentlich?
0: Ja, spätestens zum ersten Deutschlandspiel ändert sich das dann. Aber bei derselben Person sehr rasant.
2: Alter, was ein Brett von Musiala. Habt ihr das gesehen? Vorher die Flanken von Kimmich, überragend. Der hat aber auch eine Bombensaison hingelegt. 96,5% Passgenauigkeit. Wusstest du nicht? Okay, da müssen wir beide über diese fantastische Packing-Rate, glaube ich, nicht sprechen.
1: Ja, fantastisch. Da freue ich mich schon sehr drauf. Das ist dann manchmal wie so ein Zauber, der so über einige Leute kommt. So Abracadabra. Und dann sind wir auch schon beim nächsten Song. Lady Gaga. Fantastisch zu diesem Wetter. Abracadabra. Das ist mehr Musik, mehr Abwechslung bei FFN.

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10: Ich bin Julia Zajons. Schönen guten Morgen. Bei uns in Niedersachsen bleiben heute viele Postbankschalter geschlossen. Die Gewerkschaft Verdi hat die Beschäftigten zum Warnstreik aufgerufen. Eine Kundgebung gibt's vor dem Verwaltungsgebäude der Postbank in Hameln. Hintergrund sind die stockenden Tarifverhandlungen mit der Deutschen Bank. Verdi fordert 8% mehr Geld, mindestens aber 300 Euro mehr im Monat. Wie können sich Taxiunternehmen gegen Uber wehren? Wie kann der Güterverkehr effektiver werden? Und wie können Fachkräfte angelockt werden? In Hannover treffen sich heute wieder Vertreter der Transportbranche beim parlamentarischen Currywurstabend des Verkehrsgewerbeverbands. Hier sprechen Gäste aus Politik und Wirtschaft über Probleme und Chancen im Transportgeschäft. Und in Hildesheim spielt die TFN-Philharmonie heute Abend ein gratis Open-Air-Konzert mit klassischer Musik. Das ist auf dem Angoulême-Platz und startet um 17:30 Uhr.
11: Es ist eigentlich perfekt, das Niedersachsenwetter gerade. Sonne scheint, im Laufe des Tages heute bis zu 25 Grad, eben nicht zu heiß, alles schön entspannt. Jetzt sind es 13 Grad in Lüneburg am Sande, 14 in Friseute am Stadtpark. Bist du nicht damit einverstanden, Axel?
12: Doch, total. Ich habe die Perfektion im Ohr von Matzen, den Song.
11: Ach so.
12: Nicht zu heiß und nicht zu kalt, du bist perfekt. So, das kann man auch
11: liebes Niedersachsenwetter, du bist perfekt, so wie du bist. Außer morgen dann vielleicht, weil der FFN 3-Tage-Trend wird dann richtig heiß und ganz schön schwül. Bis zu 31 Grad sind morgen drin. Da kann es dann im Laufe des Nachmittags auch erste Gewitter geben, zum Teil mit Starkregen und Hagel. Samstag und Sonntag wird es wieder entspannter, ruhiger, mit mehr Sonne, aber am Wochenende auch noch einzelne Schauer dabei.
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13: A1 Osnabrück Richtung Bremen zwischen den Dreieckstur und Bremen-Hemeling. 5 Kilometer stocken vor der Baustelle. 25 Minuten mehr. Vorsicht, ein LKW ist liegen geblieben auf der A2 Braunschweig Richtung Hannover. Zwischen der Einfahrt Braunschweig Flughafen und dem Kreuz Braunschweig Nord auf der Verzögerungsspur. Vorsicht, ein liegen gebliebener LKW auf der A29 Ahlhorner Heide Richtung Oldenburg zwischen Sandkrug und dem Kreuz Oldenburg Nord. Noch ein liegen gebliebener LKW auf der A30 Bad Oeynhausen Richtung Osnabrück zwischen dem Kreuz Osnabrück Süd und Osnabrück Nahne auf der Beschleunigungsspur. Und Vorsicht, ein liegen gebliebener LKW und Reifenteile auf der A39 Lüneburg Richtung Hamburg in der Einfahrt Maschen auf der Beschleunigungsspur.
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13: Es blitzt in der Region Hannover auf der B65 zwischen Evalo und Empelde Richtung Hannover in der 100er-Zone. Im Landkreis Oldenburg auf der B214 am Ortsausgang Burgholzberg Richtung Gandakesee. Im Landkreis Lüchow-Dannenberg in Streetz von Prissa kommt Richtung Hitzacker. Im Landkreis Celle am Ortsausgang Wietze gegenüber vom Discounter Richtung A7. Und in Osnabrück auf der Hannoverschen Straße auf Höhe des Getränkemarkts. Danke David, Manuel, Felix, Uwe und Jakob. Wenn ihr auch noch einen Stau oder Blitzer gesehen habt, ruf gerne an. Kostenlos selbstverständlich. 0800 529 und 4x5. Euch allen eine gute Fahrt.
11: Und einen schönen sonnigen Donnerstag bei uns. Wir sind's, Julia und Axel hier bei FFN. Moin.

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0: FFN am Donnerstagmorgen. Wir haben Besuch. Rufen ist da von FFN am Vormittag. Halli, hallo Rufen.
1: Hallo.
2: Hey.
1: Wir genießen das Sommerwetter im Moment zusammen. Ja, okay, im Moment so ein bisschen auf Sparflamme, aber ihr werdet mir da zustimmen. In der Mittagspause oder zum Feierabend in so einem schönen, gemütlichen Café oder Biergarten sitzen, sich die Sonne so ein bisschen auf den Bauch scheinen lassen. Ja. Es gibt nichts Besseres.
0: Wisst ihr was? Da stimme ich dir zu.
2: Ich finde vor allem, dass die 25 Grad, die wir heute erreichen, angenehmer sind als die 33, die wir schon hatten.
1: Guck mal.
0: Ja. Wisst ihr was? Da stimme ich dir zu.
1: Okay. So, und FFN am Vormittag, das wissen viele nicht, ist ja eine reine Service-Sendung.
0: Ja.
1: Und ich biete euch heute Vormittag mal einen Service an. Es gibt nämlich eine Handy-App und auch noch ein, zwei andere coole Sachen für euer Smartphone, die euch genau sagt, wo ihr jetzt gerade richtig gut mit einem freien Platz in einem Café in der Sonne sitzen könnt.
2: Ach, wirklich?
1: Wirklich.
0: Wirklich.
1: Stellen wir euch heute Vormittag vor.
2: Cool. Cool. Ganz viel Spaß damit mit FFN am Vormittag. Und uns nehmt ihr aber gerne mit, weil wir haben immer mehr Musik und mehr Abwechslung für euch. Jetzt von unserem Freund Mark Atlas. Den hatten wir schon auf dem Schirm, da kannten den noch nicht alle.
1: Nee.
2: Und jetzt hat er den nächsten coolen Hit, den gibt's für euch. You Against My Love hier bei FFN.

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0: Jetzt haben wir es gleich, 10 Uhr. Wir wüssten auch gerne, wann und wie der Irankrieg beendet werden kann. Aber wir alle haben es nicht in der Hand, Thomas Menzel.
1: Ja, schönen guten Tag. Stand jetzt ist ein dauerhafter Frieden mal so gar nicht in Sicht. Das US-Militär hat nämlich neue Angriffe auf den Iran geflogen.
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1: Die USA haben erneut den Iran angegriffen. Ein Regierungsvertreter in Washington hat diesen neuen Angriff noch zurückhaltend und rein defensiv genannt. FFN-Reporterin Julia Zorns Ziel war demnach ein Militärgelände.
3: Von diesem Gelände aus soll eine Bedrohung für die US-Streitkräfte und den Schiffsverkehr in der Straße von Hormuz ausgegangen sein. Offenbar ist ein iranischer Stützpunkt gemeint, von dem der Iran selbst Explosionen gemeldet hatte. Offiziell gilt immer noch eine Waffenruhe, aber US-Präsident Donald Trump hatte sich zuletzt unzufrieden mit dem Stand der Verhandlungen gezeigt. Bei einer Kabinettssitzung soll er jetzt gesagt haben, dass die USA die Sache einfach zu Ende bringen, falls es nicht zu einer Einigung kommen sollte. Ursprünglich sollte der Krieg laut Trump wenige Wochen dauern, mittlerweile sind es 3 Monate.
1: Im Landtag in Hannover geht es heute um die Reformpläne der Bundesregierung in Sachen Wind- und Solarenergie. Es gibt die Befürchtung, dass der Ausbau in Niedersachsen ausgebremst werden könnte. FFN-Reporter Christoph Knigge, der Landesverband Erneuerbare Energien, fürchtet, dass in den kommenden 5 Jahren Investitionen in Höhe von rund 32 Milliarden Euro verloren gehen könnten.
4: Wenn das Programm von Bundeswirtschaftsministerin Katharina Reiche umgesetzt wird, damit wäre Niedersachsen als Energieland Nummer 1 besonders betroffen, denn in kaum einem anderen Bundesland stehen so viele Windräder und Solaranlagen. Die Grünen wollen deshalb von der Landesregierung wissen, wie sich die Pläne auf laufende Projekte auswirken. Im Landtag wird heute außerdem über weitere Themen gesprochen, etwa über die Zukunft der Krankenhäuser, die Bejagung des Wolfs, neue Schwimmkurse und die Verfolgung von Steuerbetrügern.
1: Im US-Bundesstaat Washington hat es einen Chemieunfall mit mehreren Todesopfern gegeben. Ein fast 3,5 Millionen Liter fassender Tank mit einer Lauge ist geborsten. 2 Todesfälle sind bestätigt, 9 Menschen werden aber noch vermisst. Für die Feuerwehr geht es nur noch darum, alle Opfer zu bergen. Sie rechnet nicht mehr mit Überlebenden. Waldbrände haben die Feuerwehr im Süden Deutschlands auch über Nacht beschäftigt. Im Kreis Schwandorf haben mehrere 1000 Quadratmeter in Flammen gestanden, in sehr unwegsamem Gelände. Und im Nachbarlandkreis kam rund 1,2 Hektar Wald.
0: Das Niedersachsenwetter ist heute wieder mal richtig gut zu uns. Ein bisschen was an Wolken ist unterwegs, da kommt aber nichts raus. Also die meiste Zeit, die sind nur für die Optik und es bleibt mild. Bis zu 24 Grad in Hannover an den Herrenhäuser Gärten haben wir 14, Wolfenbüttel am Blauen Rathaus 13 und Ramelsloh am Skulpturenpark auch 13 Grad. Der FFN 3-Tage-Trend. Morgen drehen wir dann nochmal auf. Es wird heiß und schwül bei bis zu 31 Grad und dann sind aber auch schon die ersten Gewitter und Schauer im Anmarsch. Und genauso zieht sich das auch dann durchs Wochenende. Also grundsätzlich schön, kann aber nass und krachig zwischendurch sein mit bis zu 24 Grad.
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0: A1 Osnabrück in Richtung Bremen. Zwischen dem Dreieck Stur und Hemelingen. 8 Kilometer stockt es vor der Baustelle. Hier braucht ihr 35 Minuten länger. A2 Hannover Richtung Braunschweig. Zwischen Lehrter Ost und Hemeler Wald. 6 Kilometer stockend. Auch hier die Baustelle. 1/4 Stunde. Weiter auf der A2 Richtung Braunschweig. Ein Unfall zwischen Peine Ost und Braunschweig-Wartenbüttel. Vorsichtig. Ein LKW ist liegen geblieben. Steht auf der A2 Braunschweig Richtung Hannover. Zwischen der Einfahrt Braunschweig Flughafen und dem Kreuz Braunschweig Nord auf der Verzögerungsspur. Noch ein liegen gebliebener LKW auf der A30 Bad Oeynhausen Richtung Osnabrück zwischen dem Kreuz Osnabrück Süd und Osnabrück Nahne auf der Beschleunigungsspur. Und ein letztes Mal Vorsicht, ein liegen gebliebener LKW und Reifenteile. A39 Lüneburg Richtung Hamburg in der Einfahrt Maschen auf der Beschleunigungsspur.
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0: Region Hannover habt ihr einen. B65 zwischen Everloh und Empelde Richtung Hannover in der 100er Zone. Im Landkreis Verden, Dörfer hinterm Discounter. Dann im Landkreis Leer in Oblengen auf der Friesenstraße Richtung Hollen. In Leer auf dem Südring stadteinwärts und noch einer in Osnabrück auf der Hannoverschen Straße auf Höhe des Getränkemarktes. Uwe, Jakob, Focco, Markus und Fabian, herzlichen Dank. Und wenn ihr jetzt auch noch einen Stau oder einen Blitzer für uns habt, dann ruft gern durch. Kostet nix. 0800 529 und 4x5. Gute und sichere Fahrt.
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0: Moin zusammen. 72.000 Jugendliche haben bei einem Experiment einfach mal 3 Wochen aufs Smartphone verzichtet. Und was soll ich euch sagen? Es ist nicht verwunderlich. Die Jugendlichen haben besser geschlafen, waren psychisch besser drauf und sogar depressive Symptome sind zurückgegangen. Heißt also für uns, vielleicht tut es uns allen ab und zu mal nur so ein bisschen gut, ein bisschen weniger Bildschirm zu machen. Schönen Donnerstag euch.

0: extra ausgesucht für euch, für den Donnerstagvormittag. Das ist mehr Musik und mehr Abwechslung von Phil Collins, weil es einfach richtig gut passt. Another Day in Paradise hier bei FFN, gleich mit neuer Mucke von Kygo zusammen mit Khaled und Griffin. Save My Love. Vorher kommt aber euer Verein.
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0: 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Isabel aus Hambüren im Landkreis Celle. Sie hat sich bei Guten Morgen Niedersachsen gemeldet und hat uns mal so ein bisschen von den Hennigsen Farmers erzählt. Da spielt nämlich ihr Sohn Baseball. Richtig gut.
2: Das ist halt nicht so präsent wie Fußball oder andere Sportarten. Ja. Dementsprechend fahren wir halt auch jede Woche 45 Minuten zum Training hin.
3: Und, und warum ist die Mannschaft deines Sohns jetzt die beste der Welt?
2: Die sind knuffig, die unterstützen sich alle gegenseitig. Das ist einfach wirklich ein Team, eine Einheit im Training, im Spiel, überall.
4: Dann wollen wir mal dafür sorgen, dass die Home Runs bald doppelt so professionell aussehen. Ihr bekommt einen neuen Trikotsatz im Wert von 1000 Euro.
2: Oh mein Gott, vielen Dank. Die werden sich so freuen. Das ist der Hammer, danke.
0: Sehr, sehr gerne. Und wir machen direkt morgen weiter. Ihr wisst, was zu tun ist. Die Daumen sind gedrückt.

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1: Ich bin Julia Zajons. Schönen guten Tag. Ein Staatsanwalt aus Hannover verkauft vertrauliche Infos an eine Drogenbande und arbeitet trotzdem über Jahre weiter. Wie das passieren konnte, soll jetzt ein Untersuchungsausschuss im Landtag klären. Die CDU wirft SPD-Justizministerin Katrin Wahlmann Führungsversagen vor. Es muss geklärt werden, welche Hinweise wann vorlagen, sagt der Abgeordnete Christian Calderone. Beat Siebels, der parlamentarische Geschäftsführer der SPD, kritisiert dagegen den hohen Aufwand für einen Untersuchungsausschuss. Außerdem sei der Täter ja gefasst worden. Und er betont, dass der Staatsanwalt seine Taten begangen hat, bevor Katrin Wahlmann Justizministerin wurde. Auch ihre Vorgängerin Barbara Havlitzer von der CDU soll deshalb als Zeugin im Untersuchungsausschuss befragt werden.
2: Das Niedersachsenwetter meint es heute wieder gut mit uns. Ein paar Wolken, ja, die ziehen zwar so durch hier bei uns, die sind aber eher Deko, trocken bleibt es auf jeden Fall. Dazu angenehm warm, bis zu 24 Grad in Visselhöfe, da am Visselhof haben wir 15, Wippingen an der Wippinger Mühle 16 und Celle am Kunstmuseum auch 16 Grad. Der FFN 3-Tage-Trend, morgen drehen wir dann mal nochmal so richtig auf, also heiß und schwül, bis zu 31 Grad, dafür kommen dann aber auch die ersten Gewitter und Schauer angezogen und genauso bleibt es auch übers Wochenende. Grundsätzlich schön, zwischendurch aber auch mal nass und krachig bei bis zu 24 Grad.
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2: A1 Osnabrück in Richtung Bremen. Zwischen dem Dreieck Stur und Bremen-Hemelingen. 8 Kilometer stockt es vor der Baustelle. 35 Minuten Wartezeit. Die A2 Hannover Richtung Braunschweig ist zwischen Peine Ost und Braunschweig-Wartenbüttel. Nach dem Unfall in der Baustelle immer noch gesperrt. 6 Kilometer Stau mittlerweile. Weicht hier bitte, wenn möglich, weiträumig aus. Und vorsichtig, ein liegen gebliebener LKW steht auf der A2 Braunschweig Richtung Hannover. Zwischen der Einfahrt Braunschweig-Flughafen und dem Kreuz Braunschweig-Nord. Auf der Verzögerungsspur.
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2: In der Region Hannover, B65 zwischen Evalo und Empelde Richtung Hannover in der 100er-Zone. Im Landkreis Verden in Dörferden, das ist direkt hinterm Discounter. Im Landkreis Leer in Oblengen auf der Friesenstraße Richtung Hollen habt ihr einen. In Leer auf dem Südring, stadteinwärts. Und in Osnabrück auf der Hannoverschen Straße auf Höhe des Getränkemarktes. Uwe, Jakob, Focko, Markus und Fabian, wenn ihr auch noch einen Stau oder einen Blitzer für uns habt, dann ruft gern durch. Kostet nix. 0800 529 und 4x5. Euch eine gute und sichere Fahrt und hoffentlich ganz entspannt durch den Donnerstagvormittag hier mit uns zusammen. Ich bin Rufen Rintelmann. Grüß euch, moin!
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0: Guck mal, Donnerstag, Vormittag und irgendwie gedanklich ist das Wochenende doch ja jetzt gerade auch schon in der Nähe. Und wir bleiben mal bei einem anderen Gedanken.
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0: Ein Test hat jetzt ergeben, nur eine von sechs Noten

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8: 11 Uhr haben wir es. 6 Würfel Zucker sind ungefähr in einem Glas Cola, Fanta oder Sprite, also jeweils Thomas Menzel.
9: Ja, schönen guten Tag. Und das ist jeweils zu viel, sagen die meisten Gesundheitsexperten. Helfen könnte eine neue Steuer, um den Zuckerkonsum ein bisschen zu senken.
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9: Zu viel Zucker ist ungesund und das Maß einer unbedenklichen Menge schnell überschritten. Trotzdem süßt Zucker an vielen Stellen unsere Lebensmittel. Das will die Politik ein bisschen ändern. FFN Niedersachsen-Reporter Max Welsmann. Auch der Landtag in Niedersachsen hat jetzt über die Zuckersteuer diskutiert.
11: Das Gesetz dafür muss allerdings in Berlin beschlossen werden. Trotzdem setzt sich auch die Politik bei uns mit der Frage auseinander, ob eine Zuckersteuer zu einer gesünderen Ernährung führt. Wenn eine Steuer eingeführt wird, dann müssen zum Beispiel Getränkehersteller neue Rezepturen anwenden. Das ist zumindest die Idee. Niedersachsens Ernährungsministerin Miriam Staute sagt,
12: es ist Realitätsverweigerung, wenn wir sagen, das ist alleine eine Aufgabe der Elternhäuser. Letztendlich müssen wir als Staat Verantwortung übernehmen und das bedeutet, dass Fehlanreize gestoppt werden müssen.
11: Die Bundesregierung plant Stand jetzt in 2 Jahren eine Zuckersteuer einzuführen.
9: In der Straße von Hormuz hat es offenbar wieder Gefechte gegeben. Die USA und der Iran haben sich trotz Waffenruhe und obwohl Verhandlungen laufen, wieder gegenseitige Angriffe geliefert. Das US-Militär soll eine iranische Stellung ins Visier genommen haben, von der aus Drohnen gesteuert worden sein. Und die Revolutionsgarden melden, sie hätten jetzt einen amerikanischen Öltanker in der Meerenge beschossen und damit zum Umkehren gezwungen. Und dass man auch einen US-Luftwaffenstützpunkt in Kuwait angegriffen habe. Zu möglichen Schäden oder Opfern gibt es noch keine Informationen. In einem Mädcheninternat in Kenia sind mehrere Schülerinnen bei einem Feuer ums Leben gekommen. Medien berichten von 16 Todesopfern und 74 Verletzten. Polizei und Rettungsdienste haben offiziell noch keine Zahlen genannt und nur von mehreren Todesfällen und zahlreichen Verletzten gesprochen. Auch zur Brandursache gibt es noch keine offiziellen Informationen. In Nordrhein-Westfalen und in Niedersachsen hat es am Morgen Razzien im Rocker-Milieu gegeben. In mehreren Städten suchen Einsatzkräfte und Spürhunde nach Drogen und Waffen. Es geht um organisierte Kriminalität. Spezialeinsatzkommandos hatten jeweils 4 Gebäude in Gelsenkirchen und Gladbeck durchsucht und eines im niedersächsischen Steinfeld.
8: Heute liefert das Niedersachsenwetter wieder einen ziemlich schönen Sommertag. Wolken sind mit unterwegs, machen aber nichts weiter außer gut aussehen. Trocken und mild insgesamt, bis zu 24 Grad. In Gerden am Stadtmuseum haben wir 15, Handelow an der Alten Schmiede 14 und Schöppenstedt am Till-Eulenspiegel-Museum schon 16 Grad. Der FFN-3-Tage-Trend, morgen wird es dann richtig sommerlich nochmal, bis zu 31 Grad. Dazu aber auch schwül und gewitterig. Das Wochenende bleibt wechselhaft. Viel Schönes ist dabei, aber immer wieder die Chance auf Regen und Donner bei Temperaturen um die 24 Grad.
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8: A1 Osnabrück in Richtung Bremen zwischen dem Dreieck Stur und Bremen-Hemelingen. 8 Kilometer stockt es hier vor der Baustelle. Ihr braucht 40 Minuten länger. Vorsichtig, Fahrzeugteile liegen auf der A1 Hamburg Richtung Bremen im Horster Dreieck auf der linken Spur. Nochmal Vorsicht, eine ungesicherte Unfallstelle auf der A2 Dortmund Richtung Hannover zwischen Rehren und Lauenau. Auf der A2 Hannover Richtung Berlin ist zwischen Peine und Braunschweig-Watenbüttel nach einem Unfall nur eine Spur frei. 10 Kilometer Stau, eine Stunde plus. Und vorsichtig, ein liegen gebliebener LKW auf der A2 Braunschweig Richtung Hannover zwischen der Einfahrt Braunschweig Flughafen und dem Kreuz Braunschweig Nord auf der Verzögerungsspur.
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8: In der Region Hannover B65 zwischen Evaloh und Empelde Richtung Hannover in der 100er Zone. Im Landkreis Verden in Dörfverden hinterm Discounter. Dann im Landkreis Leer in Upplengen auf der Friesenstraße Richtung Hollen. In Leer auf dem Südring stadteinwärts. Und ihr habt noch einen in Osnabrück auf der Hannoverschen Straße entdeckt auf Höhe des Getränkemarktes. Uwe, Jakob, Focco, Markus und Fabian, herzlichen Dank an euch. Wenn ihr auch noch einen Stau oder einen Blitzer für uns habt, rüber damit. Kostet nix. 0800 529 und viermal die 5. Gute und sichere Fahrt.
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8: Mal kurz Hand aufs Herz. Guckt ihr in das Handy von eurem Partner? Also heimlich, öffentlich, wie auch immer. Ist das ein Vertrauensbruch? Ist das, nee, ich hole mir jetzt mal ein bisschen Bestätigung, dass da nichts Falsches läuft? Darüber diskutieren wir hier schon mal sehr, sehr, sehr, ich möchte es nennen, aktiv in der Redaktion. Und das machen wir gleich weiter. Seid gespannt.

0: Schönen Donnerstagvormittag euch, natürlich hier mit uns zusammen mit... Habt ihr schon mal heimlich in das Handy eures Partners geguckt? Also wenn ja, dann seid ihr definitiv nicht allein. Gerade bei den Jüngeren, also 16- bis 29-Jährigen, haben das schon fast die Hälfte gemacht. Und oft wird da ja auch was gefunden, das eigentlich nicht rauskommen sollte, wenn wir ehrlich sind. Das haben Pauline und Jona aus dem FFN-Team mal besprochen.
1: Ich habe mehrere Freundinnen, die das machen. Also die wirklich in das Handy des Partners gucken. Interessanterweise sind diejenigen, die das machen, aber auch die, wo irgendwie immer so ein paar Sachen rauskommen.
2: Genau das Ding bei mir auch im Moment.
1: Genau, und also die Mädels, also meine Freundinnen, die wirklich in ganz festen Beziehungen sind, die überhaupt kein Bedürfnis danach haben, da ist auch nie irgendwas. Und die aber das Bedürfnis danach haben, das sind wenige. Aber so ein, zwei Freundinnen habe ich schon, die das doch mal machen. Da gibt's irgendwie, bestätigt sich dann immer deren Instinkt, dass da auch irgendwas ist.
0: Was mich ein bisschen irritiert macht, ist, dass in so einem Mädchenfreundeskreis anscheinend ja dann doch irgendwie alle darüber Bescheid wissen, wenn irgendwo heimlich geguckt wird. 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

0: Ich bin Julia Zajons. Schönen guten Tag. Ein Staatsanwalt aus Hannover verkauft vertrauliche Infos an eine Drogenbande und arbeitet trotzdem über Jahre weiter. Wie das passieren konnte, soll jetzt ein Untersuchungsausschuss im Landtag klären. Die CDU wirft SPD-Justizministerin Katrin Wahlmann Führungsversagen vor. Es muss geklärt werden, welche Hinweise wann vorlagen, sagt der Abgeordnete Christian Calderone. Beat Siebels, der parlamentarische Geschäftsführer der SPD, kritisiert dagegen den hohen Aufwand für einen Untersuchungsausschuss. Außerdem sei der Täter ja gefasst worden. Und er betont, dass der Staatsanwalt seine Taten begangen hat, bevor Katrin Wahlmann Justizministerin wurde. Auch ihre Vorgängerin Barbara Hablitzer von der CDU soll deshalb als Zeugin im Untersuchungsausschuss befragt werden.
1: Das Niedersachsenwetter ist heute wieder mal richtig gut zu uns. So ein bisschen was an Wolken ist unterwegs, da kommt aber nichts raus. Die sind nur für die Optik und es bleibt mild. Bis zu 24 Grad heute insgesamt. In Hannover an den Herrenhäuser Gärten haben wir 15, Wolfenbüttel am Blauen Rathaus 17 und Ramelsloh am Skulpturenpark 18 Grad. Der FFN-3-Tage-Trend. Morgen drehen wir dann nochmal auf. Es wird heiß, schwül bis zu 31 Grad und dann sind auch schon die ersten Gewitter und Schauer im Anmarsch. Und genau so zieht sich das durchs Wochenende. Also grundsätzlich schön, aber nass und krachig zwischendurch mit bis zu 24 Grad.
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1: A1 Osnabrück in Richtung Bremen zwischen dem Dreieck Stur und Hemelingen. 8 Kilometer stockt es vor der Baustelle. Ihr braucht 25 Minuten länger. Vorsichtig, eine ungesicherte Unfallstelle. A2 Dortmund in Richtung Hannover zwischen Rehren und Lauenau. Auf der A2 Hannover Richtung Berlin ist zwischen Peine und Braunschweig-Watenbüttel nach einem Unfall nur eine Spur frei. 10 Kilometer Stau, über eine Stunde Wartezeit. Und die B214 Diepholz Richtung Lingen ist zwischen Diepholz und dem Abzweig nach Haßkamp nach dem Unfall auch immer noch gesperrt.
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1: In der Region Hannover B65 zwischen Evalo und Empelde Richtung Hannover in der 100er Zone. Im Landkreis Verden, Dörferden hinterm Discounter. Dann im Landkreis Leer in Oplengen auf der Friesenstraße Richtung Hollen. In Leer auf dem Südring stadteinwärts und in Osnabrück auf der Hannoverschen Straße auf Höhe des Getränkemarktes. Uwe, Jakob, Focco, Markus und Fabian, ihr habt Bescheid gesagt. Nochmal herzlichen Dank. Und wenn ihr jetzt auch noch einen Stau oder einen Blitzer für uns habt, dann ruft gern durch. Kostet nichts. 0800 529 und 4x5. Gute Fahrt in Richtung Mittagspause schon wieder am Donnerstag. Ich bin Rufen Rintelmann. Hier ist FFN. Grüßt euch. Tag zusammen.

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Richtung Mittagspause. Mit mehr Musik und mehr Abwechslung. An dieser Stelle hätte ich neue Musik anzubieten. Shabuzi gehört, glaube ich, mit zu den spannendsten neuen Stimmen aus den USA. So ein spätestens seit A Bar Song kennt ihn plötzlich die ganze Welt. Das ist der hier. So, und auch sein neues Ding, das hat wieder genau diesen besonderen Mix aus so ein bisschen Country-Gefühl, moderne Stimmung, klingt ein bisschen nach Sommernacht, Freiheit und viele Gedanken gleichzeitig. Achtet gleich mal so ein bisschen drauf. Shabuzi mit seiner neuen Single Born to Die. Großartig geworden. Neu für euch bei FFN.

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11: Und die USA melden neue Angriffe auf den Iran. Israel erklärt den Süden des Libanons zur Kampfzone und den Ukraine-Krieg hat auch noch niemand beendet. Thomas Menzel, du weißt mehr.
12: Ja, um alle diese Konflikte geht es heute bei einem Treffen der EU auf Zypern, speziell um die Frage, ob man diplomatisch helfen kann.
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12: Die Außenministerinnen und Minister der EU-Staaten sprechen über die Lage in der Ukraine und im Nahen und Mittleren Osten. FFN-Reporter Christoph Knigge. Im Mittelpunkt steht die Frage, ob die EU eine größere diplomatische Rolle spielen könnte.
14: Bislang werden Gespräche mit Russland über ein Ende des Ukraine-Kriegs vor allem von US-Präsident Trump und seinen Unterhändlern geführt. Mit Blick auf den Nahen Osten, da soll es insbesondere um den Iran-Krieg und die Blockade der für Gas- und Öltransporte wichtige Straße von Hormuz gehen. Zu den Beratungen sind auch Vertreter aus Indien und Saudi-Arabien eingeladen. Zudem steht ein Austausch über die geplante EU-Sicherheitsstrategie heute auf der Tagesordnung.
12: Gerade schon angerissen, aber in der Straße von Hormuz hat es offenbar neue Gefechte gegeben. Die USA und der Iran haben sich trotz Waffenruhe und obwohl Verhandlungen laufen, gegenseitige Angriffe geliefert. Das US-Militär soll eine iranische Stellung ins Visier genommen haben, von der aus Drohnen gesteuert worden sein, heißt es aus Washington. Und die Revolutionsgarden wiederum melden, sie hätten einen amerikanischen Öltanker in der Meerenge beschossen und zum Umkehren gezwungen. Und dass man auch eine US-Luftwaffenbasis in Kuwait angegriffen habe. In einem Mädcheninternat in Kenia sind mehrere Schülerinnen bei einem Feuer ums Leben gekommen. Medien berichten von 16 Toten und 74 Verletzten. Die Polizei und Rettungsdienste haben offiziell noch keine Zahlen genannt und nur von mehreren Todesfällen und zahlreichen Verletzten gesprochen. Auch zur Brandursache gibt es noch keine Informationen. In Nordrhein-Westfalen und Niedersachsen wieder Razzien im Rocker-Milieu. In mehreren Städten haben Einsatzkräfte und auch Spürhunde nach Drogen und Waffen gesucht. Es geht da um die organisierte Kriminalität. Testnahmen hat es nicht gegeben. Wohl kein guter Geheimagent, wenn er denn erwischt wurde. Ein ehemaliger CIA-Mitarbeiter soll hunderte Goldbarren und auch Geld- und Luxusuhren gestohlen haben. Das Gold hatte er über mehrere Monate verteilt für geschäftliche Ausgaben beantragt, bis irgendjemand bei CIA stutzig wurde. Im Haus des Mannes wurden dann schließlich 303 Goldbarren gefunden, allein die mit einem Wert von gut 40 Millionen Dollar.
11: Das Niedersachsenwetter meint es heute wieder richtig gut mit uns. Ein paar Wolken ziehen zwar rum, die sind aber eher Deko. Trocken bleibt es, dazu angenehm warm. Bis zu 24 Grad. In Visselhöfe, da im Visselhof haben wir 15. Wippingen an der Wippinger Mühle 16 Grad und Celle am Kunstmuseum sogar schon 17. Der FFN-3-Tage-Trend. Morgen drehen wir dann nochmal richtig auf. Heiß und schwül können wir uns jetzt schon mal drauf vorbereiten. Bis zu 31 Grad. Dafür kommen aber auch die ersten Gewitter und Schauer angezogen. Und genauso bleibt es übers Wochenende. Also grundsätzlich schön, zwischendurch aber auch mal nass und krachig. Trotzdem viel Sonne, bis zu 24 Grad.
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11: A1 Osnabrück in Richtung Bremen, zwischen dem Dreieck Stur und Bremen-Hemelingen, 8 Kilometer stockend vor der Baustelle, da braucht ihr 20 Minuten länger. Auf der A2 Hannover in Richtung Berlin, ist zwischen Peine und Braunschweig-Watenbüttel, nach einem Unfall nur eine Spur frei, 10 Kilometer Stau mittlerweile, eine Stunde plus. Vorsichtig, ein liegen gebliebener LKW steht auf der A30 Bad Oeynhausen Richtung Osnabrück, zwischen dem Kreuz Osnabrück Süd und Osnabrück Nahne auf der Beschleunigungsspur. Nochmal Vorsicht, eine ungesicherte Unfallstelle, B3 Celle Richtung Hannover, wenn ihr zwischen Adelheidsdorf, Nienhagen und Elershausen unterwegs seid, das Ganze auf der rechten Spur. Und vorsichtig nochmal, neuer Unfall und Personen auf der B213, Längen Richtung Kloppenburg, zwischen dem Abzweig nach Flechum und dem Abzweig nach Holte.
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11: Im Landkreis Verden in Dörferden, das ist hinterm Discounter. Im Landkreis Leer habt ihr einen, Oblengen auf der Friesenstraße Richtung Hollen. Im Landkreis Lüneburg, zwischen Dannenberg und Lüneburg in Barendorf in beiden Richtungen. Dann sind wir im Landkreis Celle, Allerhoop Richtung Vorberg, da sind 50. Und in Leer auf dem Südring stadteinwärts. Focco, Markus, Fabian, Angelina und Sonja, ihr habt Bescheid gesagt, herzlichen Dank. Und wenn ihr jetzt auch noch einen Stau oder einen Blitzer für uns habt, dann ruft gerne durch. Kostet nix. 0800 529 und viermal die 5. Gute und sichere Fahrt.
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11: Mal kurz Hand aufs Herz. Mit den Kollegen lästern oder sich die neuesten Geschichten vielleicht auch ein bisschen leiser austauschen. Es gibt nicht viele Sachen, die besser sind. Also jetzt gerade vielleicht zur Mittagszeit. Der gekönnte oder der gekonnte Redner sagt dazu Gossip. Und diesen Gossip, den haben wir gleich für euch hier bei uns.

0: Wir liefern euch hier bei FFN jetzt gerne so ein bisschen Gesprächsstoff für eure Mittagspause. Gina aus dem FFN-Team wirft mit uns zusammen einen Blick in die Promi-Welt. Mhm. Und heute Abend ist ja Finale zum Beispiel von Germany's Next Topmodel.
1: Ja, das Problem ist, es wurde schon jetzt veröffentlicht, wer gewinnt. Die Gewinner kommen ja immer aufs Cover der Zeitschrift Harper's Bazaar. Mhm. Und das Cover wurde leider versehentlich schon gepostet. Ansonsten ist viel Kleinkram los. Die neue Folge Bachelors ist draußen. Da hat eine Kandidatin abgebrochen und es wurde auch schon geknutscht. Mhm. Jennifer Lopez hat sich nach der Trennung von Ben Affleck ihr Partner-Tattoo überstechen lassen. Das hat man jetzt gesehen. Da steht jetzt nicht mehr Ben, sondern es sieht ehrlicherweise einfach aus wie so ein schwarzer Balken.
0: Ich habe auch gelesen, dass sie in eine riesengroße neue Villa jetzt eingezogen ist. Also die hat wahrscheinlich alles richtig irgendwie gemacht.
1: Absolut. Und Miley Cyrus hat einen neuen Mitbewohner. Sie hat eine 20 Jahre alte Schildkröte adoptiert.
0: Ach guck, also auch nicht alleine mehr, die gute. Wir haben für euch was Neues aus der Musikwelt, also von den Promis jetzt auch dann irgendwie zu anderen Promis. Paula Stella, vielleicht noch nicht gehört, auf jeden Fall hörenswert. Lovesick, neu für euch bei

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3: Ich bin Julia Zajons. Schönen guten Tag. Teure Lebensmittel, hohe Energiekosten und die unsichere Weltlage, das alles spürt auch die Tourismusbranche bei uns. Eine IHK-Umfrage unter etwa 400 Betrieben zeigt, dass die hohen Kosten vielen Hotels, Restaurants oder Reiseanbietern Sorgen bereiten. Und dazu achten viele Gäste genauer darauf, wo und wie viel Geld sie ausgeben. Dabei könnten die Urlaubsregionen wie unsere Lüneburger Heide eigentlich von der aktuellen Lage profitieren. Denn die IHK geht davon aus, dass sich wegen der Krisen viele gegen Urlaub im Ausland entscheiden. Und da könnte unser Bundesland sogar an die Rekordwerte aus dem letzten Jahr anschließen. Aber mehr Gäste bedeuten nicht automatisch auch mehr Gewinn, sagt die IHK, mit Blick eben auf die gestiegenen Kosten für die Betriebe. Ein Ausreißer sind Campingplätze, da ist die Nachfrage stabil hoch.
2: Das Niedersachsenwetter meint es heute wieder richtig gut mit uns. Ein paar Wolken ziehen zwar durch, die sind aber eher Deko. Trocken bleibt's, dazu angenehm warm. Bis zu 24 Grad in Visselhöfen am Visselhof. Da haben wir 16, Wippingen an der Wippinger Mühle auch und Celle am Kunstmuseum sogar 17 Grad. Der FFN 3-Tage-Trend. Morgen drehen wir dann nochmal richtig auf. Heiß und schwül bis zu 31 Grad. Dafür kommen dann aber auch die ersten Gewitter und Schauer angezogen. Und genauso bleibt's auch übers Wochenende. Also grundsätzlich ist es schön und auch oft sonnig zwischendurch, aber auch mal nass und krachig bei bis zu 24 Grad.
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2: A1 Osnabrück in Richtung Bremen zwischen dem Dreieck Stur und Bremen-Hemelingen. 8 Kilometer stockt es vor der Baustelle. Ihr braucht 35 Minuten länger. In der Gegenrichtung 3 Kilometer stockend 10 Minuten plus. Vorsichtig ein liegen gebliebener LKW. A30 Bad Oeynhausen Richtung Osnabrück zwischen dem Kreuz Osnabrück Süd und Osnabrück Nahne auf der Beschleunigungsspur. Und die B213 haben wir noch Lingen Richtung Kloppenburg. Da ist zwischen dem Abzweig nach Flechum und dem Abzweig nach Holte nach dem Unfall immer noch gesperrt. Weicht hier bitte, wenn möglich, weiträumig aus.
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2: Im Landkreis Verden in Dörfverden hinterm Discounter. Im Landkreis Leer in Upplengen auf der Friesenstraße Richtung Holten. Im Landkreis Lüneburg habt ihr einen. Zwischen Dannenberg und Lüneburg in Barendorf in beiden Richtungen. Im Landkreis Celle Allerhob Richtung Vorberg. Das ist die 50er-Zone. Und in Leer auf dem Südring stadteinwärts. Focco, Markus, Fabian, Angelina und Sonja, nochmal herzlichen Dank an euch fürs Bescheidsagen. Und wenn ihr jetzt auch noch einen Stau oder Blitzer für uns habt, dann ruft gern durch. Kostet wie immer nix. 0800 529 und 4x die 5. Euch eine gute Fahrt und natürlich eine entspannte Mittagspause, jetzt oder später. Wir sind gerne mit dabei. Ich bin Rufen Rintelmann. Grüße gehen raus.
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0: Mittagspause in greifbarer Nähe ist. Und wenn dann Julia von Guten Morgen Niedersachsen nochmal im Studio ist, dann sind das zwei sehr gute Sachen, die hier jetzt gleich passieren. Julia, lass uns ein bisschen über morgen sprechen.
1: Ja, aber sehr gerne doch. Morgen feiern wir zusammen. Und wo oder mit wem kann man am besten feiern auf dem Dorf?
0: Mit Freunden.
1: Ja. Mit Nachbarn.
0: Mit Nachbarn auch, natürlich. Oder? Das sind ja Freunde zum Teil.
1: So, da wollt ihr doch vielleicht morgen auch noch eine Bierzeltgarnitur bei euch in Großenheide und in der Region Hannover aufstellen. Ja. Es ist nämlich Tag der Nachbarschaft morgen.
0: So, guck mal.
1: Was würdest du sagen, wie macht man sich bei den Nachbarn beliebt?
0: Ich bin immer, wenn ich Zement oder sowas brauchte, mit einer Schubkarre rüber zum Nachbarn, wo ein Sechserträger Bier drin stand. Olaf direkt, der ist mittlerweile weggezogen, wusste Olaf aber direkt, okay, er möchte irgendwas.
1: Aber er hat auch was dabei.
0: Absolut.
1: Ist gut, alles richtig gemacht. Du, unsere FFN-Comedy-Redaktion hat sich da auch ein paar Sachen überlegt, wie wir so zu perfekten Nachbarn werden. Und das Ergebnis hört ihr morgen früh bei uns.
0: Wunderbar. Da sind wir jetzt schon gespannt drauf. Ganz viel Spaß euch. Ab 5, wenn ich das noch richtig in Erinnerung habe. Guten Morgen, Niedersachsen.
1: Absolut.

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12: Kurz nach 1. Christoph Knigge ist bei mir im Studio gelandet und er hat natürlich für euch immer den Überblick, was in Niedersachsen und der Welt so Wichtiges los ist. Und Christoph, bei dir wird es extrem süß jetzt.
13: Ja, geht viel um Zucker. Wir schauen auf die Bilanz von Nordzucker und eine neue mögliche Zuckersteuer war heute auch schon Thema im Niedersächsischen Landtag.
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13: Zu viel Zucker ist ungesund und das Maß einer unbedenklichen Menge schnell überschritten. Trotzdem süßt Zucker viele Lebensmittel. Das will die Politik ändern. FFN Niedersachsen-Reporter Maxi Wilsmann. Auch der Niedersächsische Landtag hat heute über eine Zuckersteuer diskutiert.
15: Das Gesetz dafür muss allerdings in Berlin beschlossen werden. Trotzdem setzt sich auch die Politik bei uns mit der Frage auseinander, ob eine Zuckersteuer zu einer gesünderen Ernährung führt. Wenn eine Steuer eingeführt wird, dann müssen zum Beispiel Getränkehersteller neue Rezepturen anwenden. Das ist zumindest die Idee. Niedersachsens Ernährungsministerin Miriam Staute sagt,
16: es ist Realitätsverweigerung, wenn wir sagen, das ist alleine eine Aufgabe der Elternhäuser. Letztendlich müssen wir als Staat Verantwortung übernehmen und das bedeutet, dass Fehlanreize gestoppt werden müssen.
15: Die Bundesregierung plant Stand jetzt in 2 Jahren eine Zuckersteuer einzuführen.
13: Nordzucker ist trotz guter Rübenernte in die roten Zahlen gerutscht. Im vergangenen Geschäftsjahr verbuchte der Zuckerproduzent einen operativen Verlust vor Zinsen und Steuern von 226 Millionen Euro. Das hat das Unternehmen in Braunschweig heute mitgeteilt. Im Vorjahr hat Nordzucker noch 100 Millionen Euro Gewinn gemacht. Grund für das Minus jetzt sind nach Unternehmensangaben die niedrigen Zuckerpreise in Europa und weltweit. Am Bahnhof Winterthur in der Schweiz soll ein Mann 4 Menschen durch Messerstiche verletzt haben. Das berichtete Tagesanzeiger unter Berufung auf einen Zeugen. Die Polizei bestätigte auf Nachfrage einen Einsatz. Kollegen machten sich vor Ort gerade ein Bild. Er könne keine Einzelheiten bestätigen, sagte ein Sprecher. Nach Angaben des Augenzeugens wurde der Angreifer abgeführt. Der Kadaver des als Timmy bekannten Buckelwals bleibt nun doch auf der dänischen Insel Arnholt und wird direkt am Strand obduziert. Dort liegt das Tier seit rund 2 Wochen im flachen Wasser. Der Wal wird im Laufe dieses Wochenendes an Land gezogen, teilte die dänische Umweltbehörde nun mit. Obduktion, wissenschaftliche Untersuchung und Entsorgung des Kadavers sollen demnach Ende kommender Woche stattfinden. Zunächst hatten die Dänen versucht, den aufgeblähten Wal in tiefere Gewässer zu ziehen, um ihn anschließend in einen Hafen zu bringen. Der Versuch war letzte Woche aber gescheitert.
12: Das Niedersachsenwetter ist heute wieder mal richtig gut zu uns. Ein bisschen was an Wolken ist unterwegs, da kommt aber nichts raus. Das ist alles nur für die Optik. Es bleibt mild, bis zu 24 Grad. In Hannover an den Herrenhäuser Gärten haben wir gerade 19. Wolfenbüttel am Blauen Rathaus 18 und Ramelsloh am Skulpturenpark auch 19 Grad. Der FFN-3-Tage-Trend. Morgen drehen wir nochmal auf. Heiß und schwül, bis zu 31 Grad. Dann sind schon die ersten Gewitter und Schauer im Anmarsch. Genauso zieht sich das dann durchs Wochenende. Also grundsätzlich ist es schön und sonnig, aber es kann nass und krachig zwischendurch sein mit bis zu 24 Grad.
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12: A1 Osnabrück in Richtung Bremen zwischen dem Dreieck Stur und Hemelingen. 8 Kilometer vor der Baustelle, da der Stau 40 Minuten plus. In der Gegenrichtung sind es ab dem Bremer Kreuz nochmal 15 Minuten obendrauf. A7, das ist Hannover Richtung Flensburg zwischen Hamburg-Heimfeld und Volkspark. 8 Kilometer stockend, hier braucht ihr 25 Minuten länger. Die B1 ist in Hameln zwischen der Wangelister Feld und Berkeler Blick nach einem Unfall in beiden Richtungen gesperrt. B213, Kloppenburg Richtung Lingen zwischen Herzlake und dem Abzweig nach Flechum. Die Vollsperrung hier auch nach einem Unfall. Und an der Elbfähre Wischhafen in Richtung Glückstadt. Hui, 3 Stunden Wartezeit. Ab Glückstadt sind es gerade 2 Stunden. Haltet durch, falls ihr da seid.
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12: Im Landkreis Verden in Dörfverden hinterm Discounter. Im Landkreis Leer in Upplingen auf der Friesenstraße Richtung Hollen. Im Landkreis Lüneburg zwischen Dannenberg und Lüneburg in Barendorf in beiden Richtungen. Dann im Landkreis Celle, Allerhoop Richtung Fuhrberg, da sind 50 und in Leer auf dem Südring stadteinwärts. Focco, Markus, Fabian, Angelina und Sonja, nochmal herzlichen Dank. Und wenn ihr jetzt auch noch einen Stau oder einen Blitzer für uns habt, dann ruft gern durch. Kostet nix. 0800 529 und 4x die 5. Gute und sichere Fahrt.
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12: Und damit gehen wir rein in die Mittagspause und ihr sitzt hoffentlich vielleicht jetzt gerade in der Sonne und genießt sie. Also im besten Fall. Wir bleiben mal bei Sonnenplätzen. Es gibt nämlich eine Handy-App und viele andere Apps auch, die das Leben jetzt im Sommer ein bisschen leichter machen. Unter anderem könnt ihr die besten, also die Cafés, wo ihr gerade am besten in der Sonne sitzen könnt, euch anzeigen lassen. Sprechen wir gleich drüber.

0: guten Hunger und hoffentlich jetzt gerade ein bisschen Zeit, um mal ein bisschen was anderes zu machen, außer arbeiten. Natürlich mit uns. Schön die Sonne von oben und mittendrin im Frühsommer. Heute ein bisschen frischer als die letzten Tage, wir merken es alle. Wenn es für euch jetzt später noch ins Café geht, dann am besten draußen in der Sonne natürlich. Mit der App Sunseeker klappt das auch garantiert. Jona aus dem FFN-Team, du weißt mehr.
1: Ist total cool, diese App. Ihr müsst euch das so ein bisschen vorstellen wie eine Navigations-App. Also ihr seht eine Karte eurer Umgebung, aber auch die Schatten von großen Gebäuden sind eingezeichnet. Oder von allen Gebäuden. Und die App weiß dadurch, wie die Sonne gerade steht und wie sie scheint und fällt. Dazu sind sämtliche Außenbereiche von Cafés in der Nähe eingetragen, in Form von so kleinen Sonnen oder Monden. Das heißt, ihr seht da, wo eine Sonne ist, gibt's draußen Plätze in der Sonne, wo ein Mond ist, sitzt ihr eben im Schatten. Und ja, also auch für Leute, die Sonne vielleicht nicht so mögen, ganz praktisch, gerade bei wechselhaftem Wetter, Gold wert und euch wird nie mehr kalt oder ihr kriegt nie mehr Sonnenbrand im Café.
0: Danke dir, Jona. Also, Sunseeker, ab aufs Handy. Ich gucke jetzt mal, gibt's kostenlos, hier sehe ich gerade im App Store oder direkt auf sunseeker.com und damit euch einen schönen, hoffentlich sonnigen Donnerstag mit FFN. Wir sind Niedersachsen.

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11: Ich bin Julia Zajons. Schönen guten Tag. Teure Lebensmittel, hohe Energiekosten und die unsichere Weltlage, das alles spürt auch die Tourismusbranche bei uns. Eine IHK-Umfrage unter etwa 400 Betrieben zeigt, dass die hohen Kosten vielen Hotels, Restaurants oder Reiseanbietern Sorgen bereiten. Und dazu achten viele Gäste genauer darauf, wo und wie viel Geld sie ausgeben. Dabei könnten die Urlaubsregionen wie unsere Lüneburger Heide eigentlich von der aktuellen Lage profitieren. Denn die IHK geht davon aus, dass sich wegen der Krisen viele gegen Urlaub im Ausland entscheiden. Und da könnte unser Bundesland sogar an die Rekordwerte aus dem letzten Jahr anschließen. Aber mehr Gäste bedeuten nicht automatisch auch mehr Gewinn, sagt die IHK, mit Blick eben auf die gestiegenen Kosten für die Betriebe. Ein Ausreißer sind Campingplätze, da ist die Nachfrage stabil hoch.
1: Heute liefert das Niedersachsenwetter wieder einen ziemlich schönen Sommertag für uns. Also Wolken, ja, also die sind unterwegs, machen aber nichts weiter, außer gut aussehen. Trocken und mild wird es oder ist es. Bis zu 24 Grad kriegen wir in Gärten am Stadtmuseum. Da haben wir gerade schon 19, Handelow an der Alten Schmiede 18 und Schöppenstedt am Till-Eulenspiegel-Museum 17 Grad. Der FFN-3-Tage-Trend. Morgen wird es dann richtig sommerlich mit bis zu 31 Grad. Dazu aber auch schwül und gewittrig. Das Wochenende bleibt wechselhaft. Viel Schönes ist mit dabei, aber immer mal die Chance auf Regen und Donner bei Temperaturen um die 24 Grad.
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1: Geht los mit der A1 Osnabrück Richtung Bremen zwischen dem Dreieck Stur und Hemelingen. 8 Kilometer Stau vor der Baustelle, 40 Minuten Wartezeit. Die Gegenrichtung, da ab dem Bremer Kreuz, nochmal eine Viertelstunde obendrauf. Die A2 Dortmund Richtung Hannover ist zwischen Bielefeld Süd und Bielefeld Ost gesperrt. Da brennt ein LKW, 8 Kilometer Stau ab Gütersloh. Bitte versucht hier weiträumig auszuweichen. A7 Hannover in Richtung Flensburg zwischen Hamburg-Heimfeld und Volkspark. 8 Kilometer stockend, 25 Minuten Wartezeit. Wir sind auf der A7 Hannover in Richtung Kassel zwischen Hildesheim-Dristenstedt und Hildesheim. 4 Kilometer Stau, 20 Minuten plus. In der Gegenrichtung A7 Kassel Richtung Hannover zwischen Hildesheim-Dristenstedt und dem Rastplatz an der Alpe die Vollsperrung, hier hat's einen Unfall gegeben. Die B1 in Hameln ist zwischen der Wangelister Feld und Berkeler Blick nach einem Unfall in beiden Richtungen gesperrt. Dann haben wir die B213, auch hier die Vollsperrung nach dem Unfall Kloppenburg Richtung Lingen zwischen Herzlake und dem Abzweig nach Flechum und an der Elbfähre Wischhafen Richtung Glückstadt 3 Stunden Wartezeit, alter Schwede. Und ab Glückstadt sind es 2 Stunden plus.
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1: Auf der A33 vor dem Kreuz Osnabrück Süd Richtung Amsterdam. Im Landkreis Hameln-Pyrmont B1 zwischen Erzen und Sechsen unter der Brücke und im Heidekreis auf der B209 zwischen Kirchbeutzen und Walsrode im Wald. Janett, Petra und Jürgen, ihr habt Bescheid gesagt. Nochmal danke dafür. Und wenn ihr jetzt auch noch unterwegs einen Stau oder einen Blitzer für uns habt, dann ruft gern durch. Kostet nix. 0800 529 und 4x5. Wir wünschen euch eine gute Fahrt heute. Viel Geduld. Es geht durch den Donnerstagmittag natürlich mit FFN. Und jetzt wird es romantisch. Denn ich habe euch Mark Apples mitgebracht. Echoes of You. Ich bin Rufen Rintelmann. Grüß euch. Moin.

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0: Musik, mehr Abwechslung von Justin Bieber, Love Yourself, hier am Donnerstag bei FFN. Und es geht weiter. Der neue Nachmittag steht in den Startlöchern, immer noch alleine, denn Malte hat Urlaub. Jan ist aber da.
1: Nächste Woche sind wir endlich wieder vereint. Ich freue mich auch sehr, aber hoffentlich genießt Malte noch die letzten Urlaubstage. Hat der sicher auch verdient. Und wir quatschen heute Nachmittag über Geld.
0: Ui.
1: Redest du mit Freunden drüber, was du so verdienst, was Freunde und so verdienen?
0: Ich glaube, das ist das letzte Ding, wo ich da, es ist immer schwierig für mich, weil man sich da, glaube ich, viele Freunde mitmachen kann, aber auch viele Feinde und Neider. Und dann wird's komisch irgendwie. Okay.
1: Ich weiß, was du meinst. Es soll jetzt auf jeden Fall ein Gesetz geben, das es so ein bisschen transparenter macht, dass ihr zumindest eine Ahnung habt, was eure Kolleginnen und Kollegen verdienen, wenn ihr nicht im öffentlichen Dienst zum Beispiel arbeitet oder einen Tarifvertrag habt, wo es klar ist. Darüber sprechen wir heute Nachmittag.
0: Ja.
1: Und ansonsten genießt wir ein bisschen zusammen das Wetter, haben ganz viel tolle Musik. Ich freue mich schon sehr auf drei wunderbare 2000er um zwei gleich.
0: So, und ich schließe mich der neuen Musik einfach mal an. Oder tolle Musik. Rico Rayama, vielleicht habt ihr den noch auf dem Schirm, ehemaliger Gitarrist von Sunrise Avenue, nach wie vor solo unterwegs, hat abgeliefert, mal wieder. Stay Here, neu für euch, jetzt bei

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3: Gleich haben wir es 14 Uhr und Christoph Knigge hat für uns die Nachrichtenlage im Blick. Es gab vorhin einen Unfall mit zwei Stadtbahnen in Hannover.
4: Ja, in Linden sind zwei Bahnen zusammengestoßen. Es gibt mehrere Verletzte, zahlreiche Rettungswagen und Notärzte sind im Einsatz.
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4: Beim Zusammenstoß zweier Stadtbahnen sind nach FFN-Informationen in Hannover 12 Menschen verletzt worden. Nach Beobachtungen von vor Ort sind beide Bahnen am Allerweg entgleist. Eine Bahn ist gegen die Haltestelle gedrückt worden. Dabei sind Betonplatten hochgedrückt worden. An einer Bahn ist eine lange Schleifspur zu sehen. Zudem sind Scheiben gesplittert. Die Unfallursache ist noch unklar. Die Feuerwehr ist mit zahlreichen Kräften vor Ort, darunter auch mit einem Großraumrettungswagen. Das ist ein zum Rettungswagen umfunktionierter Bus, in dem mehrere Patienten gleichzeitig versorgt werden können. Die EU hat Temu eine Strafe von 200 Millionen Euro aufgebrummt. Die EU-Kommission in Brüssel sagt, auf dem Billigportal aus China gibt es zu viele illegale und gefährliche Produkte. FFN-Reporter Jonas Pape, bei Testkäufen sollen viele Sachen durchgefallen sein.
6: Unter anderem waren Ladegeräte dabei, die Sicherheitsprüfungen nicht bestanden haben. Auch Babyspielzeug hat teils giftige Stoffe enthalten oder Teile, an denen Kinder sich verschlucken können. Die EU wirft Temu vor, die Gefahren zu verharmlosen und kaum konkrete Nachweise geliefert zu haben. Außerdem soll Werbung durch Influencer dazu beitragen, dass noch mehr gefährliche Artikel in Umlauf kommen. Temu muss die Strafe jetzt zahlen und die Mängel beheben. Tut das Unternehmen das nicht, kann die EU tägliche Zusatzstrafen verhängen. Temu will die Entscheidung prüfen, verspricht aber, mit der EU zusammenzuarbeiten.
4: Im Niedersächsischen Landtag ist heute über die Einführung einer Zuckersteuer debattiert worden. Der Zuckerhersteller Nordzucker lehnt eine solche Abgabe ab. Laut dem Unternehmenschef sei das kein Mittel, mit dem Übergewicht bekämpft werden könnte. Die Politik will beispielsweise Getränkehersteller durch die Zuckersteuer dazu bringen, gesündere Produkte mit weniger Zucker auf den Markt zu bringen. Die Bundesregierung plant, ein entsprechendes Gesetz in 2 Jahren einzuführen. Und eine Gruppe Rhesusaffen ist in Witten im Ruhrgebiet ausgebüxt. Die sehr intelligenten, aber scheuen Tiere hatten gestern laut Polizei vermutlich Mörtel aus einer Backsteinmauer gekratzt und konnten so ausbrechen. Die Affen waren in einer Auffangstation untergebracht. Bislang konnten die Tiere nicht eingefangen werden. Sie sollen aber nicht gefährlich sein.
3: Das Niedersachsen-Wetter sorgt auch heute wieder dafür, dass die Tische von Restaurants, die draußen sind, fast alle belegt sind. Also viel Sonne und wirklich angenehme Temperaturen. Nicht zu heiß, sondern wirklich perfekt. 19 Grad in Dannenberg am Waldemarturm, 18 in Schippenstedt am Till-Eulenspiegel-Museum und 16 Grad in Jever an der Stadtkirche. Der FFN-3-Tage-Trend. Morgen erst noch schön, später Schauer und Gewitter bei maximal 31 Grad im Emsland. Also es wird wieder heißer. Samstag, Sonntag stehen die Chancen auf Sonne gut. Ganz vereinzelt kann es mal ein paar Tropfen geben. Aber im Großen und Ganzen wird das Wochenende freundlich.
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3: Wir starten mit der A1 Osnabrück Richtung Bremen. Zwischen dem Dreieck Stur und Hemeling 8 Kilometer Stau vor der Baustelle. Ihr braucht hier 40 Minuten mehr. In der Gegenrichtung ab dem Bremer Kreuz 15 Minuten mehr einplanen. Dann Vorsicht, ein Unfall auf der A2 Magdeburg Richtung Braunschweig. Zwischen Marienborn-Helmstedt und Helmstedt-Zentrum. Die A2 Dortmund Richtung Hannover ist zwischen Bielefeld Süd und Bielefeld Ost wegen Bergungsarbeiten gesperrt. Ab Gütersloh 8 Kilometer Stau, bitte weiträumig ausweichen. A7 Hannover Richtung Flensburg, zwischen Hamburg-Heimfeld und Volkspark 8 Kilometer Stop and Go. Eine halbe Stunde kommt da oben drauf. Dann nochmal die A7 Hannover Richtung Kassel, zwischen Hildesheim-Drispenstedt und Hildesheim 4 Kilometer Stau, 20 Minuten mehr. Die B1 ist in Hameln zwischen Wangelister Feld und Berkeler Blick wegen eines Unfalls in beiden Richtungen gesperrt. Auch die B213 Kloppenburg Richtung Lingen ist gesperrt zwischen Herzlake und dem Abzweig nach Flechum. Da gab es einen Unfall. Und an der Elbfähre Wischhafen Richtung Glückstadt 3 Stunden Wartezeit. Ab Glückstadt sind es 2 Stunden im Moment.
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3: Stehen auf der A33 vor dem Kreuz Osnabrück Süd Richtung Amsterdam. Im Landkreis Hameln-Pyrmont auf der B1 zwischen Erzen und Sechsen unter der Brücke. Und im Heidekreis ist einer auf der B209 zwischen Kirchbeutzen und Walsrode im Wald. Vielen Dank an Jeanette, Petra und Jürgen fürs Bescheid sagen. Und wenn ihr noch was gesehen habt, ruft an. Ist wie immer kostenlos. 0800 529 und 4x5. Danke und gute Fahrt.
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3: Hi zusammen, oder wie Sophie Alice Baxter sagen würde, hey, hey.
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3: Wenn ihr den Film Saltburn gesehen habt, dann habt ihr jetzt vermutlich Bilder im Kopf. Da lief der Song ganz am Ende während einer sehr skurrilen Szene. Und genau dieser Film hat ja auch dafür gesorgt, dass der Song wieder in den Charts gelandet ist, obwohl er schon ein bisschen älter ist, aus 2001. Murder on the Dance Floor, gleich hier in den 2000ern um 2. Dann habe ich noch Hooverstank für euch. Wir starten jetzt mit Limp Bizkit, Behind Blue Eyes. Schönen Donnerstagnachmittag.

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0: 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Morgen früh ist es soweit bei Guten Morgen.

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14: Ich bin Jonas Pape, schönen guten Tag. Im Prozess gegen einen früheren Narkosearzt aus der Region Hannover hat der Angeklagte gestanden, im Klinikum Neustadt intime Fotos von betäubten Patientinnen gemacht zu haben. Ihm wird auch vorgeworfen, Datei mit Darstellungen sexueller Gewalt gegen Kinder besessen zu haben. Der 52-Jährige sagt, er habe nie jemandem die Bilder gezeigt und diese aus einem Machtgefühl heraus aufgenommen. Der Prozess am Landgericht Hannover läuft noch bis Mitte Juni. Vor erst gut einem Monat hat die Stadt Peine auf einem Spielplatz zwei neue Spielgeräte eingeweiht. Rund 13.000 Euro hat die Stadt dafür investiert. Jetzt ist eins der Spielgeräte, ein Drehkarussell, aber wegen Vandalismus erstmal gesperrt. Unbekannte haben hier Verbindungsteile abmontiert und gestohlen. Dadurch ist die Sicherheit auf dem Karussell nicht mehr gegeben, sagt die Stadt. Ersatzteile sind aber schon bestellt und sollen bald eingesetzt werden. Die Stadt Peine hat Anzeige erstattet und hofft auf Hinweise. In Hannover werden die Schulbezirke im Bezirk Kirchrode, Bemerode, Wülferode neu zugeschnitten. Ab dem Schuljahr 2028/29 gelten neue Einteilungen für die Grundschulen an der Feldbuschwende, am Kronsberg und die Käthe-Paulus-Schule. So soll die Zahl der Kinder an den Schulen besser verteilt werden. Und Hannover wird im Sommer zur Sporthauptstadt Deutschlands. Bei den Finals 2026 kämpfen über 4000 Athletinnen und Athleten in 24 Sportarten um 143 deutsche Meistertitel. Das Land Niedersachsen unterstützt das Multisport-Event mit bis zu 3 Millionen Euro Förderung. Innenministerin Daniela Behrens hat am Mittag den Förderbescheid offiziell an die Stadt und die Region Hannover übergeben. Die Wettkämpfe gibt es ab Ende Juli.
15: Gehört ja auch zu den Menschen, die immer niesen müssen, sobald sie in die Sonne gucken. Wenn ja, dann willkommen im Club, mir geht's ähnlich und heute ist ein Tag, da müssen wir sehr oft niesen, denn das Niedersachsenwetter hat viel Sonne im Angebot. Dazu folgende Temperaturen, 19 Grad in Wildeshausen am Gymnasium, in Springer am Jagdschloss auch 19 und 20 in Kreinsen am Rathaus. Der FFN 3-Tage-Trends, morgen Schauer und Gewitter, vor allem morgen Abend, erst ist es noch schön. Mit 31 Grad maximal wird's wärmer und am Wochenende sieht's dann im Großen und Ganzen wieder ganz schön aus.
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15: Wir starten mit der A1 Hamburg-Bremen. Zwischen dem Dreieck Norderelbe und dem Maschener Kreuz in beiden Richtungen 6 Kilometer Stop and Go. 20 Minuten kommen obendrauf. Dann A1 Osnabrück Richtung Bremen. Zwischen dem Dreieck Stur und Hemelingen 8 Kilometer Stau vor der Baustelle und 40 Minuten mehr. In der Gegenrichtung ab dem Bremer Kreuz 15 Minuten plus. rüber auf die A2 Magdeburg Richtung Braunschweig. Zwischen Irxleben und Eisleben 6 Kilometer Stau, 30 Minuten mehr. In der Gegenrichtung ab Allerengersleben 20 Minuten plus. A7 Hannover Richtung Flensburg. Zwischen Hamburg-Heimfeld und Volkspark 8 Kilometer Stop and Go. Eine halbe Stunde kommt obendrauf. A391, das ist die Stadtautobahn Braunschweig zwischen dem Kreuz Oelper und Braunschweig-Hansestraße. 3 Kilometer Stau nach einem Unfall, 25 Minuten mehr. Die B1 ist in Hameln zwischen Wangelisterfeld und Berkeler Blick wegen eines Unfalls in beiden Richtungen gesperrt. Wir haben noch eine Vollsperrung auf der B213 Kloppenburg-Lingen zwischen Herzlake und dem Abzweig nach Flechum. In beiden Richtungen ist die Strecke da auch gesperrt wegen eines Unfalls. Und heute dauert es auch mal wieder an der Elbfähre Wischhafen Richtung Glückstadt länger. 3 Stunden steht ihr hier im Moment. Und in der Gegenrichtung, also ab Glückstadt, sind es 2 Stunden.
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15: Auf der A33 wird vor dem Kreuz Osnabrück Süd Richtung Amsterdam geblitzt. Im Landkreis Hameln-Pyrmont habt ihr einen auf der B1 gesehen zwischen Erzen und Selksen unter der Brücke und im Heidekreis auf der B209 zwischen Kirchbeutzen und Walsrode im Wald. Vielen Dank, Janett, Petra und Jürgen. Und wenn ihr noch was gesehen habt, ruft an, kostenlos unter 0800 529 und 4x5. Gute Fahrt mit FFN und warum Ponys gerade Social Media erobern, hört ihr gleich hier im neuen Nachmittag. Ich bin's, Jan.
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heute so ein Pony auf Insta. Hier ist FFN und wenn ihr viel auf Social Media unterwegs seid, dann ist es euch bestimmt schon aufgefallen. Viele Promis posten gerade alte Fotos von sich mit Pony, also mit der Frisur, nicht mit dem Pferd. Und gefühlt kommt der Trend auch so ein bisschen zurück. Sabrina Carpenter zum Beispiel oder auch Taylor Swift, die tragen die Frisur heute noch. Und darüber musste ich heute Morgen wirklich sehr, sehr lachen. Julia und Axel von Guten Morgen Niedersachsen haben auf unserem Insta-Account auch Fotos von sich mit Pony gepostet. Stimmt mal ab, wem es besser steht. Ich sag jetzt mal nicht, für wen ich gestimmt habe.

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8: 15 Uhr haben wir es. Wenn es zu windig ist und Windräder deswegen ausgeschaltet werden müssen, dann bekommen die Betreiber, heißen die, dafür eine Entschädigung, und zwar vom Staat. Christoph Knigge, das soll aber nicht für immer so bleiben.
9: Ja, das ist zumindest der Plan von Bundeswirtschaftsministerin Reiche. In Niedersachsen wird befürchtet, dass das den Bau von neuen Windkraftanlagen gefährden könnte.
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9: Investitionen in Höhe von 32 Milliarden Euro sind gefährdet, wenn die Entschädigungszahlungen für Windkraftbetreiber gestrichen werden. Das sagt zumindest die niedersächsische Landesregierung. FFN-Reporter Maxi Wilsmann, eine Woche nach der Energieministerkonferenz ist darüber heute auch im Landtag gesprochen worden.
11: Werden die Kompensationszahlungen gestrichen, dann könnten Investoren bei geplanten Windkraftprojekten abspringen, weil der Bau finanziell unattraktiver wird. In Reaktion auf die Konferenz letzte Woche hat Niedersachsens Energieminister Christian Meyer heute im Landtag gesagt:
12: Das Schlimmste, was momentan passiert in der Branche, ist Verunsicherung. Die fragen alle, ich habe ein genehmigtes Windrad in einer Gemeinde, kann ich das jetzt endlich bauen oder streicht mir die Bundesregierung rückwirkend die Förderung?
11: Noch sind die Pläne aus dem Bundesenergieministerium aber nicht in Stein gemeißelt, weil sich alle Bundesländer einig sind, dass das Gesetz so nicht kommen soll. Und selbst innerhalb der Bundesregierung gibt es Gegenwind für das Gesetz.
9: Beim Zusammenstoß von zwei Stadtbahnen in Hannover sind 12 Menschen verletzt worden. Die Unfallursache ist noch unklar. Benjamin Pavlak von der Feuerwehr Hannover sagte im FFN-Interview:
13: Eine Bahn ist dabei seitlich in die Haltestelle Allerstraße gedrückt worden, dabei auch nicht unerhebliche Beschädigungen.
9: Die Feuerwehr war mit zahlreichen Kräften vor Ort, darunter auch mit einem Großraumrettungswagen. Das ist ein zum Rettungswagen umfunktionierter Bus, in dem mehrere Patienten gleichzeitig versorgt werden können. In deutschen Krankenhäusern sind zuletzt fast doppelt so viele Menschen mit Hautkrebs behandelt worden wie noch vor 20 Jahren. 2024 waren es 120.100 stationär mit Hautkrebs behandelte Patienten und damit 95% mehr als 2004. Das geht aus aktuellen Zahlen des Statistischen Bundesamtes hervor. Ein Grund ist die alternde Bevölkerung. Das Hautkrebsrisiko steigt mit dem Alter deutlich an. Und Frankreich schwitzt. Hier hält die Hitzewelle weiter an. Für Grundschüler an der Atlantikküste gab es nun statt Unterricht einen kostenlosen Besuch im Freibad. Nachdem in den Klassenräumen Temperaturen von bis zu 53 Grad gemessen wurden, wurde der Unterricht für heute und morgen abgesagt. Für die Schülerinnen und Schüler gab es freien Eintritt im Freibad eines Campingplatzes.
8: Das Niedersachsenwetter ist heute wieder richtig schön sonnig. Strahlend blauer Himmel, dazu folgende Temperaturen. In Schwarmstedt an der KGS 20 Grad, 19 sind es in Braunlage am Eisstadion und 15 in Norddeich an der Seehundstation. Der FFN-3-Tage-Trend, auch morgen sieht es erst noch gut aus mit Sonne und Wolken, aber später kommen dann Schauer und Gewitter dazu. Es wird wieder wärmer, bis zu 31 Grad im Emsland sind morgen möglich. Und am Wochenende wird es dann wieder ein bisschen freundlicher.
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8: A1 Hamburg-Bremen zwischen dem Dreieck Norderelbe und dem Maschener Kreuz in beiden Richtungen. 6 Kilometer Stop and Go, da braucht ihr gerade 20 Minuten länger. A1 Osnabrück Richtung Bremen zwischen dem Dreieck Stur und Hemlingen 8 Kilometer Stau vor der Baustelle und 40 Minuten mehr. In der Gegenrichtung ab dem Bremer Kreuz 15 Minuten plus. Rüber auf die A2, Magdeburg Richtung Braunschweig, zwischen Irxleben und Eilsleben, 6 Kilometer Stau, 30 Minuten mehr. In der Gegenrichtung staut es sich auch, und zwar ab Allerengersleben, 20 Minuten, komm hier oben drauf. Dann die A7 Hannover Richtung Flensburg zwischen Hamburg-Heimfeld und Volkspark. 8 Kilometer Stop and Go, 30 Minuten mehr. A37 Hannover Richtung Burgdorf zwischen dem Kreuz Hannover-Buchholz und dem Kreuz Kirchhorst. 3 Kilometer Stau und 15 Minuten mehr. A391 Stadtautobahn Braunschweig zwischen dem Kreuz Ölpa und Braunschweig-Hansestraße. 3 Kilometer wegen eines Unfalls. 25 Minuten braucht ihr länger. Vorsicht, ein brennendes Auto in Hannover auf der B6 in Höhe Bärenbostel. B213 Kloppenburg-Lingen zwischen Herzlake und dem Abzweig nach Flechum. Eine Vollsperrung wegen eines Unfalls. Und an der Elbfähre Wischhafen Richtung Glückstadt gerade 3 Stunden Wartezeit. Ab Glückstadt sind es 2 Stunden.
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8: Auf der A33 wird vor dem Kreuz Osnabrück Süd geblitzt und zwar Richtung Amsterdam. Im Landkreis Hameln-Pyrmont auf der B1 zwischen Erzen und Sächsen unter der Brücke. Und im Heidekreis ist einer auf der B209 zwischen Kirchbeutzen und Walsrode im Wald. Vielen Dank an Janett, Petra und Jürgen fürs Bescheid sagen. Und wenn ihr noch was gesehen habt, ruft an, kostenlos unter 0805 29 und 4x5. Gute Fahrt.
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8: Lasst mal über Geld reden. Wie offen seid ihr da? Sprecht ihr mit Freunden oder Kollegen drüber oder geht das keinen was an? Ich habe draußen auf der Straße mal ein bisschen rumgefragt und ob mir jemand sein Gehalt verraten hat, das hört ihr gleich hier in 12 Minuten.

0: Smith bei FFN am Donnerstagnachmittag. Kurze Frage in die Runde. Was verdient ihr so monatlich?
1: Ich krieg 2 netto.
0: Okay, damit habe ich jetzt nicht gerechnet, dass du mir das einfach so erzählst.
1: Ich arbeite bei der Stadt, also da ist mein Gehalt eh öffentlich einsehbar, deswegen ist das bei mir jetzt nicht so dramatisch, ne?
0: Okay, das ist natürlich praktisch. Ist was anderes als in der freien Wirtschaft, wo man so die Löhne quasi aushandeln muss, ne?
1: Ja, aber selbst dann, wenn ich so in meinem engsten Freundeskreis bin, dann finde ich das gar nicht so dramatisch, ne? Also da sollte man sich ja mit den Leuten so gut verstehen, dass das auch ansprechbares Thema sein sollte, ne?
0: Wie sieht's bei dir aus?
2: Ich glaube, ich würde es geheim halten.
0: Warum?
2: Weiß ich nicht, vielleicht hast du dann irgendwie Freunde, die so nur das, also irgendwie halt dann...
3: Neidkultur gibt es ja in Deutschland.
2: Ja.
0: Ach, weiß ich nicht so genau. Ich bin eher so, dass ich mich freue, wenn meine Freunde viel verdienen. Es wäre auch okay, wenn die mehr verdienen als ich. Im Kollegenkreis ist es vielleicht nochmal wieder was anderes. Und wenn ihr euch schon immer gefragt habt, so was eure Kollegin, euer Kollege eigentlich verdient, dann könntet ihr da vielleicht in Zukunft ein bisschen mehr hinterkommen. Grund dafür sind Entgelttransparenzrichtlinien, so heißen die. Die gelten ab Juni. Was es damit genau auf sich hat, darüber sprechen wir in einer halben Stunde hier.

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9: Ich bin Jonas Pape, schönen guten Tag. Im Prozess gegen einen früheren Narkosearzt aus der Region Hannover hat der Angeklagte gestanden, im Klinikum Neustadt intime Fotos von betäubten Patientinnen gemacht zu haben. Ihm wird auch vorgeworfen, Datei mit Darstellungen sexueller Gewalt gegen Kinder besessen zu haben. Der 52-Jährige sagt, er habe nie jemandem die Bilder gezeigt und diese aus einem Machtgefühl heraus aufgenommen. Der Prozess am Landgericht Hannover läuft noch bis Mitte Juni. Vor erst gut einem Monat hat die Stadt Peine auf einem Spielplatz zwei neue Spielgeräte eingeweiht. Rund 13.000 Euro hat die Stadt dafür investiert. Jetzt ist eins der Spielgeräte, ein Drehkarussell, aber wegen Vandalismus erstmal gesperrt. Unbekannte haben hier Verbindungsteile abmontiert und gestohlen. Dadurch ist die Sicherheit auf dem Karussell nicht mehr gegeben, sagt die Stadt. Ersatzteile sind aber schon bestellt und sollen bald eingesetzt werden. Die Stadt Peine hat Anzeige erstattet und hofft auf Hinweise. In Hannover werden die Schulbezirke im Bezirk Kirchrode, Bemerode, Wülferode neu zugeschnitten. Ab dem Schuljahr 2028/29 gelten neue Einteilungen für die Grundschulen an der Feldbuschwende, am Kronsberg und die Käthe-Paulo-Schule. So soll die Zahl der Kinder an den Schulen besser verteilt werden. Und Hannover wird im Sommer zur Sporthauptstadt Deutschlands. Bei den Finals 2026 kämpfen über 4000 Athletinnen und Athleten in 24 Sportarten um 143 deutsche Meistertitel. Das Land Niedersachsen unterstützt das Multisport-Event mit bis zu 3 Millionen Euro Förderung. Innenministerin Daniela Behrens hat am Mittag den Förderbescheid offiziell an die Stadt und die Region Hannover übergeben. Die Wettkämpfe gibt's ab Ende Juli.
10: Das Niedersachsenwetter ist heute wieder richtig schön sonnig. Strahlend blauer Himmel, dazu folgende Temperaturen. In Langwedel an der Schleuse 20 Grad, in Maschen am Rangierbahnhof auch 20 und 18 in Goslar am Marktplatz. Der FFN 3 Tage Trend. Morgen ist es auch erst noch schön mit Sonne und Wolken. Später sind dann aber auch Schauer und Gewitter mit dabei. Es wird wärmer, bis zu 31 Grad im Emsland. Und am Wochenende sieht es dann wieder ein bisschen besser aus. Da stehen die Chancen auf Sonne nicht schlecht. Ganz so heiß, also über 30 Grad bekommen wir aber nicht.
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10: Geht los mit der A1 Hamburg-Bremen zwischen dem Dreieck Norderelbe und dem Maschener Kreuz in beiden Richtungen 6 Kilometer Stop and Go, 25 Minuten mehr. A1 Osnabrück Richtung Bremen zwischen dem Dreieck Stur und Hemelingen 8 Kilometer Stau vor der Baustelle und 40 Minuten mehr. In der Gegenrichtung ab dem Bremer Kreuz 15 Minuten plus. A2 Magdeburg Richtung Braunschweig zwischen Irxleben und Eilsleben 6 Kilometer Stau und 30 Minuten mehr. In der Gegenrichtung ab Allerengersleben 20 Minuten plus. A7 Hannover Richtung Flensburg zwischen Hamburg-Heimfeld und Volkspark 8 Kilometer Stop and Go, 30 Minuten mehr. A391, das ist die Stadtautobahn Braunschweig zwischen dem Kreuz Oelper und Braunschweig-Hansestraße 3 Kilometer Stau wegen eines Unfalls. 25 Minuten braucht ihr hier länger. In Hannover ist die B6 in Höhe Bärenbostel in beiden Richtungen gesperrt, weil ein Auto brennt. Wir haben noch eine Vollsperrung auf der B213 Kloppenburg-Lingen zwischen Herzlake und dem Abzweig nach Flechum wegen eines Unfalls. Und auch heute dauert es wieder länger an der Elbfähre Wischhafen Richtung Glückstadt. 3 Stunden Wartezeit im Moment. In der Gegenrichtung, also ab Glückstadt, sind es 2 Stunden.
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10: Auf der A33 vor dem Kreuz Osnabrück Süd wird Richtung Amsterdam geblitzt. Im Landkreis Hameln-Pyrmont habt ihr einen auf der B1 gesehen, und zwar zwischen Erzen und Sälksen unter der Brücke. Und dann noch einer im Heidekreis auf der B209 zwischen Kirchbeutzen und Walsrode im Wald. Vielen Dank an Jeanette, Petra und Jürgen fürs Bescheid sagen. Wenn ihr auch noch was gesehen habt, Staus oder Blitzer, ruft gerne an, kostenlos unter 0800 529 und 4x5. Dankeschön, gute Fahrt, gutes Durchhalten, und jetzt atmen wir zusammen durch. Hier ist Rosalind mit Snap bei FFN. Moin, ich bin's Jan.

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0: FFN am Donnerstagnachmittag, wenn ihr die ganze Zeit denkt, dass euer Kollege viel mehr verdient als ihr, obwohl er die gleiche Arbeit macht, dann könnt ihr bald herausfinden, ob das wirklich so ist. Jona aus dem FFN-Team, ab dem 7. Juni gibt es neue, Achtung, wie war das Wort? Entgelttransparenzrichtlinien.
1: Ja, schönes deutsches Wort. In diesen EU-Richtlinien steht drin, dass Arbeitgeber mit mehr als 50 Beschäftigten verpflichtet sind, mehr Informationen rund ums Gehalt rauszugeben. Mhm. Zum Beispiel das individuelle oder Durchschnittsgehalt eurer Kollegen, die eben denselben Job machen. Auch wie die Gehälter festgelegt werden, warum jemand mehr oder weniger verdient und wie man mehr Gehalt bekommen kann im Unternehmen. Die Kriterien müssen unabhängig davon sein, ob Mann oder Frau eingestellt ist. Und rein objektiv hat euer Unternehmen sogar mindestens 100 Mitarbeiter, dann muss der Arbeitgeber ganz von selbst solche Gehaltsberichte vorlegen.
0: Viele Dinge, die Chefs so ja eigentlich nicht unbedingt gerne verraten und manchmal auch gar nicht erklären können. Mhm. Und die neuen Regeln sind auch für alle interessant, die bald einen neuen Job anfangen.
1: Ja, weil Bewerber schon in der Stellenausschreibung oder vom ersten Vorstellungsgespräch über die Höhe des Einstiegsgehalts bzw. die Gehaltsspanne informiert werden müssen. Außerdem dürft ihr im Bewerbungsgespräch nicht mehr nach eurem vorherigen Gehalt gefragt werden. Insgesamt soll das zu mehr Lohngleichheit führen, gerade zwischen Männern und Frauen. Ungleichheiten müssen dann ausgeglichen werden. Ansonsten kann es sogar hohe Strafzahlungen geben.
0: Mehr Offenheit beim Gehalt und vor allem weniger Unterschiede. Eigentlich für alle ein Win-Win. Dankeschön, Jona. Und Teddy Swims, der braucht sich, glaube ich, um Geld gar keine Sorgen mehr machen. Dem ist auch egal, was seine Kollegen verdienen. Hier ist Mr. Know-It-All bei FFN.

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0: 16 Uhr haben wir es. Über mögliche Friedensgespräche zwischen Russland und der Ukraine wird seit Wochen wieder spekuliert. Christoph Knigge, das war heute auch Thema beim EU-Außenministertreffen in Zypern.
1: Ja, es ging unter anderem darum, ob die EU einen Russland-Gesandten für mögliche Friedensgespräche ernennen soll. Daraus wird aber erstmal nichts.
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1: Die EU will keinen Sondergesandten für mögliche Gespräche mit Russland benennen. Die Außenbeauftragte Kallas sagte, Moskau wolle die Europäer mit solchen Debatten spalten. Das sei eine Falle, in die man nicht tappen dürfe. Statt über Namen zu reden, will die EU erst klären, welche Ziele sie überhaupt in so einem Friedensprozess hat. Hintergrund der Debatte ist auch, dass die US-Friedensinitiative von Präsident Trump stockt. Investitionen in Höhe von 32 Milliarden Euro sind gefährdet, wenn die Entschädigungszahlungen für Windkraftbetreiber gestrichen werden. Das sagt zumindest die niedersächsische Landesregierung, FFN-Reporter Maxi Wilsmann. Eine Woche nach der Energieministerkonferenz ist darüber heute auch im Landtag gesprochen worden.
3: Werden die Kompensationszahlungen gestrichen, dann könnten Investoren bei geplanten Windkraftprojekten abspringen, weil der Bau finanziell unattraktiver wird. In Reaktion auf die Konferenz letzte Woche hat Niedersachsens Energieminister Christian Meyer heute im Landtag gesagt:
4: Das Schlimmste, was momentan passiert, in der Branche ist Verunsicherung. Die fragen alle, ich habe ein genehmigtes Windrad in einer Gemeinde, kann ich das jetzt endlich bauen oder streicht mir die Bundesregierung rückwirkend die Förderung?
3: Noch sind die Pläne aus dem Bundesenergieministerium aber nicht in Stein gemeißelt, weil sich alle Bundesländer einig sind, dass das Gesetz so nicht kommen soll. Und selbst innerhalb der Bundesregierung gibt es Gegenwind für das Gesetz.
1: In der Schweiz sind am Bahnhof Winterthur nach Polizeiangaben heute drei Männer mit einer Stichwaffe verletzt worden. Der mutmaßliche Täter stamme aus Winterthur, teilte die Polizei weiter mit. Der 31-Jährige habe in der Vergangenheit Propaganda für den IS verbreitet und sei 5 Minuten nach dem ausgelösten Alarm festgenommen worden. Die Polizei spricht von einem Terrorakt. Einer der Angegriffenen sei lebensgefährlich verletzt worden. Der Kadaver des als Timi bekannten Buckelwals bleibt nun doch auf der dänischen Insel Arnold und wird direkt am Strand obduziert. Dort liegt das Tier seit rund 2 Wochen im flachen Wasser. Zunächst hatten die Dänen versucht, den aufgeblähten Wal in tieferes Gewässer zu ziehen, um ihn anschließend in einen Hafen zu bringen. Der Versuch war letzte Woche aber gescheitert.
0: Das Niedersachsenwetter ist heute Nachmittag richtig schön sonnig. Dazu 15 Grad in Wilhelmshaven am Banthersee. In Wunsdorf am Fliegerhorst haben wir 21 Grad und 22 in Anmünden am Welfenschloss. Der FFN 3-Tage-Trend. Auch morgen sieht es erst noch gut aus mit Sonne und Wolken im Mix. Aber später sind dann Schauer und Gewitter möglich. Am wärmsten wird es im Emsland. Da sind bis zu 31 Grad möglich. Und am Wochenende dann wieder freundlicher. Nicht mehr ganz so heiß, aber ja, abgesehen von so ein paar Tropfen, die mal runterkommen, wird's schön mit Sonne und Wolken im Mix.
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0: A1 Hamburg-Bremen zwischen dem Dreieck Norderelbe und dem Maschener Kreuz. In beiden Richtungen 6 Kilometer Stop and Go. 25 Minuten braucht ihr länger. A1 Osnabrück Richtung Bremen zwischen dem Dreieck Stur und Hemelingen. 8 Kilometer Stau vor der Baustelle. 40 Minuten kommen obendrauf. In der Gegenrichtung ab dem Bremer Kreuz 15 Minuten plus. Rüber auf die A2 Magdeburg Richtung Braunschweig zwischen Irxleben und Eilsleben. 8 Kilometer Stau und über eine Stunde mehr. In der Gegenrichtung sind es ab Helmstedt auch eine Stunde mehr. A7 Hannover Richtung Flensburg zwischen Hamburg-Heimfeld und Volkspark 8 Kilometer Stop and Go. 30 Minuten braucht ihr hier länger. B6 Neustadt Richtung Hannover in Höhe Bärenbostel wegen eines Unfalls 2 Kilometer Stau, 25 Minuten mehr. Und an der Elbfähre Wischhafen Richtung Glückstadt 3 Stunden Wartezeit. Ab Glückstadt sind es 2 Stunden im Moment.
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0: Auf der A33 wird vor dem Kreuz Osnabrück Süd Richtung Amsterdam geblitzt. Im Landkreis Hameln-Pyrmont habt ihr eingesehen. Auf der B1 zwischen Erzen und Sächsen unter der Brücke. Und im Heidekreis auf der B209 zwischen Kirchbeutzen und Walsrode im Wald. Vielen Dank an Jeanette, Petra und Jürgen fürs Bescheid sagen. Und wenn ihr noch ein Update habt, dann klingelt mal kurz durch. Wie immer kostenlos 0800 529 und 4x5. Dankeschön und gute Fahrt.
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0: Unser Bundeskanzler Friedrich Merz wurde in einem Facebook-Kommentar als Lackaffe bezeichnet. Und das geht so nicht, sagt das Amtsgericht Heilbronn. Der Mann, der das geschrieben hat, wurde zu einer Geldstrafe verurteilt. Also am besten vergessen wir das Wort Lackaffe ganz schnell wieder. Das könnte teuer werden. Sagt im Zweifel lieber Pinocchio. Das hat vor kurzem auch mal jemand über den Bundeskanzler geschrieben. Und das ist okay, sagt das Gericht. Das ist Meinungsfreiheit.

Egal, ob ihr heute Abend noch mit Freundinnen das Finale von Germany's Next Topmodel schaut oder die Sonne im Garten oder in irgendeinem Café genießt, FFN wünscht euch einen wunderbaren Feierabend. Jetzt mit Alex Wong, der für so viel Summer-Vibe sorgt. Also wer weiß, vielleicht ist Fever Dream ja schon der Sommerhit 2026. Hier ist er für euch, für die Fahrt nach Hause. Das ist mehr Musik und mehr Abwechslung bei

0: Partnerin oder eurem Partner geguckt? Also, vor allem bei jungen Leuten scheint das ein Ding zu sein. Fast jeder Zweite unter 30 in Deutschland hat das schon mal gemacht. Lisa aus dem FFN-Team hat sich draußen auf der Straße mal umgehört.
1: Bei dem Thema sind ganz viele einer Meinung.
2: Nee, würde ich nicht machen.
3: Nein.
4: Nein, auch nicht.
1: Würdest du nicht machen?
5: Nein, würde ich nicht machen.
1: Und hast du auch noch nie?
5: Habe ich ja noch nie.
4: Nein, heimlich nicht. Würde nachfragen.
1: Wie ist es bei dir?
3: Mal abchecken. Man hat ja keine Geheimnisse voneinander oder sollte man ja nicht.
1: Und wie würdest du reagieren, wenn man dir heimlich ins Handy guckt?
2: Boah, heimlich finde ich schon komisch. Also ich würde mich dann schon ein bisschen hintergangen fühlen.
4: Hab keine Geheimnisse also, von mir aus.
3: Glaube ich aber auch nicht, dass schon mal jemand gestöbert hat.
1: Und deine Ex-Freundin hat dir tatsächlich schon mal heimlich ins Handy geluschert?
6: Aber nichts gefunden halt, ne? Hat dann auch nicht mehr so lange gehalten, also war dann auch nach 3-4 Monaten dann Schluss. Wenn es soweit schon ist, dass man heimlich ans Handy geht, dann ist die Beziehung doch eh schon gescheitert, oder?
0: Ich bin ja jetzt ein bisschen neugierig geworden. Also ihr kennt ja meine Freundin, Julia von Guten Morgen Niedersachsen.
7: Hallo.
0: Ich habe nur eine ganz kurze Frage und zwar, hast du mir schon mal heimlich ins Handy geguckt?
7: Nee, habe ich nicht. Wenn, dann habe ich gefragt.
0: Aber du kennst meinen PIN.
7: Ja, manchmal nehme ich ja dein Handy und zeig dir da irgendwas oder so. Ich habe das noch nie heimlich gemacht.
0: Okay, das wollte ich nur wissen.
7: Na gut, tschüss. Neu.

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12: Ich bin Jonas Pape, schönen guten Tag. In Hannover sind am Mittag zwei Stadtbahnen seitlich zusammengestoßen. 12 Menschen wurden dabei verletzt, 6 davon sind ins Krankenhaus gekommen. Die Feuerwehr war auf Höhe der Haltestelle Allerweg mit einem Großraumrettungswagen im Einsatz, um mehrere Verletzte gleichzeitig zu versorgen. Die Östra hatte einen Ersatzverkehr mit Bussen eingerichtet, hat uns Pressesprecher Heiko Rehberg vor Ort gesagt.
13: Das klappt immer gut, wir haben da mehrere Busse im Einsatz, trotzdem natürlich für die Fahrgäste blöd. Für uns ist aber erstmal wichtig natürlich, dass es keine schweren Verletzten gegeben hat. Jeder Verletzter ist einer zu viel, auch klar. Aber das ist zumindest schon mal wichtig.
12: Der Unfall ist an einer Stelle der Station passiert, an der die Bahnen eigentlich hätten aneinander vorbeifahren sollen. Warum es trotzdem zur Kollision gekommen ist, ist noch nicht klar und wird jetzt untersucht. Ein Amateurfußballer aus dem Kreis Celle darf ein halbes Jahr lang nicht spielen. Er hatte nach einem Kreisklassenspiel ein Deepfake-Video auf Instagram veröffentlicht, das zwei Gegenspieler in einer pornografisch wirkenden Szene zeigt. Das Sportgericht des Kreisfußballverbandes wertet das als erniedrigend und eben nicht als harmlosen Scherz. 2 Monate seiner Sperre wurden zur Bewährung ausgesetzt. Außerdem muss sich der 23-Jährige öffentlich bei den betroffenen Spielern entschuldigen. Seine Mannschaft kann noch Einspruch einlegen. Und am Steinuder Meer gibt's süßen Nachwuchs bei den Fischadlern. Das erste Küken ist geschlüpft und inzwischen ist auch schon das zweite da. Die beiden werden von ihren Eltern liebevoll umsorgt. Wer möchte, kann das per Webcam live mitverfolgen. Die ökologische Schutzstation Steinuder Meer bittet dringend darum, die Tiere in Ruhe zu lassen. Neugierige Besucher könnten die Adler sonst vertreiben.
1: Das Niedersachsen-Wetter ist perfekt, um nochmal den Grill anzuschmeißen heute Nachmittag. Oder vielleicht eine kleine Fahrradtour zu machen zum Feierabend. Es gibt viel Sonne, dazu 23 Grad in Schüttorf am Marktplatz, 21 in Rinteln an der Eulenburg und 21 Grad auch in der Hamelner Altstadt. Der FFN-3-Tage-Trend. Morgen erst schön, später Schauer und Gewitter. Bis zu 31 Grad sind möglich und am Wochenende stehen die Chancen gut, dass wir die Sonne sehen. Ab und zu können aber auch mal ein paar Tropfen mit dabei sein und es wird nicht mehr ganz so heiß wie morgen.
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1: A1 Hamburg-Bremen zwischen dem Dreieck Norderelbe und dem Maschener Kreuz in beiden Richtungen. 6 Kilometer Stop and Go und 25 Minuten mehr. Dann A1 Osnabrück Richtung Bremen zwischen dem Dreieck Stur und Bremen-Hemeling. 8 Kilometer Stau vor der Baustelle und 40 Minuten mehr. In der Gegenrichtung sind es ab dem Bremer Kreuz 15 Minuten plus. A2 Magdeburg Richtung Braunschweig zwischen Uexleben und Alsleben. 8 Kilometer Stau und über eine Stunde mehr. In der Gegenrichtung ab Helmstedt auch eine Stunde mehr. A7 Hannover-Flensburg vor dem Elbtunnel in beiden Richtungen 7 Kilometer Stop and Go, 20 Minuten kommen oben drauf. B6 Neustadt Richtung Hannover in Höhe Bärenbostel wegen eines Unfalls 2 Kilometer Stau und 25 Minuten mehr. Und an der Elbfähre Wilhelmshaven Richtung Glückstadt 3 Stunden Wartezeit. Ab Glückstadt sind es gerade 2 Stunden.
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1: Im Landkreis Hameln-Pyrmont wird auf der B1 zwischen Erzen und Sächsen unter der Brücke geblitzt. Im Landkreis Cuxhaven habt ihr eingesehen auf der B73 in Höhe Süderwisch. Und im Heidekreis auf der B209 zwischen Kirchbeutzen und Walsrode im Wald. Dankeschön an Janett, Kai und Jürgen fürs Bescheid sagen. Und wenn ihr noch einen Blitzer gesehen habt oder einen Stau, der fehlt, ruft an, kostenlos unter 0800 529 und 4x5. Gute Fahrt mit FFN, gleich Günther der Treckerfahrer und ich bin Jan, wünsche euch einen schönen Donnerstagnachmittag.
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0: Nelly Furtado, I'm Like a Bird bei FFN. Und es wird ja wirklich schon so lange immer und immer wieder über das Abschießen von Wölfen diskutiert. In Paderborn ist man anscheinend dafür. Die Paderborner haben ja unsere Wölfe in Liga 2 geschossen. Ja, sorry fürs nochmal Salz in die Wunde streuen. Aber in Plattengülle wird heute mal wieder, wie immer, sehr leidenschaftlich über den Wolf diskutiert.
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2: Moin, Europa hat schon vor genau einem Jahr beschlossen, der Wolf ist gesichert, nutztierfeindlich und darf abgeknallt werden. Jetzt hat auch die niedersächsische Landwirtschaftsministerin reagiert und Isegrim zum Abschuss freigegeben. Aber welchen, wann und wo und wie lange, dafür brauchst du eine eigene Wolfsberaterin an deiner Seite. Er verliert jedenfalls den absoluten Schutzstatus und ist bloß noch nur so geschützt. Was heißt das jetzt konkret? Erstmal müssen die Wolfsberaterinnen in Niedersachsen das den Wölfen schon beibringen, damit die nicht gleich ausflippen und Ponys flachlegen. Zweitens gibt es kein Einspruchsrecht. Das heißt, der Wolf nimmt nicht teil am Dialogforum Wolf. Er wird also über seinen Kopf hinweg abgeknallt. Ist jetzt auch nicht viel besser dran als das Schwarzwild oder die Bisamratte. Isegrim ist quasi wie die SPD. Einst stolzer Herrscher im Unterholz, ist er jetzt ein ganz normales Wild unter vielen. Oder noch schlimmer, er ist wie die FDP, ihm droht die Entnahme. Nein, ich hab's, er ist wie die CDU und das ganze Rudel droht das aus. Gegen diese Auflockerung des Wolfschutzes sind natürlich die Grünen, Heimatpartei der Wolfsberaterin. Die sagen, das sei unwissenschaftlich, wenn man den Wolf jetzt abknallen würde. Wusste gar nicht, dass Jägerei jetzt auch schon eine Wissenschaft ist. Braucht man für den Jagdschein Abitur? Ja, genau, das Grüne. Jedenfalls braucht der Wolf eine Zeit lang, um sich auf die neuen Bedingungen einzustellen. Könnte nämlich auch sein, dass wenn man den Falschen abballert, der Rest erst richtig durchdreht. Munter bleiben!

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2: Nur ist es, und viele kennen das, ein Video, das schockiert, oder eine Warnung in der WhatsApp-Gruppe Christoph Knigge. Oft stellt sich dann raus, das war gar nicht echt.
3: Ja, Falschinfos im Netz sind längst Alltag, und mit Deepfakes, also täuschend echten Fälschungen, da wird das Ganze nochmal gefährlicher. Dazu gibt's neue Zahlen und eine neue Umfrage vom Digitalverband Bitkom.
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3: 9 von 10 Menschen in Deutschland stoßen regelmäßig auf falsche oder absichtlich irreführende Nachrichten. Jeder Zweite hat sogar schon mal etwas geteilt, obwohl Zweifel bestanden. FFN-Reporter Jonas Pape, vielen fällt es schwer, Wahrheit und Täuschung im Netz zu unterscheiden.
5: Fast 2/3 sagen, sie wissen oft nicht, ob eine Meldung überhaupt stimmt. Besonders häufig geht es dabei um Politik, Kriege oder Wirtschaft. Außerdem erzeugt die künstliche Intelligenz täuschend echte Videos oder Sprachnachrichten. Über 60% der Befragten sind Deepfakes bereits begegnet. Nur rund 1/3 kann sie sicher erkennen, und fast alle halten sie für gefährlich. Hauptquelle für gefälschte Inhalte bleiben soziale Netzwerke wie Facebook, Instagram oder TikTok. Da weiß laut Umfrage oft niemand genau, wer eigentlich hinter einer Nachricht steckt.
3: Die EU will vorerst keinen Chefunterhändler für mögliche Friedensgespräche zwischen Russland und der Ukraine einsetzen. Deutschland und andere große Mitgliedstaaten haben solche Pläne heute beim Außenministertreffen in Zypern abgelehnt. Die EU-Außenbeauftragte Kallas warnte, Moskau wolle Europa mit Personaldebatten in eine Falle locken. Statt über Namen wie Merkel oder Draghi zu sprechen, soll es jetzt um Inhalte gehen. Nach dem Unfall mit 2 toten Kindern in Dienstlaken hat die Staatsanwaltschaft ein Ermittlungsverfahren gegen die Autofahrerin wegen fahrlässiger Tötung eröffnet. Die Frau habe schon im vergangenen Jahr nach einer plötzlichen Ohnmacht einen Unfall verursacht. Die 47-Jährige hatte gestern früh die Kontrolle über ihr Auto verloren und war in eine Gruppe von 3 Jungen gefahren, die auf Fahrrädern auf dem Weg zur Schule waren. 2 der 12-Jährigen wurden so schwer verletzt, dass sie später im Krankenhaus starben. Die Frau trug nach dpa-Informationen ein Gerät zur langfristigen Herzüberwachung. Sie durfte aber laut den Informationen Auto fahren. Und noch zum Tennis. Der Top-Favorit Jannik Sinner ist bei den French Open raus. Der Italiener musste sich von Krämpfen und Schwindelgefühlen geplagt, dem Argentiner Juan Manuel Girondolo in der 2. Runde geschlagen geben. Damit sind die Hoffnungen für den deutschen Tennisstar Alexander Zverev deutlich größer geworden. Sinner, der Zverev 9-mal in Serie in direkten Duellen geschlagen hat, galt als größter Titelkonkurrent des Hamburgers.
2: Das Niedersachsenwetter beschert uns auch heute wieder einen sonnigen Feierabend. Ganz viel blauer Himmel, ganz viel Sonne und angenehme Temperaturen. Es sind 23 Grad in Nordhorn am Stadtpark, in Hachmühlen an der Feuerwehr 21 Grad und 17 in Farel an der Windmühle. Der FFN-3-Tage-Trend. Morgen erst schön, später Schauer und Gewitter, bis zu 31 Grad sind möglich. Nicht ganz so heiß wird es dann am Wochenende. Da kann es neben Sonne und Wolken auch mal ein ganz bisschen regnen.
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2: Wir starten mit der A1 Hamburg-Bremen zwischen dem Dreieck Norderelbe und dem Maschener Kreuz. Hier in beiden Richtungen 6 Kilometer Stop and Go und 25 Minuten mehr. A1 Osnabrück Richtung Bremen zwischen dem Dreieck Stur und Bremen-Hemelingen 8 Kilometer Stau vor der Baustelle. 40 Minuten kommen obendrauf. In der Gegenrichtung sind es ab dem Bremer Kreuz 15 Minuten, die ihr länger braucht. A2 Magdeburg Richtung Braunschweig zwischen Irxleben und Eilsleben 8 Kilometer Stau und über eine Stunde mehr. In der Gegenrichtung ab Helmstedt auch eine Stunde plus. A2 Dortmund Richtung Hannover zwischen Bad Nenndorf und Wunstorf-Kohlenfeld 6 Kilometer Stop and Go nach einem LKW-Unfall, 20 Minuten mehr. A7 Hannover-Flensburg vor dem Elbtunnel in beiden Richtungen 7 Kilometer Stop and Go, 20 Minuten plus. Und an der Elbfähre Beschafen Richtung Glückstadt 3 Stunden Wartezeit im Moment. Ab Glückstadt sind es 2 Stunden.
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2: Stehen heute Nachmittag im Landkreis Hameln-Pyrmont auf der B1 zwischen Erzen und Selksen unter der Brücke, dann im Landkreis Cuxhaven auf der B73 in Höhe Süderwisch und im Heidekreis wird auf der B209 zwischen Kirchbeutzen und Walsrode geblitzt im Wald. Vielen Dank an Jeanette, Kai und Jürgen. Und wenn ihr noch einen Stau oder Blitzer gesehen habt, ruft an, kostenlos 0800 529 und 4x5. Gute Fahrt.
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2: Zehntausende feiern bald wieder in Schesel beim Hurricane Festival 2026. Wenn ihr auch da seid, sehen wir uns vielleicht. Und seit heute ist ja Timetable draußen. Also ihr könnt jetzt gucken, wann eure Lieblingskapelle spielt. Ich bin schon die ganze Zeit am Überlegen, ob ich mir die Donuts angucke, weil...
6: Da
2: dann wird es fast schon mit Bosse ein bisschen knapp. Abends dann auf jeden Fall Kraftklub, aber gucke ich mir Youngblood an? Ja, vielleicht, aber dann muss ich da schon ein bisschen früher weg, weil ansonsten könnte es mit Kraftklub doch wieder irgendwann... Ach, es ist kompliziert.

0: gestern hier am neuen Nachmittag bei FFN schon so ein paar Songs gebrainstormt, die man perfekt unter so eine sommerliche Insta-Story legen kann.
1: Also ich sag, für so eine Insta-Story würde ich was ohne Ton, also ohne Gesang nehmen, sondern eher so House-Music oder so
2: ja,
1: darunter legen.
2: Mit Aperol und sowas, das ist dabei.
0: Okay, also sowas hier?
2: Ja, das finde ich gut.
0: Was legst du so unter deine Insta-Stories?
1: Sun Goes Down.
0: Oh ja, geiler Song.
3: Ich hab mir Feels Like Summer vorgeschlagen.
0: Feels Like Summer. Alles richtig gute Vorschläge. Und jetzt habe ich noch einen. Kygo mit Save My Love. Das ist auch so ein nicer Summer-Track. Also perfekt für eure Feierabend-Insta-Story. Gibt's jetzt für mehr Musik und mehr Abwechslung neu bei FFN.

0: S and O's bei FFN zum Start in den Feierabend. Und es sind nur noch 2 Wochen bis zur Fußball-WM. Dementsprechend gibt es in unseren Supermärkten schon die ersten Tröten- und Sammelalben. Und es dauert auch nicht mehr lange, bis unsere Freunde und Kollegen, die sonst nichts mit Fußball am Hut haben, sich auf einmal dann doch überraschend gut auskennen. Also im Moment klingt das noch eher so.
1: Ich finde ja den Podolski immer so lustig. Der ist auch in jedem Spiel wirklich immer noch für ein Tor gut.
0: Ja, macht überhaupt gar keinen Sinn. Aber bald, so beim ersten, spätestens zweiten Deutschlandspiel, hören sich die Leute dann schon so an.
1: Ja, die spielen eher mit 2 Achtern, einer 6 und einer falschen 9. Also wirklich Kontrolle statt Brechstange.
2: Ich höre

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3: Ich bin Jonas Pape, schönen guten Tag. In Hannover sind am Mittag zwei Stadtbahnen seitlich zusammengestoßen. 12 Menschen wurden dabei verletzt, 6 davon sind ins Krankenhaus gekommen. Die Feuerwehr war auf Höhe der Haltestelle Allerweg mit einem Großraumrettungswagen im Einsatz, um mehrere Verletzte gleichzeitig zu versorgen. Die Östra hatte einen Ersatzverkehr mit Bussen eingerichtet, hat uns Pressesprecher Heiko Rehberg vor Ort gesagt.
4: Das klappt immer gut, wir haben da mehrere Busse im Einsatz, trotzdem natürlich für die Fahrgäste blöd. Für uns ist aber erstmal wichtig natürlich, dass es keine schweren Verletzten gegeben hat. Jeder Verletzte ist einer zu viel, auch klar. Aber das ist zumindest schon mal wichtig.
3: Der Unfall ist an einer Stelle der Station passiert, an der die Bahnen eigentlich hätten aneinander vorbeifahren sollen. Warum es trotzdem zur Kollision gekommen ist, ist noch nicht klar und wird jetzt untersucht. Ein Amateurfußballer aus dem Kreis Celle darf ein halbes Jahr lang nicht spielen. Er hatte nach einem Kreisklassenspiel ein Deepfake-Video auf Instagram veröffentlicht, das zwei Gegenspieler in einer pornografisch wirkenden Szene zeigt. Das Sportgericht des Kreisfußballverbandes wertet das als erniedrigend und eben nicht als harmlosen Scherz. 2 Monate seiner Sperre wurden zur Bewährung ausgesetzt. Außerdem muss sich der 23-Jährige öffentlich bei den betroffenen Spielern entschuldigen. Seine Mannschaft kann noch Einspruch einlegen. Und am Steinuder Meer gibt's süßen Nachwuchs bei den Fischadlern. Das erste Küken ist geschlüpft und inzwischen ist auch schon das zweite da. Die beiden werden von ihren Eltern liebevoll umsorgt. Wer möchte, kann das per Webcam live mitverfolgen. Die ökologische Schutzstation Steinuder Meer bittet dringend darum, die Tiere in Ruhe zu lassen. Neugierige Besucher könnten die Adler sonst vertreiben.
5: Niedersachsen-Wetter mit den aktuellen Temperaturen in Oldenburg an der Weser-Ems-Halle 20 Grad, 21 in Gifhorn am Mühlenmuseum und nochmal 21 in Sieke am Rathaus. Viel Sonne, es bleibt auch trocken, genießt es nochmal, denn der FFN-3-Tage-Trend. Morgen sind zum Feierabend dann schon die ersten Schauer und Gewitter mit dabei. Es wird morgen ein Ticken heißer nochmal als heute, bis zu 31 Grad sind zum Beispiel im Emsland möglich. Und das Wochenende sieht dann eigentlich wieder ganz gut aus, nicht mehr ganz so heiß. Neben Sonne und Wolken können aber auch mal ein paar Tropfen runterkommen.
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5: A1 Osnabrück Richtung Bremen. Zwischen dem Dreieck Stur und Bremen-Hemelingen. Gerade 8 Kilometer Stau vor der Baustelle. Ihr braucht hier 40 Minuten länger im Moment. In der Gegenrichtung sind's ab dem Bremer Kreuz 15 Minuten mehr. A2 Magdeburg Richtung Braunschweig, zwischen Irxleben und Alsleben 6 Kilometer Stau und 30 Minuten mehr. A2 Dortmund Richtung Hannover, zwischen Bad Nenndorf und Wunsdorf-Kohlenfeld nach einem LKW-Unfall 6 Kilometer Stop and Go, 20 Minuten kommen da oben drauf. Dann weiter auf der A2 Richtung Braunschweig, zwischen Hannover Ost und Lehrte Ost 6 Kilometer Stop and Go, 15 Minuten mehr. A7 Hannover-Flensburg vor dem Elbtunnel in beiden Richtungen 7 Kilometer Stop and Go, 20 Minuten plus. Und auch heute wieder lange Wartezeiten an der Elbfähre Wischhafen Richtung Glückstadt. 3 Stunden steht er da, ab Glückstadt sind es 2 Stunden.
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5: Im Landkreis Hameln-Pyrmont wird auf der B1 zwischen Erzen und Sächsen unter der Brücke geblitzt. Im Landkreis Cuxhaven ist einer auf der B73 in Höhe Süderwisch. Und im Heidekreis stehen sie auf der B209 zwischen Kirchbeutzen und Walsrode im Wald. Danke an Janett, an Kai und an Jürgen fürs Bescheid sagen. Und wenn ihr noch ein Update habt, dann ruft an, kostenlos 0800 529 und 4x5. Euch allen eine gute Fahrt mit FFN. Und was war das allerbeste an der Schulzeit? Genau, die Klassenfahrten. Und irgendwie laufen die immer gleich ab. Wie genau, erklärt uns Jans Herbst gleich in der Welt in 30 Sekunden. Hier im neuen Nachmittag bei F.

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0: 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Schönen Feierabend gleich mit One Republic und Need Your Love. Der ist neu hier bei uns für mehr Musik und mehr Abwechslung. Vorher erinnern wir uns nochmal zurück an unsere Klassenfahrten. Da haben wir ja alle damals Mist gebaut, ne? Was habt ihr so gemacht?
1: Während der Klassenfahrt haben wir dann oft halt abends, wenn die schon im Zimmer waren oder nochmal auf Toilette mussten, halt Zahnpasta unter die Tür klinken. Dann sind sie raus und dann wieder rein und dann schön mit der Hand in die Zahnpasta gegriffen.
2: Gummischlangen ins Bett gelegt.
3: Oder mit Lippenstift angemalt.
0: Ich wurde mal mit einem Getränk erwischt, das ich damals nicht hätte trinken dürfen auf dieser Klassenfahrt. Und fest steht, eine Klassenfahrt lässt sich sehr, sehr gut in drei verschiedene Phasen einteilen.
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5: Phase 1, die Lehrerin hat gute Laune und gibt übers Busmikro das Programm durch.
6: Morgen gehen wir dann wandern.
5: Die restliche Busfahrt über hören die Kinder laut ihre Musik und der Busfahrer seine Musik. Phase 2, in der Jugendherberge, da haben sich die Kinder früher nachts alle Streiche gespielt. Heute schicken sie sich halt WhatsApps und verlassen das Zimmer nie. Für die Lehrerin eine Mutprobe, da überhaupt reinzugehen.
7: Bitte mal lüften.
5: Sie revanchiert sich mit einem Volksliederabend mit der Mundorgel. Und Phase 3, wenn nach der Klassenfahrt die Eltern die Kinder fragen, wie es denn war, dann sagen die immer, gut. Und wenn die Lehrerin gefragt wird, wie es war, sagt die,

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10: Babyspielzeug, Kleidung, Elektronik. Auf Temu gibt's quasi fast alles, Christoph Knigge.
11: Ja, aber nicht alles ist auch sicher und das wird dem Billigportal aus China jetzt zum Verhängnis. Die EU hat Temu eine Strafe von 200 Millionen Euro aufgebrummt.
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11: Die EU-Kommission in Brüssel sagt, auf Temu gibt's zu viele illegale und gefährliche Produkte. Das Unternehmen habe nicht ordentlich geprüft, welche Risiken Käuferinnen und Käufer eingehen. FFN-Reporter Jonas Pape bei

0: Testkäufen, da sollen viele Sachen durchgefallen sein.
1: Unter anderem waren Ladegeräte dabei, die Sicherheitsprüfungen nicht bestanden haben. Auch Babyspielzeug hat teils giftige Stoffe enthalten oder Teile, an denen Kinder sich verschlucken können. Die EU wirft Temu vor, die Gefahren zu verharmlosen und kaum konkrete Nachweise geliefert zu haben. Außerdem soll Werbung durch Influencer dazu beitragen, dass noch mehr gefährliche Artikel in Umlauf kommen. Temu muss die Strafe jetzt zahlen und die Mängel beheben. Tut das Unternehmen das nicht, kann die EU tägliche Zusatzstrafen verhängen. Temu will die Entscheidung prüfen, verspricht aber, mit der EU zusammenzuarbeiten.
0: Viele kennen sie und viele teilen sie trotzdem. Falsche Informationen sind für die große Mehrheit der Menschen in Deutschland zu einem alltäglichen Phänomen geworden. Wie aus einer aktuellen Bitkom-Studie hervorgeht, stoßen 9 von 10 Menschen in Deutschland auf absichtlich verbreitete falsche oder irreführende Informationen im Internet. Jeder Zweite hat schon mal Inhalte weitergeleitet, obwohl Zweifel am Wahrheitsgehalt bestanden. In deutschen Krankenhäusern sind zuletzt fast doppelt so viele Menschen mit Hautkrebs behandelt worden wie noch vor 20 Jahren. 2024 waren es 120.100 stationär mit Hautkrebs behandelte Patienten und damit 95% mehr als 2004. Das geht aus aktuellen Zahlen des Statistischen Bundesamts hervor. Ein Grund ist die alternde Bevölkerung. Das Hautkrebsrisiko steigt mit dem Alter deutlich an. Mutmaßlich werden heute aufgrund großflächiger Screening-Angebote zudem deutlich mehr Fälle überhaupt erkannt. Und eine Gruppe Rhesusaffen ist in Witten im Ruhrgebiet ausgebüxt. Die sehr intelligenten, aber scheuen Tiere hatten gestern nach Angaben der Polizei vermutlich Mörtel aus einer Backsteinmauer gekratzt und konnten so ausbrechen. Die Affen waren in einer Auffangstation untergebracht. Bis zum Nachmittag sind 3 der Ausreißer bereits wieder aufgetaucht. Wo sich die übrigen Affen befinden, ist noch unklar.
2: Das ist mal wieder ein richtig schön sonniger Abend bei uns im Niedersachsenwetter. Viel blauer Himmel, kaum eine Wolke. Ähnlich sieht's dann auch heute Nacht aus. Natürlich dann ohne die Sonne, aber zumindest wolkenlos. Allerdings kühlt es sich auch wieder gut ab. Tiefstwerte bis 5 Grad. Noch angenehm 22 in Celle am Schluss. In Jeversen am Kontidrom und 20 haben wir in Beverstedt beim Freilichtmuseum. Der FFN 3-Tage-Trend. Morgen wird's dann heiß und schwül mit bis zu 31 Grad teilweise. Allerdings dann auch mit den ersten Hitzegewittern und Schauern, vor allem in Richtung Nachmittag. Ja, und genauso bleibt es dann auch übers Wochenende grundsätzlich schön, zwischendurch aber auch mal nass und hier und da auch mal Gewitter dabei, bei höchstens 25 Grad.
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2: Geht los auf der A1 Osnabrück Richtung Bremen zwischen dem Dreieck Stur und Bremen-Hemeling. 8 Kilometer Stau vor der Baustelle, plant da mal 40 Minuten mehr mit ein. In der Gegenrichtung sind es ab dem Bremer Kreuz auch nochmal 15 Minuten on top. A2 Magdeburg-Braunschweig zwischen Irxleben und Eisleben. 6 Kilometer Stau, auch da eine halbe Stunde mehr. Wir sind auf der A2 Dortmund Richtung Hannover zwischen Bad Nenndorf und Wunstorf-Kohlenfeld nach einem LKW-Unfall. 6 Kilometer stockend, plant auch da mal 25 Minuten mehr mit ein. A7 Hannover-Flensburg vor dem Elbtunnel in beiden Richtungen 7 Kilometer stockend, 20 Minuten mehr. Dann Achtung, ein Unfall auf der A7 Hannover Richtung Kassel zwischen dem Dreieck Hannover Süd und Hildesheim und an der Elbfähre Wischhafen-Glückstadt in beiden Richtungen. 2 Stunden Wartezeit. Haltet durch, ihr Lieben, wir sind bei euch.
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2: Habt ihr entdeckt, und zwar im Kreis Hameln-Pyrmont auf der B1 zwischen Erzen und Selksen, unter der Brücke wird da geblitzt. Außerdem im Kreis Cuxhaven auf der B73 in Höhe Süderwisch und auch im Heidekreis auf der B209 zwischen Kirchbeutzen und Walsrode im Wald. Dankeschön, Janett, Kai und Jürgen. Wenn ihr sagt, Mensch, da fehlt ein bisschen was noch auf eurer Liste, dann ergänzt doch gerne. Ruft durch, kostenlos wie immer 0800 529 und 4x5. Ich sage merci und wünsche euch allen eine gute und vor allem sichere Fahrt.
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2: Hallöchen zusammen an diesem frühen Donnerstagabend. Schön, dass ihr mit am Start seid. Mit am Start in dieser halben Stunde auch Michael Patrick Kelly. Freut euch auf Mr. Brian Adams, auf Alex Warren. Und los geht's jetzt mit Dermot Kennedy Funeral. Schönen Feierabend.

0: Adams, Summer 69 hier bei FFN an eurem sonnigen Donnerstagfeierabend. Das ist mehr Musik und mehr Abwechslung bekommt ihr gleich von Tiffany Harris. Freut euch auf Vertigo. Richtig coole Nummer ist neu hier bei uns.
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1: Ich bin Jonas Pape, schönen guten Abend. Das gute Wetter der letzten Tage hat viele Niedersachsen an den Badesee gelockt. Doch genau hier hat es zuletzt schwere Unfälle gegeben. Zwei davon sind sogar tödlich geendet. Und deswegen waren die DLRG jetzt nochmal davor, die Seen zu unterschätzen. Denn FFN Niedersachsen-Reporterin Nil Oetgen, die meisten Gefahren lauern unter der Wasseroberfläche.
2: Ja, denn da gibt es abrupte Abbruchkanten, die man nicht sehen kann und die für starke Temperaturunterschiede und Strömungen sorgen, sagt ein Sprecher vom DLRG-Bezirksverband Ostfriesland. Er empfiehlt, nur an bewachten Seen baden zu gehen, denn nach Einschätzung der DLRG passieren etwa 75% der Badeunfälle an unbewachten Badestellen. An Pfingsten war ein 13-jähriges Mädchen tot aus einem See im ostfriesischen Marienhafe geborgen worden. Ein 4-jähriger musste in Tannenhausen wiederbelebt werden, nachdem er von einem Steg ins Wasser gefallen war. Und auch in Haßbergen, das liegt im Kreis Osnabrück, ist ein 34-jähriger bei einem Badeunfall in einem abgelegenen Privatsee ums Leben gekommen.
1: Der Anteil unseres Stroms, der von Windrädern produziert wird, soll in Zukunft größer werden. Dafür braucht's mehr Windräder vor der niedersächsischen Nordseeküste und auf dem Land. Der Bau von neuen Windrädern könnte aber unattraktiver werden. Bundeswirtschaftsministerin Katharina Reiche plant, die Entschädigungszahlung für Windkraftbetreiber zu streichen. Die wird gezahlt, wenn das Netz überlastet ist und Windräder deswegen stillstehen. FFN-Landtagsreporter Maxi Wilsmann, die Pläne unterstützt die Politik bei uns nicht.
3: Die Grünen haben im Landtag heute eine entsprechende Anfrage gestellt, nachdem auf der Energieministerkonferenz auf Norderney letzte Woche darüber gesprochen wurde. Energieminister Christian Meyer sagt:
4: Alle 16 Energieminister, von Freien Wählern über die CDU, über die Grünen, über die SPD und den BSW, haben einstimmig gesagt, das darf so nicht kommen. Und auch die Netzbetreiber sagen, es darf nicht dazu kommen, dass wir jetzt einen Netzausbaustopp haben.
3: Die niedersächsischen Parteikollegen von Katharina Reiche sind ebenfalls der Meinung, dass das Gesetz so nicht kommen darf. Die CDU-Landtagsabgeordnete Verena Kämmerling sagt:
5: Niedersachsen darf als Energieland nicht ausgebremst werden. Wir wollen erneuerbare Energie nutzen und nicht abregeln. Insofern sehen wir den Redispatch-Vorbehalt auch absolut kritisch und setzen uns in Berlin dafür ein, dass dies so nicht kommt.
3: Mehr als 500 Millionen Euro hat die Bundesregierung letztes Jahr an Windkraftbetreiber zahlen müssen, weil deren Strom nicht ins Netz konnte. Damit das nicht mehr nötig ist, müssen vor allem die Stromnetze ausgebaut werden. Denn während die meisten Windräder bei uns im Norden stehen, wird der meiste Strom in NRW, Bayern und Baden-Württemberg verbraucht.
1: Noch mehr News aus Niedersachsen gibt's im Kurznachrichtenüberblick von FFN Niedersachsen-Reporter Moritz Ort.
6: Das SEK hat ein Gebäude in Steinfeld im Kreis Vechta durchsucht. Die Einsatzkräfte haben in dem Haus Drogen und Waffen sichergestellt. Auch Spürhunde sind mit dabei gewesen. Neben dem Gebäude in Steinfeld wurden auch Häuser in NRW durchsucht. Die Staatsanwaltschaft ermittelt gegen 8 Männer aus dem Rockermilieu. Trotz einer guten Rübenernte steckt Nordzucker tief in den roten Zahlen. Der Braunschweiger Konzern hat im letzten Geschäftsjahr einen operativen Verlust von rund 226 Millionen Euro gemacht, nach 100 Millionen Euro Gewinn im Jahr davor. Grund dafür sind stark gefallene Zuckerpreise auf der Welt. Auch im laufenden Jahr erwartet Nordzucker weitere Verluste, rechnet aber mit einer leichten Erholung. Und in Hannover sind heute zwei Stadtbahnen kollidiert. Beide Bahnen sind am Allerweg entgleist. Eine wurde dann gegen die Haltestelle gedrückt. Die Unfallursache ist noch nicht klar. Nach FFN-Informationen sind 12 Menschen verletzt worden. 6 wurden ins Krankenhaus gebracht. Es wurde aber niemand schwer verletzt. Nach ersten Einschätzungen liegt der Schaden bei fast 1 Million Euro.
1: Heute sind es noch genau 2 Wochen, bis die Fußball-Weltmeisterschaft in den USA, Kanada und Mexiko startet. Durch die Zeitverschiebung starten die Spiele aber ein bisschen später. FFN Niedersachsen-Reporterin Carina Honneut, trotz der späten Anschlusszeiten dürfen für das richtige WM-Feeling natürlich die Public Viewings bei uns nicht fehlen.
7: Zum Beispiel in der Oldenburger EWE Arena können bis zu 5000 Zuschauer mit der deutschen Mannschaft mitfiebern. In Osnabrück wird eine große Public Viewing Arena auf dem Lädenhof aufgebaut. Und auch auf den ostfriesischen Inseln müssen sich die Urlauber keine Sorgen machen, ein Spiel zu verpassen. Auf Borkum gibt es das Public Viewing beim Leuchtturm und auf Norderney bei der Konzertmuschel. Das wohl größte Public Viewing in Niedersachsen gibt es in Hannover. Rund 15.000 Fans können auf dem Waterloo-Platz die Tore von Florian Wirtz und Co. bejubeln. In Celle wird das Spiel beim Rathaus Open Air gezeigt. Da kann nach einem Sieg also direkt weitergefeiert werden. Wem es abends noch zu heiß ist, kann auch im klimatisierten Astor-Kino in Braunschweig die deutsche Mannschaft anfeuern.
1: Wer zum ersten Spiel der deutschen Nationalmannschaft zu einem Public Viewing will, hat Glück mit der Anschlusszeit. Das Gruppenspiel am 14. Juni gegen Curaçao startet schon um 19 Uhr. Und das war der Tag in Niedersachsen. 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
8: Fantastisches Feierabendwetter, viel Sonne, kaum Wolken und dazu richtig angenehme Temperaturen. 21 haben wir in Lüneburg am Wasserturm, 19 in Bad Harzburg an der Burgberg-Seilbahn und 18 in Norddeich direkt am Deich. Der FFN 3-Tage-Trend. Morgen wird dann wieder der Backofen angeschmissen, bis zu 31 Grad. Ab dem Nachmittag dann auch erste kräftige Schauer und Gewitter. Am Wochenende bleibt uns dann das warme Wetter erhalten. Allerdings wird es auch deutlich wechselhafter. Sonne, Wolken, Schauer und einzelne Gewitter wechseln sich ab und das bei Temperaturen um die 25 Grad.
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8: Vorsicht, ein Liegenbleiber auf der A1. Osnabrück Richtung Bremen zwischen Vechta und Kloppenburg in der Baustelle. Dann weiter auf der 1 Richtung Bremen zwischen dem Dreieck Stur und Bremen-Hemeling. 8 Kilometer Stau vor der Baustelle. 40 Minuten plus. In der Gegenrichtung sind es ab dem Bremer Kreuz auch nochmal 15 Minuten on top. A2 Dortmund Richtung Hannover zwischen Bad Nenndorf und Wunsdorf-Kohlenfeld. Nach einem LKW-Unfall stockt es da auf 6 Kilometern 25 Minuten mal mehr mit Einplan. Dadurch auch auf der Umleitung der B65 Richtung Hannover 15 Minuten mehr. A7 Hannover Richtung Kassel zwischen dem Dreieck Hannover Süd und Hildesheim. Nach einem Unfall 4 Kilometer Stau, 25 Minuten braucht ihr da länger. Die B27 ist in Göttingen zwischen Robert-Koch-Straße und Hannoversche Straße nach einem Unfall dicht. Und an der Elbfähre Wischhafen-Glückstadt in beiden Richtungen leider noch immer 2 Stunden Wartezeit.
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8: Im Kreis Hameln-Pyrmont auf der B1 zwischen Erzen und Sechsen unter der Brücke. Dann im Kreis Cuxhaven auf der B73 in Höhe Süderwisch. Und im Heidekreis auf der B209 zwischen Kirchbeutzen und Walsrode im Wald. Danke Janett, Kai und Jürgen fürs Bescheid geben. Wenn ihr noch was seht, ruft jederzeit gerne bei uns durch. Kostenlos 0800 529 und 4x die 5. Dankeschön und euch weiterhin eine gute und vor allem sichere Fahrt durch diesen sonnigen Donnerstag Feierabend. Ich bin Sky, freue mich sehr, dass ihr mit dabei seid. Hallo.
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0: kommt gut durch den Donnerstagabend.
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0: Es gibt immer wieder tödliche Badeunfälle. Allein vergangenes Jahr waren es in Niedersachsen 47 Menschen, die laut deutscher Lebensrettungsgesellschaft ertrunken sind. Jan Lange von der DLRG weiß, warum es immer wieder dazu kommt.
2: Weil viele Schwimmer entweder noch gar keine wirklichen Schwimmer sind, die Gefahren im und am Wasser, die es eben so gibt, auch gar nicht richtig kennen und sich unvorbereitet quasi an den Badesee oder ins Meer begeben.
0: Dazu kommt, dass viele ein falsches Bild vom Ertrinken haben. In Filmen wird es oft ziemlich laut und mit fuchtelnden Armen dargestellt. In der Realität sieht es aber genau anders aus, sagt der Experte.
2: Ertrinken findet in der Regel leise statt. Das heißt, die Problematik, die wir als DLRG tatsächlich auch haben, ist das Ertrinken rechtzeitig zu erkennen. Meistens erkennt man es dadurch, dass die Leute ruhiger werden, häufig kurz vorher untertauchen, immer wieder versuchen Luft zu schnappen. Die nutzen ihre Arme nicht, um wild zu gestikulieren, sondern brauchen die Arme ja, um sich an der Wasseroberfläche zu halten. Und das ist wirklich für uns eine Schwierigkeit, bei einer Menge Badegästen das rechtzeitig zu erkennen.
0: Damit es also gar nicht so weit kommt, hat Jan Lange ein paar Tipps.
2: Also zuallererst sollte man sich mit dem Gewässer, wo man baden gehen möchte, vertraut machen, sollte mögliche Hinweisschilder sich angucken. Dann sollte man sich mit dem Gewässer an sich auch noch etwas genauer auseinandersetzen. Gibt es eventuell Strömungen? Wo gibt es eventuell bewachte Badestrände oder Badeseen? Wir wollen Ihnen nicht den Spaß verderben, sondern wir wollen sicherstellen, dass Sie einen schönen, erholsamen Tag am See verbringen, und zwar in Sicherheit.
0: Immer mehr Badetote beklagt die DLRG, unter anderem auch, weil viele nicht schwimmen können.
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10: Punkt 19 Uhr ist es und viele kennen das. Ein Video, das schockiert oder eine Warnung in der WhatsApp-Gruppe. Christoph Knigge, oft stellt sich heraus, war gar nicht echt.
11: Ja, Falschinfos im Netz sind leider längst Alltag und mit Deepfakes, also täuschend echten Fälschungen, wird das Ganze jetzt nochmal gefährlicher. Dazu gibt es eine neue Umfrage vom Digitalverband Bitkom.
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11: 9 von 10 Menschen in Deutschland stoßen regelmäßig auf falsche oder absichtlich irreführende Nachrichten. Jeder Zweite hat sogar schon mal was geteilt, obwohl Zweifel bestanden. FFN-Reporter Jonas Pape, vielen fällt es schwer, Wahrheit und Täuschung im Netz zu unterscheiden.
13: Fast 2/3 sagen, sie wissen oft nicht, ob eine Meldung überhaupt stimmt. Besonders häufig geht es dabei um Politik, Kriege oder Wirtschaft. Außerdem erzeugt die künstliche Intelligenz täuschend echte Videos oder Sprachnachrichten. Über 60% der Befragten sind Deepfakes bereits begegnet. Nur rund ein Drittel kann sie sicher erkennen und fast alle halten sie für gefährlich. Hauptquelle für gefälschte Inhalte bleiben soziale Netzwerke wie Facebook, Instagram oder TikTok. Da weiß laut Umfrage oft niemand genau, wer eigentlich hinter einer Nachricht steckt.
11: In der Schweiz sind am Bahnhof Winterthur nach Polizeiangaben heute 3 Männer mit einer Stichwaffe verletzt worden. Der mutmaßliche Täter stamme aus Winterthur, teilte die Polizei weiter mit. Der 31-Jährige habe in der Vergangenheit Propaganda für den IS verbreitet und sei 5 Minuten nach dem ausgelösten Alarm festgenommen worden. Die Behörden sprechen von einem Terrorakt. Einer der Angegriffenen sei lebensgefährlich verletzt worden. Die EU-Kommission hat 1 Millionenstrafe gegen Temu verhängt. Der Billig-Online-Händler aus China soll 200 Millionen Euro zahlen.

0: ein. Es geht darum, dass Temu nicht genug gegen unsichere und gesundheitsgefährdende Produkte auf seiner Plattform tut, so die Kommission. Temu kann noch vor Gericht gegen die Strafe vorgehen. Und noch zum Tennis. Der Top-Favorit Jannik Sinner ist bei den French Open raus. Der Italiener musste sich heute von Krämpfen und Schwindelgefühlen geplagt dem Argentiner Juan Manuel Cherundolo in der zweiten Runde geschlagen geben. Damit sind die Hoffnungen für den deutschen Tennisstar Alexander Zverev deutlich größer geworden. Sinner, der Zverev 9-mal in Serie in direkten Duellen geschlagen hat, galt als größter Titelkonkurrent des Hamburgers.
1: Strahlend blauer Himmel, viel Sonne und kaum eine Wolke unterwegs im Niedersachsen-Wetter. Auch heute Nacht bleibt das Wetter meist ruhig und klar. Perfekt auch zum Durchlüften, denn die Temperaturen, die sinken vielerorts auf frische 5 Grad. 20 haben wir jetzt noch in Goslar auf dem Marktplatz, 21 in Papenburg an der Meierwerft und 16 in Wilhelmshaven und zwar an der Kaiser-Wilhelm-Brücke. Der FFN3-Tage-Trend, morgen wird's heiß mit bis zu 31 Grad, allerdings auch mit ersten Hitzegewittern und Schauern, die dann durchs Land ziehen, vor allem am späten Nachmittag. Und so sieht's dann auch am Wochenende aus. Also im Prinzip schön, zwischendurch aber auch immer mal nass und krachig. Das Ganze bei bis 24, 25 Grad.
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1: Auf der A1 Richtung Bremen zwischen dem Dreieckstur und Bremen-Hemmeling 8 Kilometer Stau vor der Baustelle. Dauert da 40 Minuten länger. In der Gegenrichtung sind es ab dem Bremer Kreuz auch nochmal 15 Minuten on top. A2 Dortmund Richtung Hannover zwischen Bad Nenndorf und Wunstorf-Kohlenfeld. Nach einem LKW-Unfall stockt es da auf 6 Kilometern. Dauert da 25 Minuten länger. Dadurch auch auf der Umleitung der B65 Richtung Hannover eine Viertelstunde plus. A7 Hannover Richtung Kassel zwischen dem Dreieck Hannover Süd und Hildesheim Dristenstedt. 3 Kilometer Stau macht auch da 15 Minuten mehr und an der Elbfähre Wischhafen-Glückstadt in beiden Richtungen 2 Stunden Wartezeit.
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1: Im Kreis Hameln-Pyrmont auf der B1 zwischen Erzen und Sächsen und zwar unter der Brücke. Dann im Kreis Cuxhaven auf der B73 in Höhe Süderwisch und im Heidekreis auf der B209 zwischen Kirchbeutzen und Pfalzrode im Wald. Danke, Janette, Namensvetter Kai und Jürgen. Wenn ihr noch was seht, ruft durch, kostenlos 0800 529 und 4x5. Dankeschön und euch weiterhin eine gute und sichere Fahrt.
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1: Auch jetzt nach Feierabend immer genau wissen, in welchen Cafés noch die Sonne scheint. Genau dafür gibt's eine kostenlose App, die euch live zeigt, wo ihr draußen noch entspannt Sonne tanken könnt und wo bereits Schatten ist. Welche App das ist, das hört ihr gleich.

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0: Schöne am Sommer, auch nach der Arbeit können wir den Abend draußen richtig schön ausklingen lassen. Schön in der Sonne, und damit das auch im Café immer funktioniert, gibt es die App Sunseeker. Jona aus dem FFN-Team.
1: Ihr müsst euch die erstmal wie eine normale Navigations-App vorstellen. Also ihr seht eine Karte eurer Umgebung und auch die Schatten von Gebäuden. Und die App weiß ganz genau, wie die Sonne gerade steht und wie sie scheint und eben auch, wo die Schatten fallen. Das heißt, dann sind noch zusätzlich alle Außenbereiche von Cafés in der Nähe eingetragen in Form von so kleinen Sonnen und Monden. Da, wo die Sonnen sind, sitzt ihr in der Sonne, und da, wo der Mond ist, ist gerade Schatten. Das heißt, ihr könnt perfekt auswählen, wollt ihr gerade ein bisschen braun werden oder habt ihr schon genug Sonne gehabt? Passt perfekt, gerade beim wechselhaften Wetter.
0: Besser geht's gar nicht. 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Und damit euch einen schönen sonnigen Donnerstagabend mit uns, mit FFN.

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1: Ich bin Jonas Pape, schönen guten Abend. Das gute Wetter der letzten Tage hat viele Niedersachsen an den Badesee gelockt. Doch genau hier hat es zuletzt schwere Unfälle gegeben, zwei davon sind sogar tödlich geendet. Und deswegen waren die DLRG jetzt nochmal davor, die Seen zu unterschätzen. Denn FFN Niedersachsen-Reporterin Nele Oetgen, die meisten Gefahren lauern unter der Wasseroberfläche.
2: Ja, denn da gibt es abrupte Abbruchkanten, die man nicht sehen kann und die für starke Temperaturunterschiede und Strömungen sorgen, sagt ein Sprecher vom DLRG-Bezirksverband Ostfriesland. Er empfiehlt, nur an bewachten Seen baden zu gehen, denn nach Einschätzung der DLRG passieren etwa 75% der Badeunfälle an unbewachten Badestellen. An Pfingsten war ein 13-jähriges Mädchen tot aus einem See im ostfriesischen Marienhafe geborgen worden. Ein 4-jähriger musste in Tannenhausen wiederbelebt werden, nachdem er von einem Steg ins Wasser gefallen war. Und auch in Haßbergen, das liegt im Kreis Osnabrück, ist ein 34-jähriger bei einem Badeunfall in einem abgelegenen Privatsee ums Leben gekommen.
1: Der Anteil unseres Stroms, der von Windrädern produziert wird, soll in Zukunft größer werden. Dafür braucht's mehr Windräder vor der niedersächsischen Nordseeküste und auf dem Land. Der Bau von neuen Windrädern könnte aber unattraktiver werden. Bundeswirtschaftsministerin Katharina Reiche plant, die Entschädigungszahlung für Windkraftbetreiber zu streichen. Die wird gezahlt, wenn das Netz überlastet ist und Windräder deswegen stillstehen. FFN-Landtagsreporter Maxi Wilsmann, die Pläne unterstützt die Politik bei uns nicht.
3: Die Grünen haben im Landtag heute eine entsprechende Anfrage gestellt, nachdem auf der Energieministerkonferenz auf Norderney letzte Woche darüber gesprochen wurde. Energieminister Christian Meyer sagt:
4: Alle 16 Energieminister, von Freien Wählern über die CDU, über die Grünen, über die SPD und den BSW, haben einstimmig gesagt, das darf so nicht kommen. Und auch die Netzbetreiber sagen, es darf nicht dazu kommen, dass wir jetzt einen Netzausbaustopp haben.
3: Die niedersächsischen Parteikollegen von Katharina Reiche sind ebenfalls der Meinung, dass das Gesetz so nicht kommen darf. Die CDU-Landtagsabgeordnete Verena Kemmerling sagt:
5: Niedersachsen darf als Energieland nicht ausgebremst werden. Wir wollen erneuerbare Energie nutzen und nicht abregeln. Insofern sehen wir den Redispatch-Vorbehalt auch absolut kritisch und setzen uns in Berlin dafür ein, dass dies so nicht kommt.
3: Mehr als 500 Millionen Euro hat die Bundesregierung letztes Jahr an Windkraftbetreiber zahlen müssen, weil deren Strom nicht ins Netz konnte. Damit das nicht mehr nötig ist, müssen vor allem die Stromnetze ausgebaut werden. Denn während die meisten Windräder bei uns im Norden stehen, wird der meiste Strom in NRW, Bayern und Baden-Württemberg verbraucht.
1: Noch mehr News aus Niedersachsen gibt's im Kurznachrichtenüberblick von FFN Niedersachsen-Reporter Moritz Ort.
6: Das SEK hat ein Gebäude in Steinfeld im Kreis Vechta durchsucht. Die Einsatzkräfte haben in dem Haus Drogen und Waffen sichergestellt. Auch Spürhunde sind mit dabei gewesen. Neben dem Gebäude in Steinfeld wurden auch Häuser in NRW durchsucht. Die Staatsanwaltschaft ermittelt gegen 8 Männer aus dem Rockermilieu. Trotz einer guten Rübenernte steckt Nordzucker tief in den roten Zahlen. Der Braunschweiger Konzern hat im letzten Geschäftsjahr einen operativen Verlust von rund 226 Millionen Euro gemacht, nach 100 Millionen Euro Gewinn im Jahr davor. Grund dafür sind stark gefallene Zuckerpreise auf der Welt. Auch im laufenden Jahr erwartet Nordzucker weitere Verluste, rechnet aber mit einer leichten Erholung. Und in Hannover sind heute zwei Stadtbahnen kollidiert. Beide Bahnen sind am Allerweg entgleist. Eine wurde dann gegen die Haltestelle gedrückt. Die Unfallursache ist noch nicht klar. Nach FFN-Informationen sind 12 Menschen verletzt worden. 6 wurden ins Krankenhaus gebracht. Es wurde aber niemand schwer verletzt. Nach ersten Einschätzungen liegt der Schaden bei fast 1 Million Euro.
1: Heute sind es noch genau 2 Wochen, bis die Fußball-Weltmeisterschaft in den USA, Kanada und Mexiko startet. Durch die Zeitverschiebung starten die Spiele aber ein bisschen später. FFN Niedersachsen-Reporterin Carina Honold, trotz der späten Anstoßzeiten dürfen für das richtige WM-Feeling natürlich die Public Viewings bei uns nicht fehlen.
7: Zum Beispiel in der Oldenburger EWE Arena können bis zu 5000 Zuschauer mit der deutschen Mannschaft mitfiebern. In Osnabrück wird eine große Public Viewing Arena auf dem Ledenhof aufgebaut. Und auch auf den ostfriesischen Inseln müssen sich die Urlauber keine Sorgen machen, ein Spiel zu verpassen. Auf Borkum gibt's das Public Viewing beim Leuchtturm und auf Norderney bei der Konzertmuschel. Das wohl größte Public Viewing in Niedersachsen gibt's in Hannover. Rund 15.000 Fans können auf dem Waterloo-Platz die Tore von Florian Wirtz und Co. bejubeln. In Celle wird das Spiel beim Rathaus Open Air gezeigt. Da kann nach einem Sieg also direkt weiter gefeiert werden. Wem es abends noch zu heiß ist, kann auch im klimatisierten Astor-Kino in Braunschweig die deutsche Mannschaft anfeuern.
1: Wer zum ersten Spiel der deutschen Nationalmannschaft zu einem Public Viewing will, hat Glück mit der Anstoßzeit. Das Gruppenspiel am 14. Juni gegen Curaçao startet schon um 19 Uhr. Und das war der Tag in Niedersachsen. 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
8: Wir sind beim Niedersachsenwetter und das ist wirklich sehr, sehr angenehm und vor allem auch recht schön. Überall Sonne, so ein paar Wölkchen fliegen rum, schwirren da hin und her, ähnlich dann auch heute Nacht. Kühlt sich allerdings auch wieder gut ab, Tiefstwerte bis 5 Grad. 22 jetzt noch in Celle am Schloss, in Jeversen am Kontidrom und 20 in Beverstedt am Freilichtmuseum. Der FFN-3-Tage-Trend. Morgen wird es heiß mit bis zu 31 Grad in der Spitze. Allerdings dann auch mit den ersten Hitzegewittern und Schauern, die dann durchs Land ziehen. Ja, und am Wochenende sieht's ähnlich aus. Grundsätzlich schön, zwischendurch aber auch immer wieder nass und gewittrig bei bis 24, 25 Grad.
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8: Auf der A1 Richtung Bremen zwischen dem Dreieck Sturm Bremen-Hemelingen. 4 Kilometer Stau vor der Baustelle, dauert da 20 Minuten länger. In den Gegenrichtungen sind es ab dem Bremer Kreuz auch nochmal 10 Minuten plus. A2 Dortmund Richtung Hannover. Zwischen Bad Nenndorf und Wunstorf-Kohlenfeld stockt es auf 5 Kilometern. Plant da auch mal eine Viertelstunde mehr mit ein. Und an der Elbfähre in Scharfenglückstadt in beiden Richtungen noch immer 2 Stunden Wartezeit.
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8: Haben wir eingemeldet bekommen und zwar von Thomas. Danke dafür im Kreis Cuxhaven auf der B73 in Höhe Süderwisch. Dankeschön. Und wenn ihr noch was seht, Staus oder Blitzer, ruft durch, kostenlos 0800 529 und 4x5. Danke und euch weiterhin eine gute und sichere Fahrt durch diesen sonnigen Donnerstag Feierabend hier bei FFN. Kai hier, hallo.

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ganz viel Gefühl von Christina Perry, Jar of Hearts hier bei FFN, das ist mehr Musik. Und mehr Abwechslung gibt es jetzt direkt hinterher und da gibt es auch jede Menge Gefühl. Und zwar Paula Stella, Lovesick. Neu hier bei uns, ein Song über Sehnsucht, Leidenschaft und die Momente, die man einfach nicht vergessen kann. Und davon gibt es hoffentlich ja jede Menge. Hier ist Paula Stella für euch.

0: 20 Uhr und eigentlich sollten die USA und der Iran gerade über ein Ende des Krieges reden. Christoph Hennigel, stattdessen fliegen wieder Raketen.
1: Ja, offiziell gilt ja immer noch eine Feuerpause, aber es hat wieder gegenseitige Angriffe gegeben. Das sorgt jetzt für neue Spannung.
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1: Nach nächtlichen Attacken am Persischen Golf herrscht vor allem in Teheran Ungewissheit über die Zukunft der Gespräche. Nach iranischen Angaben hat das US-Militär in den Bereich des Flughafens in der Hafenstadt Bandar Abbas angegriffen. Daraufhin meldeten Irans Revolutionsgarden den Gegenschlag auf eine US-Luftwaffenbasis in der Region. Beide Seiten betonen zwar weiter an Gesprächen über ein Kriegsende festhalten zu wollen, trotzdem wächst die Sorge vor einer neuen Eskalation. Beobachter warnen, dass jede weitere Attacke auf Tanker oder Militärstützpunkte am Golf die Lage wieder außer Kontrolle bringen könnte. Die EU will vorerst keinen Chefunterhändler für mögliche Friedensgespräche zwischen Russland und der Ukraine einsetzen. Deutschland und andere große Mitgliedstaaten haben heute solche Pläne beim Außenministertreffen auf Zypern abgelehnt. Die EU-Außenbeauftragte Kallas warnte, Moskau wolle Europa mit Personaldebatten in eine Falle locken. Statt über Namen wie Merkel oder Draghi zu sprechen, soll es jetzt um Inhalte gehen. Nach einem 36-stündigen Verhandlungsmarathon ist der Tarifstreit bei der Deutschen Telekom beigelegt. Für die rund 60.000 Beschäftigten gibt es mehr Geld und längeren Kündigungsschutz. Die tarifliche Zulage steigt ab August von 190 auf 340 Euro, später auf 480. Ab 2028 folgen zusätzlich 2,4% mehr Lohn. Der Vertrag läuft bis Ende 2028 und schließt betriebsbedingte Kündigungen aus. Neu ist auch ein extra Bonus für Verdi-Mitglieder. Jeder kennt sie, viele teilen sie trotzdem. Falschinformationen sind für die große Mehrheit der Menschen in Deutschland zu einem alltäglichen Phänomen geworden. Wie aus einer aktuellen Bitkom-Studie hervorgeht, stoßen 9 von 10 Menschen in Deutschland auf absichtlich verbreitete falsche oder irreführende Informationen. Jeder zweite hat schon mal Inhalte weitergeleitet, obwohl Zweifel an deren Wahrheitsgehalt bestanden haben. Und Frankreich schwitzt, die Hitzewelle hält an. Für Grundschüler an der Atlantikküste, da gab es nun statt Unterricht einen kostenlosen Besuch im Freibad. Nachdem in den Klassenräumen Temperaturen von bis zu 53 Grad gemessen wurden, wurde der Unterricht abgesagt. Die rund 350 Schülerinnen und Schüler bekamen mit Eltern oder Begleitpersonen gratis Eintritt in das Freibad eines Campingplatzes.
0: Schön viel Sonne jetzt noch am Donnerstagabend bei uns im Niedersachsenwetter und richtig schön angenehme Temperaturen dazu. 20 Grad in Lüneburg am Wasserturm, 18 in Bad Harzburg an der Burgbergseilbahn und 18 in Norddeich direkt am Deich. Der FFN-3-Tage-Trend. Morgen wird dann allerdings der Backofen wieder angeschmissen. Bis zu 31 Grad, ab dem Nachmittag dann auch erste kräftige Schauer und Gewitter dabei.

0: Am Wochenende bleibt uns dann das warme Wetter erhalten. Allerdings wird es auch deutlich wechselhafter mit Sonne, Wolken, Schauern und eben auch Gewittern, die sich abwechseln. Und das alles bei bis 25, 26 Grad.
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0: A2 Hannover Richtung Dortmund. Zwischen Hannover-Langenhagen und Herrenhausen staut es sich auf 4 Kilometern vor der Baustelle, macht 20 Minuten mehr. Und an der Elbfähre Wischhafen-Glückstadt in beiden Richtungen noch immer 2 Stunden Wartezeit. Haltet durch.
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0: Im Kreis Cuxhaven auf der B73 in Höhe Süderwisch und im Kreis Wolfenbüttel auf der B79 in Großdenkte. Danke, Thomas und André. Habt ihr noch was? Ruft durch, kostenlos 0800 529 und 4 mal die 5. Danke und euch eine gute Fahrt.
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0: Und gleich mit richtig schönen Promi-Gossip zum Weitertratschen in wenigen Augenblicken.

0: Klassiker von den Ärzten hier bei FFN. Das ist mehr Musik und mehr Abwechslung gleich von Leonie und Callum Scott. Freut euch auf Stay. Und wir liefern euch jetzt noch ein bisschen Gesprächsstoff für euren Feierabend. Gina aus dem FFN-Team wirft mit uns zusammen mal einen Blick in die Promi-Welt. Und in diesen Minuten startet ja das Finale von Germany's Next Topmodel.
1: Hallo zusammen, moin Kai.
0: In diesen Minuten startet ja das große Finale von GNTM.
1: Ja, das Problem ist, es wurde schon veröffentlicht, wer Germany's Next Topmodel wird.
0: Super.
1: Die Gewinner kommen ja aufs Cover der Zeitschrift Harper's Bazaar und das Cover wurde leider versehentlich schon gepostet. Könnt ihr trotzdem mal reinschauen nachher. Ansonsten ist viel Kleinkram los, die neue Folge Bachelors ist draußen, da hat eine Kandidatin abgebrochen und es wurde auch schon geknutscht.
0: Ui.
1: Wichtig. Jennifer Lopez hat sich nach der Trennung von Ben Affleck ihr Partner-Tattoo überstechen lassen. Da steht jetzt nicht mehr Ben, sondern sieht ehrlicherweise aus wie ein schwarzer Balken nur noch. War auch okay, vielleicht besser als Ben. Und Miley Cyrus hat eine 20 Jahre alte Schildkröte adoptiert.
0: Ach, guck an, haben wir ja wieder was zu plaudern. Dankeschön.
1: Gerne.
0: Gina und euch einen fantastischen Donnerstagabend mit uns mit FFN.

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0: Ich bin Julia Zajons. Schönen guten Abend. Teure Lebensmittel, hohe Energiekosten und die unsichere Weltlage, das alles spürt auch die Tourismusbranche bei uns. Eine IHK-Umfrage unter etwa 400 Betrieben zeigt, dass die hohen Kosten vielen Hotels, Restaurants oder Reiseanbietern Sorgen bereiten. Und dazu achten viele Gäste genauer darauf, wo und wie viel Geld sie ausgeben. Dabei könnten die Urlaubsregionen wie unsere Lüneburger Heide eigentlich von der aktuellen Lage profitieren. Denn die IHK geht davon aus, dass sich wegen der Krisen viele gegen Urlaub im Ausland entscheiden. Und da könnte unser Bundesland sogar an die Rekordwerte aus dem letzten Jahr anschließen. Aber mehr Gäste bedeuten nicht automatisch auch mehr Gewinn, sagt die IHK mit Blick eben auf die gestiegenen Kosten für die Betriebe. Ein Ausreißer sind Campingplätze, da ist die Nachfrage stabil hoch.
1: Das Niedersachsen-Wetter ist richtig schön. Überall Sonne und das bei 18 Grad noch in Goslar auf dem Marktplatz, 19 in Papenburg an der Meierwerft und 17 in Wilhelmshaven an der Kaiser-Wilhelm-Brücke. Der FFN3-Tage-Trend. Morgen wird's dann wieder backofenmäßig bei bis zu 31 Grad, allerdings auch mit den ersten Hitzegewittern und Schauern, die dann durchs Land ziehen. Und so ähnlich sieht's dann auch am Wochenende aus. Zwischendurch immer mal wieder schön, dann wird's nass und auch gewittrig bei bis 25 Grad.
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1: A2, Hannover Richtung Dortmund, zwischen Hannover-Langenhagen und Herrenhausen. 4 Kilometer Stau vor der Baustelle, macht 20 Minuten mehr. Und an der Elbfähre, wir schaffen Glückstadt in beiden Richtungen, noch 1,5 Stunden Wartezeit.
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1: Stehen im Kreis Cuxhaven auf der B73 in Höhe Süderwisch und im Kreis Wolfenbüttel auf der B79 in Großdenkte. Danke Thomas und André, und wenn ihr noch was habt, ruft gerne durch. Es ist kostenlos natürlich für euch. Die Nummer ist die altbewährte 0800 529 und 4x die 5. Ich sage schon mal besten Dank und wünsche weiterhin eine gute und vor allem sichere Fahrt durch diesen sonnigen Donnerstagabend hier bei uns. Ich bin Sky, freue mich sehr, dass ihr dabei seid. Hallo.
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0: gut durch den Donnerstagabend und viel Spaß im Plattengülle.
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2: Moin, Europa hat schon vor genau einem Jahr beschlossen, der Wolf ist gesichert, nutztierfeindlich und darf abgeknallt werden. Jetzt hat auch die niedersächsische Landwirtschaftsministerin reagiert und Isegrim zum Abschuss freigegeben. Aber welchen, wann und wo und wie lange, dafür brauchst du eine eigene Wolfsberaterin an deiner Seite. Er verliert jedenfalls den absoluten Schutzstatus und ist bloß noch nur so geschützt. Was heißt das jetzt konkret? Erstmal müssen die Wolfsberaterinnen in Niedersachsen das den Wölfen schon beibringen, damit die nicht gleich ausflippen und Ponys flachlegen. Zweitens gibt es kein Einspruchsrecht. Das heißt, der Wolf nimmt nicht teil am Dialogforum Wolf. Er wird also über seinen Kopf hinweg abgeknallt. Ist jetzt auch nicht viel besser daran als das Schwarzwild oder die Bisamratte. Isegrim ist quasi wie die SPD. Einst stolzer Herrscher im Unterholz, ist er jetzt ein ganz normales Wild unter vielen. Oder noch schlimmer, er ist wie die FDP, ihm droht die Entnahme. Nein, ich hab's, er ist wie die CDU und das ganze Rudel droht das aus. Gegen diese Auflockerung des Wolfschutzes sind natürlich die Grünen, Heimatpartei der Wolfsberaterin. Die sagen, das sei unwissenschaftlich, wenn man den Wolf jetzt abknallen würde. Wusste gar nicht, dass Jägerei jetzt auch schon eine Wissenschaft ist. Braucht man für den Jagdstandabitur? Ja, genau, das Grüne. Jedenfalls braucht der Wolf eine Zeit lang, um sich auf die neuen Bedingungen einzustellen. Könnte nämlich auch sein, dass wenn man den Falschen abballert, der Rest erst richtig durchdreht. Runterbleiben!

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1: 21 Uhr, ich bin Gisa Weber, guten Abend. Die EU-Kommission verhängt eine Riesenstrafe gegen Temu. Der Billig-Online-Händler muss 200 Millionen Euro zahlen. Es geht darum, dass Temu nicht genug gegen unsichere und gesundheitsgefährdende Produkte auf seiner Plattform tut, so die Kommission. Temu kann vor Gericht gegen die Strafe vorgehen. Gegen den chinesischen Anbieter laufen auch noch weitere Ermittlungen. Es geht um den Verdacht, dass Kunden etwa mit falschen Rabatten in die Irre geführt werden. Mit dem Tankrabatt ist wohl wie geplant Ende Juni Schluss. Bundesverkehrsminister Schnieder dämpft jetzt die Erwartungen, dass die Steuersenkung verlängert wird. Fabian Hoffmann berichtet.
2: Schnieder sagte dem Handelsblatt, der Staat komme irgendwann an die Grenzen seiner Möglichkeiten. Die niedrigere Steuer auf Diesel und Benzin gilt seit Anfang des Monats und läuft in einem Monat wieder aus. Autofahrer müssen sich also wohl bald wieder auf höhere Preise an der Zapfsäule einstellen. Immerhin, einen Mangel an Sprit oder auch Kerosin sieht der Minister nicht. Der Sommerreiseverkehr ist aus seiner Sicht also nicht in Gefahr.
1: Für die deutsche Wirtschaft wird extreme Hitze zu einem immer größeren Problem. Der Kreditversicherer Allianz Trade warnt vor Verlusten von knapp 113 Milliarden Euro in den nächsten Jahren. Wenn es sehr heiß ist, sinkt die Produktivität. Ab Temperaturen um die 30 Grad geht es da immer weiter bergab, so der Kreditversicherer. Außerdem sind die Energiekosten bei Hitze höher, weil mehr gekühlt werden muss. Die Experten finden, dass Deutschland unbedingt anfangen muss, mit der Hitze zu planen. Gut 4 Monate nach der tödlichen Attacke auf einen Zugbegleiter in Rheinland-Pfalz ist der Verdächtige wegen Mordes angeklagt worden. Die Staatsanwaltschaft spricht von niedrigen Beweggründen. Der 26-Jährige soll den Zugbegleiter bei einer Fahrscheinkontrolle so schwer verletzt haben, dass er wenig später starb. Kurz vor dem Start der Fußball-WM wollen sich immer mehr US-Bundesstaaten die FIFA vorknöpfen. Es geht um hohe Preise und die Ticketvergabe. Unter anderem New York und New Jersey ermitteln. Fans sollen über ihre Sitzplätze getäuscht worden sein und mussten demnach so für schlechtere Plätze tief in die Tasche greifen.
3: Genieß jetzt noch das letzte bisschen Abendsonne bei uns im Niedersachsen-Wetter. Es ist wirklich herrlich bei 19 Grad in Celle am Schloss, in Jeversen am Kondidrom und auch in Schwarmstedt am Rathaus 19 Grad. Der FFN-3-Tage-Trend. Morgen wird es dann heiß und schwül mit bis zu 31 Grad. Allerdings dann auch mit den ersten Hitzegewittern und Schauern, die durchs Land ziehen, vor allem dann Richtung später Nachmittag. Ja, und am Wochenende dann grundsätzlich schön, zwischendurch aber auch mal nass und gewittrig bei bis zu 25 Grad.
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3: A2 Hannover-Dortmund zwischen Hannover-Langenhagen und Herrenhausen. 4 Kilometer Stau vor der Baustelle, 20 Minuten plus. Und an der Elbfähre Bischafen-Glückstadt in beiden Richtungen 1,5 Stunden Wartezeit.
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3: Ja, gibt gerade aktuell nichts zu meckern von euch. Ihr habt nichts gemeldet. Falls ihr was seht, ruft durch. Kostenlos 0800 529 und 4x5. Danke und euch eine gute Fahrt.
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3: Und damit gehen wir wieder rein in dieses Wahnsinnsjahrzehnt. Freut euch auf Dr. Alban und It's My Life. Vorher Wet, Wet, Wet und Love is All Around.

0: gut durch den Donnerstagabend mit FFN. Und wenn ihr die ganze Zeit denkt, dass euer Kollege viel mehr verdient als ihr, obwohl er die gleiche Arbeit macht, dann könnt ihr bald herausfinden, ob das wirklich so ist. Jona aus dem FFN-Team, ab dem 7. Juni gibt's neue, Achtung, Entgelttransparenzrichtlinien.
1: Ja, schönes deutsches Wort.
0: Absolut.
1: In diesen EU-Richtlinien steht drin, dass Arbeitgeber mit mehr als 50 Beschäftigten verpflichtet sind, mehr Informationen rund ums Gehalt rauszuhauen. Ah. Zum Beispiel die individuelle oder Durchschnittsgehälter eurer Kollegen, die dieselbe Arbeit machen. Auch wie die Gehälter festgelegt werden, warum jemand mehr oder weniger verdient. Und wie man mehr Gehalt im Unternehmen bekommen kann. Diese Kriterien müssen unabhängig davon sein, ob Mann oder Frau eingestellt ist. Und rein objektiv hat euer Unternehmen sogar mindestens 100 Mitarbeiter, muss der Arbeitgeber von selbst solche Gehaltsberichte vorlegen.
0: Spannend. Ich gehe gleich mal rüber zu Sabine und frage sie, was du verdienst. Viele Dinge, die Chefs ja so eigentlich nicht unbedingt gerne verraten und manchmal ja auch gar nicht erklären können, aber trotzdem. Ne? Und die neuen Regeln sind auch für alle interessant, die bald einen neuen Job anfangen.
1: Ja, weil Bewerber schon in der Stellenausschreibung oder vorm ersten Vorstellungsgespräch über die Höhe des Einstiegsgehalts bzw. der Gehaltsspanne informiert werden müssen. Außerdem dürft ihr im Bewerbungsgespräch nicht mehr nach eurem vorherigen Gehalt gefragt werden. Mhm. Insgesamt soll das zu mehr Lohngleichheit führen, gerade zwischen Männern und Frauen. Ungleichheiten müssen angeglichen werden, ansonsten kann es zu hohen Strafzahlungen kommen.
0: Mehr Offenheit beim Gehalt und vor allem weniger Unterschiede. Eigentlich ja wirklich für alle Win-Win. Danke dir, Jona, und euch einen schönen Donnerstag.

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3: Ich bin Jonas Pape, schönen guten Abend. Im Prozess gegen einen früheren Narkosearzt aus der Region Hannover hat der Angeklagte gestanden, im Klinikum Neustadt intime Fotos von betäubten Patientinnen gemacht zu haben. Ihm wird auch vorgeworfen, Datei mit Darstellungen sexueller Gewalt gegen Kinder besessen zu haben. Der 52-Jährige sagt, er habe nie jemandem die Bilder gezeigt und diese aus einem Machtgefühl heraus aufgenommen. Der Prozess am Landgericht Hannover läuft noch bis Mitte Juni. Vor erst gut einem Monat hat die Stadt Peine auf einem Spielplatz zwei neue Spielgeräte eingeweiht. Rund 13.000 Euro hat die Stadt dafür investiert. Jetzt ist eins der Spielgeräte, ein Drehkarussell, aber wegen Vandalismus erstmal gesperrt. Unbekannte haben hier Verbindungsteile abmontiert und gestohlen. Dadurch ist die Sicherheit auf dem Karussell nicht mehr gegeben, sagt die Stadt. Ersatzteile sind aber schon bestellt und sollen bald eingesetzt werden. Die Stadt Peine hat Anzeige erstattet und hofft auf Hinweise. In Hannover werden die Schulbezirke im Bezirk Kirchrode, Bemerode, Wülferode neu zugeschnitten. Ab dem Schuljahr 2028/29 gelten neue Einteilungen für die Grundschulen an der Feldbuschwende, am Kronsberg und die Käthe-Paulus-Schule. So soll die Zahl der Kinder an den Schulen besser verteilt werden. Und Hannover wird im Sommer zur Sporthauptstadt Deutschlands. Bei den Finals 2026 kämpfen über 4000 Athletinnen und Athleten in 24 Sportarten um 143 deutsche Meistertitel. Das Land Niedersachsen unterstützt das Multisport-Event mit bis zu 3 Millionen Euro Förderung. Innenministerin Daniela Behrens hat am Mittag den Förderbescheid offiziell an die Stadt und die Region Hannover übergeben. Die Wettkämpfe gibt es ab Ende Juli.
2: Ja, so eine kleine Jacke wäre jetzt schon nicht verkehrt und dann kann man den Abend wirklich wunderbar noch draußen genießen. Wir haben 17 Grad in Lüneburg am Wasserturm, 15 in Norddeich direkt am Deich und auch in Bad Harzburg an der Burgbergseilbahn. Der FFN 3-Tage-Trend. Morgen wird dann der Backofen wieder angeschmissen, bis zu 31 Grad ab dem Nachmittag, aber auch erste kräftige Schauer und auch Gewitter. Und am Wochenende sieht es dann ähnlich aus, Sonne, Wolkenschauer und Gewitter wechseln sich ab bei Temperaturen bis 25 Grad.
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2: Habe ich eine Meldung für euch. A2 Hannover-Dortmund. Zwischen Hannover-Langenhagen und Herrenhausen. 4 Kilometer Stau vor der Baustelle. Macht 20 Minuten plus.
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2: Nichts gemeldet. Wenn ihr was seht, ruft durch. Kostenlos 0800 529 und 4 mal die 5. Danke und euch weiterhin eine gute und sichere Fahrt durch den Donnerstagabend. Kai hier. Hallo.

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gut durch den Donnerstagabend mit mehr Musik und natürlich auch mit mehr Abwechslung. Und die gibt's jetzt von einem DJ und Musikproduzenten aus der Nähe von Hamburg. Mystesy ist musikalisch schon früh durchgestartet. Er hat mit dem Gitarrespielen angefangen, als Teenager dann eigene Tracks produziert. Heute steht er für modernen, melodischen House-Sound. In seinem neuen Song Sometimes I Love You verarbeitet er das Loslassen einer toxischen Beziehung. Ehrlich, ungefiltert und nahbar. Richtig gute Nummer. Hier ist Mystesy.

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1: 22 Uhr. Ich bin Dirk Justus. Guten Abend. Die USA und der Iran haben sich offenbar wieder angenähert. Laut US-Medien gibt es ein Rahmenabkommen für eine Verlängerung der Waffenruhe. US-Präsident Trump muss aber noch zustimmen. Mehr von Silas Quiring.
2: Dem Papier zufolge soll die Feuerpause um 60 Tage verlängert werden. Der Iran soll außerdem die Straße von Hormuz binnen 30 Tagen freigeben. Vorher muss er auch alle gelegten Seeminen räumen. Die USA wollen dafür ihre Hafenblockade schrittweise beenden. Auch Gespräche über das iranische Atomprogramm sind wieder auf dem Tisch. Die Annäherung kommt jetzt mitten in einer eher wieder angespannteren Phase. Beide Seiten hatten sich zuletzt mehrfach gegenseitig vorgeworfen, gegen die Waffenruhe zu verstoßen.
1: Im Prozess um einen geplanten Anschlag auf ein Taylor Swift-Konzert in Wien ist der Angeklagte verurteilt worden. Die Geschworenen sprachen den 21-Jährigen schuldig. Der Angeklagte hatte die Pläne weitgehend gestanden. Über die Höhe der Strafe ist noch nichts bekannt. Viele haben im Sommer mit extremer Hitze zu kämpfen und das kann auch Folgen für die deutsche Wirtschaft haben, das zeigt die Studie des Kreditversicherers Allianz Trade. Finn Riebesell-Freundlieb mit Details.
3: Schon ab 30 Grad sackt die Produktivität immer weiter ab. Außerdem steigen die Energiekosten, weil mehr gekühlt werden muss. Bis 2030 drohen Verluste von knapp 113 Milliarden Euro, sofern es weiter solche Hitzewellen wie in den vergangenen Jahren gibt. Deutschland muss endlich mit der Hitze planen und sich besser vorbereiten, heißt es von Allianz Trade. Das Ganze sei längst kein kurzes Wetterphänomen mehr.
1: Die weltbekannte Holocaust-Gedenkstätte Yad Vashem kommt nach Deutschland. In München entsteht ihr erstes Bildungszentrum außerhalb Israels. Eine kleinere Außenstelle ist in Leipzig geplant. Bundesbildungsministerin Prien sieht als Ziel, die Erinnerungsarbeit und den Kampf gegen Antisemitismus zu stärken.
4: Wolkenlos geht es durch den Donnerstagabend bei uns im Niedersachsenwetter heute Nacht. Genauso wird allerdings richtig frisch wieder, aber perfekt natürlich zum Durchlüften. Teilweise vielerorts frische 5 Grad. Noch haben wir 16 in Goslar auf dem Marktplatz, 16 auch in Papenburg an der Meierwerft und 13 in Wilhelmshaven an der Kaiser-Wilhelm-Brücke. Der FFN 3-Tage-Trend. Morgen wird es dann wieder heiß mit bis zu 31 Grad, allerdings auch mit ersten Hitzegewittern und Schauern, die dann durchs Land ziehen. Ähnlich dann auch am Wochenende, also grundsätzlich schön, zwischendurch aber auch immer mal wieder nass und gewittrig bei bis 25 Grad.
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4: Vorsicht, Personen sind unterwegs auf der A2 Hannover-Dortmund zwischen dem Dreieck Hannover-West und Hannover-Herrenhausen. Und Vorsicht, Gegenstände auch auf der A39 Hamburg Richtung Lüneburg zwischen Winsen-Ost und Handorf.
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4: Habt ihr nichts gemeldet? Wenn ihr was seht, ruft durch. Kostenlos 0800 529 und 4x5. Danke und euch eine gute Fahrt.
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4: Freut euch auch in dieser halben Stunde auf Dermot Kennedy. Coldplay und Avicii sind am Start. Tina Turner. Und los geht's mit Nicky Jure und Daisy.

on the best hier bei FFN. Das sind die 80er. Das ist mehr Musik und mehr Abwechslung bekommt ihr direkt hinterher. Und zwar von den südkoreanischen Megastars. Man kann es nicht anders sagen. Hier ist BTS mit Swim. Neu bei uns. Swim.

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0: aus Niedersachsen-Wetter, da geht es vor allem relativ wolkenlos durch den späten Abend, später dann auch durch die Nacht und es kühlt auch wieder ganz gut runter, Tiefstwerte bei 5 Grad. Wir haben 15 noch in Celle am Schloss, in Jeversen am Kontidrom und auch in Beverstedt am Freilichtmuseum. Der FFN3-Tage-Trend, morgen wird es dann heiß und schwül mit bis zu 31 Grad. Allerdings hat auch mit den ersten Hitzegewittern und Schauern, die dann durchs Land ziehen, am Wochenende ähnlich, grundsätzlich schön, trotzdem immer mal wieder auch nass und gewittrig bei bis 25 Grad.
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0: Rauschen wir durch.
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0: Und da habt ihr uns auch nichts gemeldet. Ich wünsche euch weiterhin eine gute und sichere Fahrt. Kai, hallo.
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0: alles hier am Donnerstagabend. Hauptsache, alle kommen gesund wieder. Das denken viele Eltern, gerade wenn es bald für eure Kids auf Klassenfahrt geht. Immer wieder aufregend natürlich und auch anstrengend. Je nach Alter kaum Schlaf, das ein oder andere Kaltgetränk und natürlich dürfen die Streiche nicht fehlen. Welche Streiche ihr euch früher so überlegt habt. Ja, darüber können wir gerne nochmal sprechen. Ja, vorher fasst Jan so eine typische Klassenfahrt nochmal zusammen.
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2: Phase 1. Die Lehrerin hat gute Laune und gibt übers Busmikro das Programm durch.
3: Morgen gehen wir dann wandern.
2: Die restliche Busfahrt über hören die Kinder laut ihre Musik und der Busfahrer seine Musik. Phase 2. In der Jugendherberge, da haben sich die Kinder früher nachts alle Streiche gespielt. Heute schicken sie sich halt WhatsApps und verlassen das Zimmer nie. Für die Lehrerin eine Mutprobe, da überhaupt reinzugehen.
4: Bitte mal lüften.
2: Sie revanchiert sich mit einem Volksliederabend mit der Mundorgel. Und Phase 3, wenn nach der Klassenfahrt die Eltern die Kinder fragen, wie es denn war, dann sagen die immer, gut. Und wenn die Lehrerin gefragt wird, wie es war, sagt die...

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1: 23 Uhr. Ich bin Dirk Justus. Guten Abend. Die USA und der Iran wollen offenbar die Waffenruhe verlängern, und zwar um 60 Tage. Außerdem habe man sich auf einen Rahmen für neue Verhandlungen geeinigt. Auch über das Atomprogramm heißt es aus US-Kreisen. Auch die Straße von Hormuz soll wieder freigegeben werden. US-Präsident Donald Trump muss dem Plan noch zustimmen. Teheran wies eine Einigung zurück. Die Annäherung kommt jetzt mitten in einer eher wieder angespannteren Phase. Beide Seiten hatten sich zuletzt mehrfach gegenseitig vorgeworfen, gegen die Waffenruhe zu verstoßen. Im Prozess um einen geplanten Anschlag auf ein Taylor Swift-Konzert in Wien muss der Angeklagte 15 Jahre hinter Gitter. Der 21 Jahre alte Islamist war nach einer Warnung von US-Geheimdiensten festgenommen worden, einen Tag vor dem geplanten Anschlag im August 2024. Mit dem Tankrabatt ist wohl wie geplant Ende Juni Schluss. Bundesverkehrsminister Schnieder dämpfte jetzt die Erwartungen, dass die Steuersenkung verlängert wird. Fabian Hoffmann berichtet.
2: Schnieder sagte dem Handelsblatt, der Staat komme irgendwann an die Grenzen seiner Möglichkeiten. Die niedrigere Steuer auf Diesel und Benzin gilt seit Anfang des Monats und läuft in einem Monat wieder aus. Autofahrer müssen sich also wohl bald wieder auf höhere Preise an der Zapfsäule einstellen. Immerhin, einen Mangel an Sprit oder auch Kerosin sieht der Minister nicht. Der Sommerreiseverkehr ist aus seiner Sicht also nicht in Gefahr.
1: Kurz vor dem Start der Fußball-WM wollen sich immer mehr US-Bundesstaaten die FIFA vorknöpfen. Es geht um hohe Preise und die Ticketvergabe. Nach Kalifornien haben jetzt auch New York und New Jersey Untersuchungen eingeleitet. Tom Husse hat Details.
3: Da ist die Rede von einem Labyrinth aus Verwirrung, künstlicher Verknappung und horrenden Preisen. Fans sollen über ihre Sitzplätze getäuscht worden sein und mussten demnach so für schlechtere Plätze tief in die Tasche greifen. Dazu kommen die dynamischen Preise, die je nach Beliebtheit des Spiels steigen oder fallen. Zuletzt hatte auch die Fanorganisation Football Supporters Europe Wucherpreise beim Turnier kritisiert. Die WM in Nordamerika startet in genau 2 Wochen mit dem Eröffnungsspiel Mexiko-Südafrika.
4: Es geht locker bewölkt bzw. komplett sternklar durch den späten Donnerstagabend im Niedersachsenwetter bei 14 Grad in Lüneburg am Wasserturm, 13 in Norddeich direkt am Deich. Der FFN3-Tage-Trend. Ja, morgen wird der Backofen wieder angeschmissen. Bis zu 31 Grad. Am Nachmittag dann allerdings auch Hitzegewitter mit dabei. Am Wochenende Sonne, Wolkenschauer und auch einzelne Gewitter, die man mal durchziehen können, bei bis 25, 26 Grad.
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4: Sieht gut aus auf den Straßen?
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4: Ihr habt uns auch nichts gemeldet. Wir wünschen weiterhin eine gute und sichere Fahrt.
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4: Und jetzt mit Ed Sheeran für eure Nachtschicht.

0: eine fantastische Nummer, Little Talks, hier bei FFN an eurem späten Donnerstagabend. Und wir werden jetzt ein bisschen tiefgründig.
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0: Ein Test hat jetzt ergeben, nur eine von 6 Noten ist gut.

0: geht relativ wolkenlos durch die Nacht bei 12 Grad in Goslar auf dem Marktplatz, 14 noch in Papenburg an der Meierwerft. Heute Nacht geht es dann teilweise runter auf knackig frische 5 Grad und der FFN-3-Tage-Trend. Ja, morgen geht es wieder nach oben mit den Werten auf bis 31 Grad, allerdings auch mit den ersten Hitzegewittern und Schauern, die dann durchs Land ziehen, vor allem in Richtung später Nachmittag. Grundsätzlich am Wochenende schön, zwischendurch aber auch mal nass und gewittrig bei bis zu 25, 26 Grad.
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0: Ja, und da können wir relativ schnell durchrauschen, denn die Straßen sind frei.
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0: Hat auch nichts gemeldet. Ich wünsche weiterhin eine gute und vor allem sichere Fahrt durch diesen späten Donnerstagabend hier bei uns bei FFN. Ich bin's Kai. Ich freue mich sehr, dass ihr mit dabei seid. Macht euch einen schönen Abend.

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Fantasy mit mehr Musik und natürlich auch mit mehr Abwechslung geht es durch den späten Donnerstagabend. Jetzt was Neues von Mark Atlas. Das ist You Against My Love. Richtig schöne Nummer für eure Nachtschicht.

einem kleinen Laden bin ich vor ein paar Tagen über eine Ansichtskarte gestolpert. Darauf stand: If you cannot do great things, do little things in a great way. Ich bin kein Fan von platten Kalendersprüchen, aber dieser hat mich zum Nachdenken gebracht. Denn es ist doch so, kaum jemand von uns wird in seinem Leben ein großer Künstler werden, eine bahnbrechende Wissenschaftlerin, ein Jahrhundertsportler oder jemand, der Musik für die Ewigkeit schreibt. Diese großen Dinge sind selten. Aber jeder von uns kann die kleinen Dinge gut machen oder sogar großartig. Die Mutter zum Beispiel, die für ihre Kinder jeden

0: Hatte sich die Hingabe an die Menschen in den kleinen Gesten des Alltags. Der kleine Weg der Liebe heißt das unter Theologen. Ich würde sagen, eine Lebenseinstellung, die glücklich macht. Sich und andere. Stefanie Behnke, FFN Kirchenredaktion.
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2: 0 Uhr, ich bin Dirk Justus. Guten Abend. Wegen eines geplanten Anschlags auf ein Taylor Swift-Konzert in Wien muss der Angeklagte 15 Jahre ins Gefängnis. Die Geschworenen sprachen den 21-Jährigen in dem Prozess in allen Anklagepunkten für schuldig. Der Islamist hatte die Pläne gestanden. Er wollte im August 2024 viele Fans des US-Superstars töten. Der junge Mann war nach einer Warnung von US-Geheimdiensten einen Tag vor dem geplanten Anschlag festgenommen worden. Eine von ihm selbst gebastelte Bombe soll fast fertig gewesen sein. Die USA und der Iran haben sich wohl auf einen Rahmen für weitere Verhandlungen geeinigt. Laut US-Kreisen wollen beide Seiten die Waffenruhe verlängern. Der Iran soll die Straße von Hormuz wieder freigeben. Die USA wollen dafür ihre Hafenblockade beenden. Teheran wies seine Einigung zurück. US-Präsident Trump braucht jetzt dringend einen Erfolg, sagt der Politikwissenschaftler Clemens Fischer im Ersten.
3: Die USA sind derzeit in der Problemlage, dass sie einerseits militärisch nicht wirklich durchschlagend wirken können. Auf der anderen Seite aber ist die politische Lage in Amerika so eng für Trump geworden, dass ein Ende herbeiführen wird müssen. Grundsätzlich aber war es eine völlige Fehlkalkulation, eine katastrophale Unterschätzung der iranischen Möglichkeiten.
2: Viele haben im Sommer mit extremer Hitze zu kämpfen und das kann auch Folgen für die deutsche Wirtschaft haben. Das zeigt die Studie des Kreditversicherers Allianz Trade. Finn Riebesel-Freundlieb mit Details.
4: Schon ab 30 Grad sackt die Produktivität immer weiter ab. Außerdem steigen die Energiekosten, weil mehr gekühlt werden muss. Bis 2030 drohen Verluste von knapp 113 Milliarden Euro, sofern es weiter solche Hitzewellen wie in den vergangenen Jahren gibt. Deutschland muss endlich mit der Hitze planen und sich besser vorbereiten, heißt es von Allianz Trade. Das Ganze sei längst kein kurzes Wetterphänomen mehr.
2: Die weltbekannte Holocaust-Gedenkstätte Yad Vashem kommt nach Deutschland. In München entsteht ihr erstes Bildungszentrum außerhalb Israels. Eine kleinere Außenstelle ist in Leipzig geplant. Bundesbildungsministerin Prien sieht als Ziel, die Erinnerungsarbeit und den Kampf gegen Antisemitismus zu stärken.
5: Wolkenlos geht's durch die Nacht und auch relativ frisch. Vielerorts geht's runter auf frische 5 Grad. Wir haben 14 noch in Papenburg an der Meierwerft und 12 in Goslar auf dem Marktplatz. Der FFN 3-Tage-Trend. Ja, jetzt heute am Freitag wird's richtig heiß nochmal. Bis 31 Grad, allerdings auch mit ersten Hitzegewittern und Schauern, die dann durchs Land ziehen. Am Wochenende grundsätzlich schön, zwischendurch aber auch nass und gewittrig bei bis zu 24 Grad.
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5: Machen wir einen schnellen Haken dran. Die Straßen sind frei. Ich wünsche euch eine gute und vor allem sichere Fahrt durch die Nacht.
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0: Ich bin Dirk Justus. Im Prozess um einen geplanten Anschlag auf ein Taylor Swift-Konzert in Wien muss der Angeklagte 15 Jahre hinter Gitter. Der 21 Jahre alte Islamist war nach einer Warnung von US-Geheimdiensten festgenommen worden, einen Tag vor dem geplanten Anschlag im August 2024. Die USA und der Iran haben sich wohl auf einen Rahmen für weitere Verhandlungen geeinigt. Laut US-Kreisen wollen beide Seiten die Waffenruhe verlängern. Der Iran soll die Straße von Hormuz wieder freigeben. Die USA wollen dafür ihre Hafenblockade beenden. Teheran wies seine Einigung zurück. US-Präsident Trump braucht jetzt dringend einen Erfolg, sagt der Politikwissenschaftler Clemens Fischer im Ersten.
1: Die USA sind derzeit in der Problemlage, dass sie einerseits militärisch nicht wirklich durchschlagend wirken können. Auf der anderen Seite aber ist die politische Lage in Amerika so eng für Trump geworden, dass ein Ende herbeiführen wird müssen. Grundsätzlich aber war es eine völlige Fehlkalkulation, eine katastrophale Unterschätzung der iranischen Möglichkeiten.
0: Viele haben im Sommer mit extremer Hitze zu kämpfen und das kann auch Folgen für die deutsche Wirtschaft haben. Das zeigt die Studie des Kreditversicherers Allianz Trade. Finn Riebesel-Freundlieb mit Details.
2: Schon ab 30 Grad sackt die Produktivität immer weiter ab. Außerdem steigen die Energiekosten, weil mehr gekühlt werden muss. Bis 2030 drohen Verluste von knapp 113 Milliarden Euro, sofern es weiter solche Hitzewellen wie in den vergangenen Jahren gibt. Deutschland muss endlich mit der Hitze planen und sich besser vorbereiten, heißt es von Allianz Trade. Das Ganze sei längst kein kurzes Wetterphänomen mehr.
0: Kurz vor dem Start der Fußball-WM wollen sich immer mehr US-Bundesstaaten die FIFA vorknöpfen. Es geht um hohe Preise und die Ticketvergabe. Unter anderem New York und New Jersey ermitteln. Fans sollen über ihre Sitzplätze getäuscht worden sein und mussten demnach so für schlechtere Plätze tief in die Tasche greifen.
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0: Shaboozey. Born to die.
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